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1: Am Mikrofon Sebastian Rosenauer. Es ist 3 Uhr. Wenn man bei der Ärztin oder beim Arzt anruft, antwortet immer öfter ein KI-Sprachbot. Das kommt nicht bei allen gut an. Daher fordert die Patientenanwaltschaft jetzt einheitliche Regeln für solche Systeme. Philipp Maschl berichtet.
2: Unsere Gesundheit ist ja etwas sehr Persönliches, etwas Privates. Und da wollen offenbar viele lieber mit einer vertrauten Person sprechen und nicht mit einem KI-Sprachbot.
3: Da muss es Benchmarks geben, da muss ein Rahmen definiert sein, wie kommen Patienten zu einem persönlichen Kontakt.
2: Fordert die steirische Patientenanwältin Michaela Vladnik, die vor allem bei älteren Menschen mögliche Verständigungsprobleme befürchtet. Der Psychologe und Ärztekammervertreter Dietmar Bayer sieht das anders. Er nutzt KI-Anrufsysteme in seiner Ordination.
4: Bei mir läuft es genau seit einem Jahr, kann ich sagen, dass gerade ältere Menschen das sehr schätzen, weil die KI sehr geduldig ist, ja, und immer wieder, wenn sie nicht versteht, auch auf den Punkt kommt, nachfragt etc.
2: Wichtig sei aber Datenschutz. Der müsse auch bei KI-Telefonsystemen in Ordinationen laut der Ärztekammer gewährleistet sein.
1: Nach dem Überfall auf eine Dorotheum-Filiale in Wien-Währing läuft jetzt die Fahndung. Eine Zeugin hat gesagt, dass der Verdächtige bewaffnet gewesen sein soll. Das ist bisher nicht bestätigt worden. Am Nachmittag war ein mehrstündiger Großeinsatz der Polizei ausgelöst worden, bis klar war, dass der Verdächtige sich nicht mehr in der Filiale aufhält. 4 Mitarbeiter konnten das Geschäft rechtzeitig verlassen. Die Wiener Börse verzeichnet im ersten Halbjahr so hohe Aktienumsätze wie seit 18 Jahren nicht. Der österreichische Leitindex ATX hat seit Jahresbeginn um fast 27% zugelegt. Damit steht Österreich im EU-Vergleich sehr gut da, sagt Börsenexpertin Monika Rosen. Es gebe aber deutliche Unterschiede je nach Branche.
5: Also zum Beispiel europäische Autoaktien, da hat der Aktionär derzeit wenig zu lachen. Super laufen aber eben Finanzdienstleister und gerade da ist die Wiener Börse stark vertreten. Also zum Beispiel eben Banken, Financials, die laufen zweistellig im Plus in Europa heuer.
1: Sagt die Finanzexpertin in der ZIP2. 3 Spiele, 3 Siege für die österreichischen Clubs in der Fußball-Europacup-Qualifikation. Salzburg gewinnt gegen die Zyprioten aus Paphos mit 1:0. Rapid spielt in Estland 4:1 gegen Peide und die Austria schlägt Beitar Jerusalem mit 2:1. Die Rückspiele finden kommende Woche statt. Rapid spielt am Mittwoch, Salzburg und die Austria am Donnerstag. Und jetzt zum Wetter mit Daniel Zeinlinger.
6: Die ganz große Hitze ist überall vorbei, zumindest vorerst. 23 bis 32 Grad bringt der heutige Freitag. Unter der 30-Grad-Marke bleiben die Temperaturen von Vorarlberg bis zum Innviertel. Außerdem wechseln heute tagsüber Sonne und Wolken. Da und dort sind auch wieder Regenschauer und Gewitter dabei, sowohl jetzt in der Nacht als auch tagsüber, wobei sich die Schauer im Tagesverlauf mehr und mehr ins Bergland verlagern. Abseits der Berge bleibt es teilweise ganz trocken. Am Wochenende einiges an Sonne und nur noch einzelne Schauer. Der Samstag bringt 25 bis 32 Grad, der Sonntag bis zu 34 Grad.
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1: Am Mikrofon Sebastian Rosenauer. Es ist 4 Uhr. Viele Alpenvereinshütten kämpfen zunehmend mit der Trockenheit. Die Gäste sind jetzt aufgerufen, Wasser zu sparen, berichtet Jürgen Freimuth.
2: Vor allem hochgelegene Schutzhütten haben Probleme mit der Wasserversorgung. Fehlende Niederschläge und eine schwache Schneeschmelze sorgen dafür, dass Quellen weniger Wasser führen oder im Extremfall ganz versiegen. Betroffen sind unter anderem Hütten am Hochschwab, im Toten Gebirge und im Bregenzer Wald. Der Alpenverein reagiert jetzt mit Sparmaßnahmen, erklärt Georg Unterberger, Leiter der Abteilung Hütten und Wege.
3: Ganz konkret ist es in solchen Fällen, wo das Wasser ganz, ganz knapp wird, wie jetzt, so, dass wir schrittweise beginnen, die Nutzung von Duschen einzuschränken oder Duschen überhaupt zu sperren. Das geht weiter bis hin zur Totalsperre von Waschräumen. Und wenn das auch nichts nützt, wird das Wasser generell rationiert.
2: Noch hat keine Alpenvereinshütte wegen Wassermangels schließen müssen. Sollte die Trockenheit aber anhalten, könnten einzelne Hütten ihre Saison vorzeitig beenden.
1: Millionenstrafe gegen Meta wegen mangelndem Jugendschutz. Der Facebook-Mutterkonzern ist von einem Gericht im US-Bundesstaat New Mexico zu einer Strafe von umgerechnet 500 Millionen Euro verurteilt worden. Meta soll Kinder und Jugendliche zu wenig vor sexueller Ausbeutung geschützt haben und junge Nutzer bewusst abhängig machen. Der Konzern hat gegen das Urteil Berufung eingelegt. Angespannte Situation weiterhin in der spanischen Exklave Ceuta. Nach dem Ansturm tausender Migranten vor einer Woche bereiten sich die Behörden auf weitere Flüchtlinge vor. Währenddessen sind immer noch zahlreiche Minderjährige in Notunterkünften untergebracht, berichtet aus Spanien Josef Manola.
4: Matratzen auf dem Boden, die Hitze staut sich in den fensterlosen Hallen. So sehen die Notunterkünfte für über 1000 unbegleitete Minderjährige in Ceuta aus. Sie waren vor einer Woche gemeinsam mit Erwachsenen in die Stadt gelangt. Freiwillige verteilen jetzt Essen und Kleidung. Nach spanischem Recht können die Kinder nicht in die Heimat zurückgeschickt werden. Eine kollektive Abschiebung sei ausgeschlossen, sagt die Vertreterin von Save the Children Spain. Gleichzeitig wächst die Sorge der Bevölkerung, ein neuer Ansturm auf die Stadt stehe bevor. 6000 Nachrichten kursieren in sozialen Netzwerken, sagt die Cyber-Expertin. Darunter auch Aufrufe, die Flucht nach Ceuta am 15. August nochmals zu wagen.
1: Und jetzt zum Wetter mit Daniel Zeinlinger.
5: Die zum Teil extreme Hitze der letzten Tage haben wir hinter uns. Heute erwarten uns vergleichsweise gemäßigte Hochsommertemperaturen. 23 bis 32 Grad tagsüber, die 32 Grad im Machfeld und im Seewinkel. Außerdem ist es schwül. Die Trockenheit bleibt allerdings an vielen Orten. Es gibt nur da und dort Regenschauer und Gewitter. Jetzt in den Nachtstunden und in der Früh, besonders vom Tiroler Unterland ostwärts. Am Nachmittag entstehen dann im Bergland immer mehr Regenschauer und Gewitter. Im Flachland wird es dann meistens trocken sein.
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0: Es ist Freitag, 7. August, 5 Uhr im Nachrichtenstudio für Sie, Thomas Kickinger.
1: Guten Morgen.
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3: In den USA soll dem Militär die Munition ausgehen. Siege für die österreichischen Clubs in der Europacup-Qualifikation und das Wiener Wetter sonnig, windig und geringere Hitze. In den USA sind die Vorräte an Munition beim Militär unter anderem wegen des Irankriegs gefährlich niedrig. Das berichten mehrere US-amerikanische Medien. US-Präsident Trump bestreitet die Berichte. Aus Washington, Christoph Kohl.
4: Besonders dramatisch sei die Lage bei bestimmten Abwehrraketen. Hier seien die Vorräte bereits zu großen Teilen, nämlich zu 80% aufgebraucht, berichtet unter anderem der Nachrichtensender CNN.
5: Those inventory levels are now dangerously low.
4: US-Präsident Donald Trump will davon nichts wissen. Er meint, die USA hätten mehr als genügend Munition.
6: We have a lot of ammunition, more than we could ever use.
4: Fügt aber an, dass er gerne mehr hätte.
6: I'd like to have more.
4: Der Waffenengpass dürfte laut Militärstrategen mit ein Grund sein, wieso Trump seine Drohungen von neuen Angriffswellen gegen den Iran bisher nicht wahrgemacht hat. Der Mangel an US-Munition könnte aber auch Auswirkungen auf die Ukraine haben. So fehlt es etwa an Patriot-Raketen zur Abwehr russischer Luftangriffe.
3: Nach dem stundenlangen Polizeieinsatz in Währing laufen Ermittlungen wegen des Verdachts des schweren Raubes. Eine Frau hatte gestern Nachmittag angegeben, dass ein bewaffneter, maskierter Mann eine Dorotheum-Filiale betreten hatte. Bei einer Durchsuchung wurde niemand gefunden, bei dem Einsatz gab es keine Verletzten. Seit 8. Mai gilt in Wien ein Grillverbot auf den öffentlichen Grillplätzen der Stadt. Die Gebühr von 45 Euro für die Online-Reservierung wird aber nicht zurückerstattet. Die Plätze könnten trotz des Verbots für ein Picknick genutzt werden, argumentiert die Stadt. Im nächsten Jahr sollen Reservierungen nur mehr für das nächste Quartal möglich sein. Im Fußball-Europacup sind gestern alle drei österreichischen Clubs erfolgreich. Salzburg gewinnt das Hinspiel in der dritten Runde der Europa-League-Qualifikation, ebenso wie Rapid und die Austria in der Conference-League-Qualifikation. Details von Martin Lang.
7: Aus einem 0-1-Rückstand macht die Austria gegen BT Jerusalem einen 2-1-Auswärtssieg zum 31. Geburtstag und zum 200. Match für die Austria von Kapitän Manfred Fischer.
8: Ja, bedeutet mir sehr, sehr viel. Es ist nicht immer leicht. Wir gehen oft durch ganz tiefe Täler auch, aber wir kommen immer wieder raus.
7: Auswärts gewinnt auch Rapid mit 4-1 in Estland gegen Peide. Der Aufstieg scheint Formsache. Den Sieg widmet Rapid der Familie eines 30-jährigen Fans, der bei der Anreise zum Match tödlich verunglückt ist. Rapid-Torhüter Niklas Hedl.
9: Die Rapid-Familie hilft zusammen. Wir haben alle schon vorm Spiel erfahren von einem Fan, der eigentlich hier mitreisen wollte. Ich glaube, mit dem 4-1-Sieg jetzt nach Hause zu fliegen ist sehr gut, aber es ist Fußball.
7: Auch Salzburg gewinnt in der Europa League Quali 1-0 gegen Paphos. Das Spiel war fast 2 Stunden wegen heftigen Regens unterbrochen.
3: Und das waren die Nachrichten, damit zum Wiener Wetter mit Jeremy Fernandes.
10: Danke dir, Thomas. Die große Hitze, die macht heute kurz Pause. Es ziehen dichte Wolken durch, einige Regenschauer sind möglich. Schon jetzt um die Zeit ist es schon weniger warm als zuletzt mit 19 bis 23 Grad. Die 23 Grad etwa in der inneren Stadt. Und auch am Nachmittag wird es mit rund 30 Grad nicht mehr so heiß. Der morgige Samstag, überwiegend sonnig, mit ein paar Wolkenfeldern und 31 Grad. Am Sonntag scheint die Sonne meist ungetrübt. Die Hitze steigert sich dann wieder etwas auf rund 33 Grad. Radio Wien mit der besten Verkehrsinformation der Stadt und da sieht es gut aus. Es sind uns keine Störungen gemeldet worden. Kommen Sie gut an Ihr Ziel.
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10: Und mit Phil Collins starten wir rein in diesen Freitag, den

0: 5.10 Uhr, einen guten Morgen Wien am Freitag, dem 7. August. Sommerzeit ist ja bekanntlich Urlaubszeit und der Urlaub kann noch so entspannt sein. Davor kommt für viele erst einmal der stressigste Teil, ja, das Kofferpacken. Und da gibt es ja ganz unterschiedliche Typen von, ach, wird schon alles drinnen sein, bis zu...
1: Ich brauche da einmal Struktur, natürlich mehr Zeit, muss das schon circa Wochen vorher sein.
0: Ist ja fast eine Kunst für sich, das Kofferpacken. Da kommt es ja auf die richtige Strategie drauf an. Spontan oder doch mit Plan?
1: Mit Plan. Also bei mir geht es spontan, was das betrifft, gar nichts.
2: Das ist eine spontane Geschichte. Das dauert genau 10 Minuten und er ist fertig gepackt.
3: Wir sind eine Großfamilie. Wir müssen vorher schon ganz genau überlegen. Dann werden Listen erstellt pro Kind. Bei 5 Kindern ist es nicht mehr so easy cheesy.
4: Wir sind mehr so Marktfahrer. Da ist der Koffer sowieso immer gepackt, ne?
5: Naja, im Planen schon ein bisschen, aber meistens packe ich einfach immer viel zu viel ein. Trotzdem schaffe ich es dann, dass irgendwas fehlt.
0: Vielleicht haben wir solche Listen ja doch einen Sinn. Da kann man dann nichts vergessen oder halt weniger vergessen.
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0: Freitag, 7. August, es ist 5.30 Uhr. Damit zu den Schlagzeilen und zu Thomas Kickinger.
1: Guten Morgen. Nach dem stundenlangen Polizeieinsatz in Währing laufen Ermittlungen wegen des Verdachts des schweren Raubes. Eine Frau hatte gestern Nachmittag angegeben, dass ein bewaffneter, maskierter Mann eine Dorotheum-Filiale betreten hatte. Bei einer Durchsuchung wurde dann niemand gefunden. Am Heldenplatz findet heute eine Gedenkfeier für Soldaten statt, die Widerstand gegen das NS-Regime geleistet haben. Dazu werden heute Rekrutenbriefe von Widerstandskämpfern vorlesen. Und Unwetter haben in Tirol und Salzburg zu Murenabgängen und Überschwemmungen geführt. In Salzburg mussten mehrere Personen mit Hubschraubern aus Notlagen gerettet werden. Das waren die Schlagzeilen damit zum Wetter und Jeremy Fernandes.
0: Danke dir, Thomas. Heute gibt es im Vergleich zu den letzten Tagen eine Hitzepause mit rund 30 Grad am Nachmittag. Schon jetzt um die Zeit ist es schon weniger warm als zuletzt mit 19 bis 23 Grad. Die 23 Grad zum Beispiel in der inneren Stadt. Ja, jetzt in den ersten Morgenstunden, da ziehen dichte Wolken über die Stadt. Vielleicht sind noch ein paar Regentropfen dabei. Morgen Samstag hat dann wieder mehr die Sonne der Sorgen. Zeitweise mischen ein paar ausgedehnte Wolkenfelder mit bei rund 31 Grad morgen. Und am Sonntag viel Sonnenschein, oft sogar ein wolkenloser Himmel. Bei 33 Grad. Radio W mit der besten Verkehrsinformation der Stadt und damit einen schönen guten Morgen, Caroline Bogdor.
2: Einen schönen guten Morgen und im Moment alles bestens auf den Straßen und auch bei den Öffis. Sie kommen gut voran. Ich wünsche eine gute Fahrt.
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0: Mit Bryan Adams geht es rein in den heutigen Freitag, den 7. August. Einen schönen guten Morgen. Mehr als die Hälfte der Ferien ist zwar schon vorbei, aber für viele steht ja der Urlaub ja zum Glück noch bevor. Auch unser Radio Wien Reporter Bernie Weisinger hat die Reise mit seinen Kids noch vor sich. Es geht nach Caorle und Italien ist ja eigentlich nicht nur für Pizza, Pasta und Gelato bekannt, sondern auch dafür, dass er gern mit Händen und mit Füßen gesprochen wird.
1: Ja genau, aber die Frage ist ja, welche Geste bedeutet eigentlich was? Und womit tritt man vielleicht schneller ins Fettnäpfchen, als einem lieb ist? Und damit der Bernie in Caorle nicht gleich am ersten Urlaubstag unangenehm auffällt, hat er sich Unterstützung geholt, nämlich vom Körpersprache-Experten Stefan Werra.
2: Ja, es beginnt am Abend, wenn wir in den südlicheren Ländern essen gehen. Wir sind es gewohnt, angesprochen und zum Tisch begleitet zu werden. Das ist im Urlaub ein bisschen anders, Stefan Werra.
3: Das heißt, du stehst an einer Bar und denkst, irgendwann werde ich schon angesprochen werden. Nein, in vielen Ländern ist so, da musst du den Barkeeper, auf welche Sprache dann auch immer, oder mit deiner Körpersprache herbeiwinken. Jetzt ist in einer Bar besonders laut, dann wink auch deutlich. Und Achtung! Winken in südlichen Ländern hört nicht beim Ohrläppchen auf, sondern es muss deutlich über den Kopf gehen.
2: Jetzt haben wir alle, vor allem bei den Italienern, schon die Artischockenhand gesehen, die dann das Lebensgefühl und die Sprache verstärkt. Bitte nicht nachäffen, meint der Experte, das wirkt peinlich. Aber es gibt dafür zwei Tipps, um es besser zu machen.
3: Das erste ist, schau mal, südliche Länder bewegen sich ein bisschen schneller. Das heißt, wenn du jetzt dann glaubst, jetzt bremst man mal Süditalien ein bisschen ein und die sollen sich ein bisschen langsamer bewegen, so, dann wirst du damit sehr alleine stehen. Sie werden sagen, das ist aber ein bisschen ein langweiliger Mensch. Und die Bewegungen sind etwas größer. Das heißt, wenn du die da ein bisschen lockerer machst, dann wirst du dir auch leichter tun, von anderen akzeptiert zu werden, mit denen ins Gespräch zu kommen.
2: Ja, und zu guter Letzt empfiehlt Stefan Werra auch, wenn man etwas sieht, das einem komisch vorkommt oder dass man so gar nicht oder vielleicht falsch deuten könnte. Nachfragen macht Sinn und kommt vor allem gut an.
3: Ich habe das erlebt und zwar, ich war in Süditalien in einer Bar und dann hat plötzlich ein Mann über seinem Kopf die Hand so gewachelt. Und ich habe nicht gewusst, was heißt das. Und dann frage ich einfach den Barkeeper, was heißt das? Und der hat gesagt, das heißt Namoi, Andiamoli. Das heißt, gehen wir dort, gehen wir raus, gehen wir nach Hause, heißt das. Und weißt du was, wenn man das freundlich und interessiert fragt, dann sind sie alle wahnsinnig offen.
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Die Pet Shop Boys mit Always on My Mind um 5.43 Uhr. Gutes Gelingen beim Munterwerden. Wir unterstützen Sie dabei mit einfach guter Musik. Billy Ocean.

0: Um 5.48 Uhr, einen schönen guten Morgen am Freitag, dem 7. August. Vom Gefühl her ein bisschen so der Tag danach, also keine große Hitze mehr heute. Trotzdem, es wird noch sehr warm in den Nachmittagsstunden mit rund 30 Grad. Jetzt in den ersten Morgenstunden ziehen dichte Wolken über die Stadt, vielleicht sind auch ein paar Regentropfen dabei. Nach und nach gibt es längere sonnige Abschnitte, der Wind weht lebhaft aus Nordwest bis Nord. Morgen Samstag, kurzer Ausblick, da hat größtenteils die Sonne das Sagen, zeitweise mischen aber ausgedehnte Wolken, fällt damit, dass bei rund 31 Grad und übermorgen Sonntag wieder viel Sonnenschein und 33 Grad. Und damit der Blick auf die Straßen. Caro, bislang ist es ja recht ruhig gewesen. Ja,
1: bislang. Jetzt habe ich leider eine Meldung für Sie. Tangente Richtung Kagran. Zwischen dem Knoten Inzersdorf und der Hansenkurve ist nach einem Unfall der rechte Fahrstreifen gesperrt. Bitte fahren Sie hier besonders vorsichtig.
0: Kommen Sie gut an Ihr Ziel und das nächste Update bekommen Sie in rund 10 Minuten um Punkt 6 hier auf Radio Wien.

0: Ja, ist ein gemütlicher Start in den heutigen Freitag, den 7. August. Radio Wien hier gleich mit Mike and the Mechanics. Davor schauen wir zum Fußball-Europa-Cup. Ja, da gewinnen alle drei österreichischen Clubs ihre Spiele der dritten Quali-Runde. In der Europa League siegt Salzburg 1:0, nachdem das Match fast 2 Stunden wegen Unwetters unterbrochen werden musste.
1: Ja, genau, aber Rapid gewinnt auch 4:1 in Estland und die Austria feiert einen 2:1-Sieg in Rumänien gegen Bayer Jerusalem. Radio Wien Sportreporter Martin Lang.
2: Ja, guten Morgen. Die Austria fliegt erst heute Vormittag nach Wien und im Mannschaftshotel in Rumänien ist gefeiert worden. Nicht nur der 2:1-Sieg gegen Bayer Jerusalem, sondern auch der 31. Geburtstag von Kapitän Manfred Fischer mit seinem 200. Match in Violett und einem Europacup-Auswärtssieg.
3: Ja, bedeutet mir sehr, sehr viel. Ich finde, seit Jahren machen wir sehr, sehr viel draus mit unseren Möglichkeiten, was wir haben. Und wenn wir dann wirklich ein bisschen kicken, dann geht es jetzt hast so schnell wie möglich. Ja, wobei heute. Vielleicht drehen die bei uns, aber genehmigen.
2: Auswärts hat auch Rapid gewonnen. Die Hütteldorfer landen kurz vor 1 Uhr Nacht in Bratislava. Es war ein Heimflug mit gemischten Gefühlen im Mannschaftsflieger, weil einerseits gab es auch von den Fans einen 4:1 Auswärtssieg in Estland gegen Peide zu bejubeln, aber andererseits war es auch still und nachdenklich, denn Rapid hat ja mit Trauerflor gespielt und die Hütteldorfer widmen nach dem Match den 4:1-Sieg der Familie eines 30-jährigen Fans, der bei der Anreise nach Tallinn tödlich verunglückt, Rapid-Torhüter Niklas Hedl.
4: Wir haben alle schon vor dem Spiel erfahren von einem Fan, der eigentlich hier mitreisen wollte. Hier auf diesem Wege, glaube ich, kann ich auch für die ganze Mannschaft sprechen. Tiefstes Beileid den Angehörigen der Familie. Ich glaube, die Rapid-Familie hilft zusammen.
2: Noch vor dem Europacup-Rückspiel nächste Woche geht es am Sonntag in der Bundesliga weiter. Für Rapid auswärts in Ried, für die Austria am Sonntag zu Hause gegen den LASK.

0: Es ist Freitag, der 7. August, 6 Uhr im Nachrichtenstudio für Sie jetzt Thomas Kickinger.
1: Guten Morgen.
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1: Nach dem Großeinsatz der Polizei in Währing wird weiter nach einem Täter gefahndet. Am Heldenplatz findet heute eine Gedenkfeier für Widerstandskämpfer gegen das NS-Regime statt. Und das Wiener Wetter heute sonnig, windig und geringere Hitze. Nach dem Großeinsatz der Polizei gestern an einem Standort des Dorotheums in Währing wird nach wie vor nach dem Täter gefahndet. Mehrere Stunden hat der Einsatz gedauert, nachdem von einer Zeugin ein maskierter Täter beobachtet worden war. Man war auch von einer möglichen Geiselnahme ausgegangen. Letztendlich konnte in dem Gebäude allerdings niemand gefunden werden. Werner Trinker berichtet.
3: Kurz vor 15 Uhr gestern Nachmittag ist der Überfallsalarm ausgelöst worden. Eine Zeugin hatte beobachtet, wie eine maskierte und bewaffnete Person die Filiale des Dorotheums betreten hat. Mehrere Mitarbeiter haben daraufhin das Gebäude fluchtartig verlassen. Der Bereich wurde großräumig abgesperrt und das Gebäude umstellt. Mehrere Spezialeinheiten wie Vega, Cobra, die Polizeihundestaffel und gepanzerte Fahrzeuge waren im Einsatz. Die Menschen in den umliegenden Geschäften wurden gebeten, den Bereich zu verlassen. Mehrere Stunden lang wurde das Gebäude daraufhin gründlich durchsucht. Es konnte allerdings niemand gefunden werden. Um etwa 19 Uhr beendete die Polizei den Einsatz in der Währinger Straße. Die Ermittler gehen allerdings davon aus, dass es die bewaffnete Person gegeben hat. Nach ihr wird nach wie vor gefahndet. Im Gebäude selbst wurden noch am Abend Spuren gesichert und Zeugen befragt.
1: Heute und morgen gedenkt Österreich jener Soldaten, die Widerstand gegen das nationalsozialistische Regime geleistet haben am Heldenplatz. Beim Festakt machen den Beginn Rekruten, die aus Briefen von Widerstandskämpfern vorlesen. Mehr von Bernd Matschedolnik.
4: Es sind erschütternde Texte, die heute zu hören sein werden, gelesen von Rekruten der Garde.
5: Es ist etwas Schlimmes, was ich dir jetzt mitteilen muss. Todesurteil. Aberkennung der Wehrwürdigkeit und Verlust der bürgerlichen Ehrenrechte. Das bedeutet also großteils das Ende. Ich habe zwar ein Gnadengesuch laufen, aber ob es etwas nützen wird, steht noch dahin.
4: Der Festakt findet im linken Flügel des äußeren Burgtores statt, darunter die Krypta für die Gefallenen der Weltkriege. Dieser Raum soll mehr genutzt werden, sagt Brigitte Johler vom Heeresgeschichtlichen Museum.
6: Ich denke, es ist notwendig, hier eine museale Bearbeitung zu haben, weil eben dieser Ort tatsächlich österreichische Geschichte reflektiert und spiegelt. Ja. Also das heißt, diese Schichten hier genau in diesem Ort sichtbar zu machen, wo sie sichtbar sind.
4: Heute Nachmittag und am Samstag gibt es beim Burgtor auch ein ausführliches Vermittlungsprogramm.
1: Schwere Unwetter haben am Abend in Tirol und Salzburg zu Murenabgängen und Überschwemmungen geführt. In Salzburg musste die Feuerwehr zu etwa 100 Einsätzen ausrücken. Aus Salzburg Peter Obermüller.
7: Umgestürzte Bäume, überflutete Keller und Garagen, vermurrte Straßen. Im Lungau, Flachgau, Tennengau und im Pongau sind die freiwilligen Feuerwehren im Einsatz. Im Pinzgau ist der Bereich Stuhlfelden, Hollersbach und Utendorf stark betroffen. In Utendorf bricht die Mauer bei einem Rückhaltebecken. Das Wasser wird zu einem breiten, reißenden Fluss durch das Ortsgebiet, auf Wegen, Straßen und Feldern, schildert Feuerwehreinsatzleiter Florian Schett.
8: Die Sperre hat sich jetzt entleert. Die unteren zwei Träger sind durchgebrochen. Dadurch ist eine Verklausung des ganzen Tobachsbachs im Ortsgebiet von Utendorf passiert. Es war wirklich Glück im Unglück.
7: Bei Göreach im Lungau bekämpft die Feuerwehr einen Waldbrand, ausgelöst durch einen Blitzschlag. Im Gasteinertal im Pongau sind 11 Personen nach einem Murenabgang vorübergehend von der Außenwelt abgeschnitten. 6 wurden von einem Polizeihubschrauber geholt, 5 bleiben bis heute auf einer Hütte in Sicherheit.
1: Wegen starken Regens war auch das Europa-League-Qualifikationsspiel Salzburg gegen Paphos für rund 2 Stunden unterbrochen. Salzburg gewann letztlich 1:0. Rapid siegt in der Conference League Qualifikation in Estland gegen Paide mit 4:1. Die Austria holt einen 2:1 Auswärtssieg gegen Beitar Jerusalem. Und das war das Stadtjournal. Damit zum Wiener Wetter und Jeremy Fernandes.
0: Danke dir, Thomas. Ja, wir merken es schon jetzt bei den aktuellen Temperaturen. 23 Grad in der inneren Stadt, 22 Grad in Stammersdorf, 20 Grad bei der Jubiläumswarte. Die große Hitze, die macht heute kurz Pause. Es ziehen dichte Wolken durch, einige Regenschauer sind möglich. Und auch am Nachmittag wird es mit rund 30 Grad nicht mehr so heiß wie zuletzt. Der morgige Samstag dann überwiegend sonnig mit ein paar Wolkenfeldern und 31 Grad. Und übermorgen Sonntag scheint die Sonne dann meist ungetrübt. Die Hitze steigert sich wieder etwas auf rund 33 Grad. Radio Wien mit der besten Verkehrsinformation der Stadt um 6.05 Uhr mit Caroline Bockter.
9: Und mit der Tangente Richtung Kagran zwischen dem Knoten Inzersdorf und der Hansenkurve ist nach einem Unfall weiterhin der rechte Fahrstreifen gesperrt. Stau gibt es derzeit keinen, fahren Sie aber bitte vorsichtig.
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0: Ja, und dieses besondere Buch, das kommt natürlich auch fix rein in den Urlaubskoffer.
9: Ja, und da muss es nicht immer der Krimi sein, bei dem am Strand schon auf Seite 3 jemand auf mysteriöse Art und Weise verschwindet. Auch Sachbücher können ziemlich guter Urlaubslesestoff sein.
0: Ja, jede Menge Tipps haben wir da in dieser Stunde für Sie. Und da spielt auch Wien eine große Rolle. Schauen wir mal, ob wir Thomas Kickinger noch etwas auf seine Leseliste setzen können. Er hat heute auf jeden Fall die Nachrichten für uns.
15: Guten Morgen.
0: Jedenfalls kein Buch, um uns durch den Frühverkehr zu lotsen, braucht Caroline Bockner.
9: Schönen guten Morgen. Mann.
0: Und damit rein in diesen heutigen Freitag, den 7. August. Einen schönen guten Morgen.
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0: um 6.12 Uhr. Einen schönen guten Morgen heute am Freitag. Gleich ist Bruce Springsteen bei Ihnen.
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0: Witter, Sie haben Spaß daran, an einem neuen Projekt tatkräftig mitzuarbeiten. Das wird Ihnen auch von Ihrem Umfeld hoch angerechnet, 90%.
2: Stier, dieser Tag plätschert für Sie ein wenig dahin. Nützen Sie die Zeit, um sich über bestimmte Dinge im Klaren zu werden, 60%.
0: Zwillinge, nehmen Sie sich heute die Freiheit und erfüllen Sie sich einen lang gehegten Wunsch. So geht es gut gelaunt ins Wochenende. 100%.
2: Krebs, Sie sollten offen sein für Veränderungen und Ihre Wünsche in die richtigen Bahnen lenken. Selbst kleine Schritte können Freude bereiten. 80%.
0: Löwe, Sie sind voller Tatendrang und könnten heute mit neuen Aktivitäten starten. Achten Sie dabei aber auf Ihren Körper. 80%.
2: Jungfrau, Sie wissen heute nicht so recht, wo Ihnen der Kopf steht. Am besten, Sie schalten einen Gang zurück und erledigen nur das Nötigste. 50%.
0: Waage, heute ist ein guter Tag, um selbst große Dinge voranzutreiben. Packen Sie es an. 100%.
2: Skorpion, vieles gilt es heute zu bewältigen. Versuchen Sie, keinen Dauerstress aufkommen zu lassen und legen Sie bewusst Pausen ein. 70%.
0: Schütze, Sie müssen Prioritäten setzen. Auf mehreren Hochzeiten gleichzeitig zu tanzen, löst im Endeffekt nur Stress bei allen Beteiligten aus. 60%.
2: Steinbock, achten Sie heute besonders auf Ihre Finanzen. Es könnte jemand auftauchen, der nichts Gutes im Schilde führt. 50%.
0: Wassermann, Sie verfügen über großes Energiepotenzial, sollten aber aufpassen, sich nicht zu übernehmen. Man muss nicht immer und überall dabei sein. 70%.
2: Und die Fische, einmal heißt es heute noch anpacken und alles erledigen, um dann in ein wohlverdientes Wochenende zu gehen. 90%.
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0: Bruce Springsteen ist das um 6.18 Uhr an einem Tag, an dem wir weniger schwitzen werden. Schönen guten Morgen am Freitag. Wir haben jetzt bereits angenehmere Temperaturen als zuletzt um diese Zeit. 20 Grad bei der Jubiläumswarte, 23 Grad in der inneren Stadt und mit 30 Grad heute in den Nachmittagsstunden macht die große Hitze heute mal Pause, bevor es am Wochenende mit den Temperaturen auf bis zu 33 Grad wieder hochgeht. 6.18 Uhr, Radio Wien mit der besten Verkehrsinformation der Stadt. Und Caro, um diese Zeit machen wir sehr gerne mal einen Blick auf die Tangente.
1: Genau, und da gibt es gute Nachrichten. Richtung Kagran, die Unfallstelle zwischen dem Knoten Inzersdorf und der Hansungkurve ist geräumt. Hier gibt es keine Behinderungen mehr und auch sonst läuft in Wien alles bestens. Gute Fahrt.

0: kommt das Stichwort wie gerufen. Sunny, da denken doch viele von uns an den bevorstehenden Urlaub, den viele vor sich haben. Und ganz oben auf den Packlisten für den Urlaub steht da bei vielen Lesestoff. Und da müssen es nicht immer Thriller, Romanzen oder generell Fiktion sein, auch Sachbücher können spannend sein.
1: Ja, und wenn Sie noch nicht genau wissen, was Sie da mitnehmen könnten. Buchhändler Johannes Kössler hat jetzt 3 Sachbuchtipps für Sie. Das erste ist etwas für alle Wien-Liebhaberinnen.
2: Johann Werfring, Germanist, Historiker und Kolumnist, widmet sich in seinem im Böhler Verlag erschienenen Werk Auf der Nase des rosaroten Prinzen 15 Wiener Scherznamen und ihrer kulturhistorischen Lebenswelt. Auf 270 Seiten wird von Pupperlhutschen, dem Zeiselwagen, Besalberg und Burgmurer erzählt, ausgeschmückt mit wunderbaren Lithografien, Fotografien und ganz vielen anderen ihn, liest sich das inspiriert, intensiv und informativ. Von der Nase bis zur Beamtenforelle ein wunderbarer sommerlicher Zeitvertreib.
0: Ja, so ein sommerlicher Zeitvertreib ist laut Johannes Kössler auch das Buch Niemandsland von Megan Mohan.
2: Georg Kreisler singt es schon in einem seiner Everblacks. Wie schön wäre Wien ohne Wiener. Dass dann nur die Wienerinnen übrig bleiben würden, singt er zwar nicht, aber beschaulich klingt diese Vorstellung allemal. Megan Mohan, eine britische Journalistin mit indischen Wurzeln, erfährt im Gespräch mit ihrer Tante, dass ihre Uroma in einer von Frauen geführten Gemeinschaft in Indien aufgewachsen ist und beginnt auf der ganzen Welt und in unserer Geschichte zu Gesellschaften zu recherchieren, in denen Frauen das Sagen haben. Niemandsland ist ein ausgezeichnetes, interessantes und packendes journalistisches Werk. Für Geschichtsinteressierte und jene, die gute Reportagen zu schätzen wissen, ist dieses Buch gleichermaßen ein Geschenk.
1: Ja, und ein Geschenk für alle Liebhaber des Wienerischen ist Anke Webers und Heinz Wolfs Buch Hurch zur, so reden die Leute in Wien.
2: Da hat eine Studierte aus Krefeld am Niederrhein, die Frau Anke Weber, jetzt die letzten 40 Jahre in Wien verbracht und gut zugehört und bitte lobenswert mitgeschrieben. Herausgekommen ist ein Vademekum, ein Geschenkbüchlein, ein Sprachreiseführer mit allerlei Liedern, Gestanzeln, Texten aus Funk, Fernsehen, Theater, von allen wichtigen Männern der Wiener Kunst- und Kulturgeschichte. Wundervoll illustriert vom Wiener Künstler Heinz Wolf, damit man sich vorbereiten kann, wenn man daherkommt. Pflichtlektüre, bitteschön. Ja. Einzig fehlen mir die Frauen, wie eine Frau Nöstlinger, eine Frau Kranner oder eine Frau Sargnagel im Buch. Aber vielleicht gibt's ja, weil der erste so schön geworden ist, einen zweiten Teil. Wünschen tät ich's

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2: Es ist Freitag, der 7. August, 6:30 Uhr, und damit zu den Schlagzeilen und Thomas Kicklinger.
3: Guten Morgen. Bei Schwerpunktaktionen gegen Jugendkriminalität in Wien kommen auch Polizisten aus anderen Bundesländern zum Einsatz. Kritik dazu kommt auch von der niederösterreichischen Polizeigewerkschaft. Die Kommandierungen seien zu spät erfolgt, ein personeller Ausgleich für Niederösterreich fehle, heißt es. Seit 8. Mai gilt in Wien ein Grillverbot auf den öffentlichen Grillplätzen der Stadt. Die Gebühr von 45 Euro für die Online-Reservierung wird aber nicht zurückerstattet. Die Plätze könnten trotz des Verbots für ein Picknick genutzt werden, argumentiert die Stadt. Und im US-amerikanischen Militär gibt es laut Medienberichten zu wenig Munition. Deswegen könnte es auch zu Engpässen bei Lieferungen an die Ukraine kommen. Und das waren die Schlagzeilen, damit zum Sport mit Martin Lang.
4: Guten Morgen. Im Fußball-Europacup gewinnen alle drei österreichischen Vereine in der Europa League Quali. Salzburg 1-0 gegen Bafo, Siegestor Haris Tabakovic. Und das Spiel war fast 2 Stunden wegen Regens unterbrochen, wegen Unwetters eigentlich. Drohte schon die Absage, weil man wollte das Spiel über die Bühne bringen, schon allein aus Termingründen. Die Austria kommt mit einem 2:1-Sieg in Rumänien gegen Beit Jerusalem heute zurück nach Wien. Rapid gewinnt 4:1 in Estland, in Tallinn gegen Peide. Und bei der Schwimmeuropameisterschaft in Paris werden im Turmspringen der Wiener Anton Knoll 8. und Darius Schloff die 12.
2: Danke, Martin Lang. Damit zu den aktuellen Temperaturen. Ja, keine große Hitze mehr heute, trotzdem noch sehr warm, mit rund 30 Grad in den Nachmittagsstunden. In den ersten Morgenstunden jetzt ziehen dichte Wolken über die Stadt, vielleicht sind auch ein paar Regentropfen dabei, das bei aktuell 24 Grad in der inneren Stadt und 22 Grad sind es in Stammersdorf. Es ist 6.33 Uhr und damit der Blick auf die Straßen mit Caroline Bocktor.
5: Ja, und der Frühverkehr, der fließt sehr gut. Es sind uns keine Staus oder Störungen gemeldet worden. Gute Fahrt.
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0: Schönen guten Morgen am Freitag. Es ist 6.40 Uhr und ich finde, es ist nie zu früh, um übers Essen zu sprechen. Wir haben da was für Sie jetzt. Vielleicht sind Sie ja unserer Meinung. Also viele lieben sie als Beilage auf der Pizza oder in Öl eingelegt und sie gilt auf jeden Fall als mega gesund, die Artischocke. Wenn Sie jetzt fragen, wo die herkommt, würden die meisten wahrscheinlich sagen, aus dem Süden.
1: Ja, stimmt, aber auch bei uns an der Wiener Stadtgrenze in Rasdorf werden Artischocken angebaut und geerntet und Radio Wien-Reporterin Olivia Peter war für uns dort.
2: Ich bin in einem wunderschönen, schattigen, Gott sei Dank Innenhof, wo überall Gemüsesteigen rumstehen und da drinnen liegen schon die fertigen Artischocken. Stefanie Theuringer, sehr ungewöhnlich in Österreich.
3: Ja, tatsächlich. Ja. Obwohl es wir jetzt schon circa seit 20 Jahren machen, ist es vielen immer noch neu, dass es auch österreichische Artischocken gibt.
2: Wie kompliziert ist es denn, eine Artischocke anzubauen?
3: Naja, wir haben schon über die Jahre immer weiter was dazu gelernt und es ist schon ein bisschen eine Diva beim Gemüse. Also es ist nicht ganz einfach der Anbau, man muss gewisse Dinge wissen. Zum Beispiel anders als man denken würde, brauchen sie viel Wasser. Jeder denkt bei Artischocke an Distel und sie mögen es heiß und trocken, das ist nicht ganz so.
2: Ich dachte eigentlich auch, sie freuen sich über den heurigen Sommer, weil es so heiß ist, aber offenbar ein Irrglaube.
3: Ja, sie schaffen es zwar, aber es ist nicht ideal.
2: Und wie viel ernten Sie da?
3: Es ist eine Fläche jetzt heuer von 7 Hektar, auf der ungefähr 30.000 Pflanzen wachsen. Und wenn man sich das jetzt überlegen möchte in Stück oder Kilo, ist es ein bisschen schwierig, weil wir verschiedene Sorten anbauen und die ganz unterschiedliche Erträge haben.
2: Ich wusste natürlich auch nicht, dass es verschiedene Sorten gibt. Was ist da der Unterschied?
3: Es gibt ganz, ganz viele verschiedene Sorten. Also in Größe verschieden, Geschmack verschieden, Form verschieden, Farbe, alles.
2: Wie ernte ich eigentlich die Artischocke? Muss das alles händisch passieren oder mit Maschinen?
3: Es ist alles Handarbeit. Und zwar vom Setzen der Jungpflanzen im Frühling eben bis zur Ernte jeder einzelnen Artischocke ist es Handarbeit. Ja.
2: Das scheint wirklich ein Knochenjob zu sein, oder?
3: Ja, vor allem bei den Temperaturen ist es relativ hart. Ja.
2: Aber wieso tun Sie sich das an? Wie ist die Liebe zur Artischocke entstanden?
3: Ich esse sie so gern.
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0: Mit Reggae-Klängen und angenehmen Temperaturen als zuletzt geht's rein in den heutigen Freitag. 20 Grad bei der Jubiläumswarte. Ja, 22, 23 Grad in Stammersdorf, 24 Grad in Schwechat aktuell. In den nächsten Stunden ziehen dichte Wolken über die Stadt, vielleicht sind auch ein paar Regentropfen dabei. Nach und nach gibt es auf jeden Fall eine längere sonnige Phase. Der Wind wird lebhaft aus Nordwest bis Nord, heute Freitag bei bis zu 30 Grad. Und damit der Blick auf die Straßen, es ist 6.47 Uhr, Caroline Bockdorf.
1: Alles entspannt im Frühverkehr auf den Straßen, es gibt keine Staus, es gibt keine Störungen, gute Fahrt.

0: Cher mit Strong Enough um 6.51 Uhr am Freitag, dem 7. August. Wir haben jetzt was Neues für Sie von zwei Männern. Es sind zwei gern gehörte heimische Singer-Songwriter und vor allem es sind zwei Freunde, eigentlich wie Brüder, Julien Le Play und Lemo. Eine Männerfreundschaft mit Herz, jetzt auch musikalisch verpackt in ihrer ersten gemeinsamen neuen Single, die da heißt Brüder.
1: Seit knapp 15 Jahren arbeiten die beiden zusammen. Da gibt es so viel, was auch verbindet, Lemo.
2: Wir hatten gleiche Produzenten, gleiches Management, wir waren gemeinsam auf Tour und haben im gleichen Bus geschlafen und so weiter. Also viel, was da im Liedtext vorkommt, ist auch wirklich irgendwie aus der Realität genommen. Und Julian hat mich gefragt, hat mir eben die Demo vorgespielt, wo dieser Refrain schon ziemlich da war. Ich habe gesagt, ja, hey, das ist perfekt einfach. Also das passt. Das ist jetzt nicht irgendein Song, den man gemeinsam macht, weil man einen Song machen will, sondern das passt einfach wirklich sehr gut. Also die ganze Entstehung war sehr brüderlich schön.
0: Schön, ja. Es ist auch ein wirklich schönes sowie seltenes Thema in der Musik. Da geht es ja dann doch meistens mehr ums Verliebtsein oder den Herzschmerz, Julian.
3: Und dann mal so ein Song quasi über Brüderschaft, Männerfreundschaften, da haben wir auch viel drüber geredet, dass das echt ein sehr seltenes Thema ist. Gerade auch in diesem Song gibt es ja auch die Zeile, du und ich große Liebe. Ja? Jemand zu sagen, hey, ich liebe dich, ja? als Freund. Es gibt ja nicht nur die romantische und oft ist diese freundschaftliche Liebe sogar die wertvollere oder die, die oft länger bestehen bleibt. Auch das hat uns eben so getaugt, weil das ist drinnen. Ja? Und es ist eben auch unsere persönliche Geschichte als Freunde und Kollegen drinnen. Es ist irgendwie für uns so viel da drin.
1: Also eine gelebte, ausgesprochene Brüderlichkeit und Männerfreundschaft, die natürlich auch gern aufs Publikum überschwappen darf.
2: Ich hoffe ja, dass dieser Song irgendwie wie auch so ein Ding wird, dass man den als Vehikel nimmt, um vielleicht einem Freund zu sagen, hey, schau mal, geil, das könnten wir sein, irgendwie wie Brüder so. Fände ich schön.
0: Ja, wir finden am besten gleich jetzt und hier in Guten Morgen Wien.
3: Wir sind zwar keine Brüder, aber wir fühlen uns wie Brüder. Ich bin Julien Le Play.
2: Ich bin Lemo und wir haben gemeinsam einen Song gemacht, der heißt Brüder und den hört ihr jetzt auf Radio Wien. Ganz viel Spaß damit. Du.

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3: Freitag, 7. August, 7 Uhr im Nachrichtenstudio jetzt für Sie, Thomas Kickinger.
4: Guten Morgen.
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4: Weitere Kritik der Polizeigewerkschaft zum Einsatz von Beamten aus anderen Bundesländern in Wien. Trotz Grillverbots in Wien gibt es keine Rückerstattung der Gebühr für städtische Grillplätze und das Wiener Wetter sonnig, windig und geringere Hitze. Bei einer Schwerpunktaktion gegen Jugendkriminalität in Wien sind auch 24 Beamte aus 4 anderen Bundesländern im Einsatz, darunter 6 aus Niederösterreich. Während das Innenministerium von einem normalen Vorgang spricht, kommt von der niederösterreichischen Polizeigewerkschaft Kritik. Aus Niederösterreich Nicola Höpfel.
6: Bei der Schwerpunktaktion in Wien nimmt die Polizei Intensivtäter und auffällige Jugendgruppen ins Visier. 6 Beamte aus Niederösterreich unterstützen dabei, gemeinsam mit weiteren Polizisten aus Oberösterreich, der Steiermark und dem Burgenland. Der Vorsitzende der niederösterreichischen Polizeigewerkschaft, Andreas Woschnick von der FCG, übt Kritik.
7: Die Kräfte, die jetzt nach Wien zudert werden für diese Schwerpunkte, die werden dann wahrscheinlich in Niederösterreich fehlen. Die Kommandierung also viel später folgt. Das kann bereits nach der Dienstplanerstellung die Mehrkosten verbleiben lassen. Da in Niederösterreich. Ein finanzieller oder irgendein personeller Ausgleich für Niederösterreich fehlt da komplett.
6: Vom Innenministerium heißt es dazu, dass ein bundesländerübergreifender Austausch nichts Ungewöhnliches sei und freiwillig passiere. Mit Personalmangel in Wien habe das nichts zu tun.
4: Seit 8. Mai gilt in Wien ein Grillverbot auf allen öffentlichen Grillplätzen der Stadt. Für diese Plätze muss man online reservieren und 45 Euro Gebühr zahlen. Reservierungen sind ein halbes Jahr im Voraus möglich. Die Gebühr wird bei einem Grillverbot aber nicht zurückerstattet. Petra Thalhammer-Jeschek berichtet.
8: Betroffen sind 800 Reservierungen. Seit heuer kosten diese 45 Euro, davor waren es 10 Euro. Der Stadtrechnungshof empfahl eine höhere Gebühr. Dass die Gebühr bei einem Grillverbot nicht rückerstattet wird, rechtfertigt die dafür zuständige MA 45 Wiener Gewässer damit, dass der reservierte Grillplatz den Personen trotzdem zur Verfügung steht und auch für ein Picknick genutzt werden kann. Pro Jahr gibt es etwa 2300 Grillplatzreservierungen. Aufgrund der hohen Nachfrage führte die Stadt 2008 das Online-Anmeldesystem ein. Bei der Anmeldung wird man darauf hingewiesen, dass die Gebühr bei einem Grillverbot nicht rückerstattet wird. Ab nächstem Jahr stellt die Stadt das Reservierungssystem um, sodass die Grillplätze nur mehr quartalsweise reserviert werden können. Somit sollte es in Zukunft zu weitaus weniger Reservierungen kommen, die nicht genutzt werden können.
4: Nach dem stundenlangen Polizeieinsatz gestern Nachmittag in Währing laufen Ermittlungen wegen des Verdachts des schweren Raubes. Eine Frau hatte angegeben, dass ein bewaffneter, maskierter Mann eine Dorotheum-Filiale betreten hatte. Bei einer Durchsuchung wurde niemand gefunden, bei dem Einsatz gab es keine Verletzten. In den USA sind die Vorräte an Munition beim Militär unter anderem wegen des Irankriegs gefährlich niedrig. Das berichten mehrere US-amerikanische Medien. US-Präsident Trump bestreitet die Berichte. Aus Washington Christoph Kohl.
9: Besonders dramatisch sei die Lage bei bestimmten Abwehrraketen. Hier seien die Vorräte bereits zu großen Teilen, nämlich zu 80% aufgebraucht, berichtet unter anderem der Nachrichtensender CNN.
10: Those inventory levels are now dangerously low.
9: US-Präsident Donald Trump will davon nichts wissen. Er meint, die USA hätten mehr als genügend Munition.
11: We have a lot of ammunition, more than we could ever use.
9: Fügt aber an, dass er gerne mehr hätte.
11: I'd like to have more.
9: Der Waffenengpass dürfte laut Militärstrategen mit ein Grund sein, wieso Trump seine Drohungen von neuen Angriffswellen gegen den Iran bisher nicht wahrgemacht hat. Der Mangel an US-Munition könnte aber auch Auswirkungen auf die Ukraine haben. So fehlt es etwa an Patriot-Raketen zur Abwehr russischer Luftangriffe.
4: Und das war das Stadtjournal damit zum Wiener Wetter und Jeremy Fernandes.
3: Danke dir, Thomas. Heute gibt es im Vergleich zu den letzten Tagen eine Hitzepause mit rund 30 Grad in den Nachmittagsstunden. Wir starten in den heutigen Freitag mit einigen Wolkenfeldern über der Stadt. Manche Bezirke könnten einen kurzen Regenspritzer abbekommen. Meist ist es aber trocken und im Tagesverlauf zunehmend sonnig. Der Wind weht lebhaft aus Nordwest bis Nord. Morgen Samstag hat dann wieder mehr die Sonne das Sagen. Zeitweise mischen aber auch ausgedehnte Wolkenfelder mit bei rund 31 Grad. Und übermorgen am Sonntag viel Sonnenschein, oft sogar wolkenloser Himmel bei 33 Grad. 7:05 Uhr, der Blick auf die Straßen mit Caroline Bogdra.
1: Ja, alles bestens. Sie kommen sehr gut durch den Frühverkehr. Es gibt keine Staus. Gute Fahrt.
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3: Buongiorno, buongiorno, wie man so schon sagt, um diese Zeit. Kurz nach 7, schönen guten Morgen. Und heute in genau einer Woche holen wir uns ein kleines Stück Italien mitten in unsere Stadt.
1: Ja, da steigt nämlich die Radio Wien Notte Italiana im Salettl am Campus im alten AKH. Das heißt italienische Musik, Live-Musik, Tanzen und natürlich jede Menge Italo-Hits zum Mitsingen.
3: Grazie, Carolina. Ich übe schon mal. Die Radio Wien Notte Italiana heute in einer Woche. Vielleicht werden wir dann auch mitbekommen, wie textsicher bei italienischen Hits unser Mann für Nachrichten ist, Thomas Kickinger.
18: Guten Morgen.
3: Sepp soll sich vielleicht ausgehen oder Andiamo, den Blick auf die Straßen hin hat Caroline Bogdan.
1: Guten Morgen.
3: Und wir bringen Sie natürlich wie gewohnt mit einfach guter Musik durch den Freitagmorgen. Schönen guten Morgen.
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3: Und mit den Doobie Brothers. Listen to the music.

0: gern mit Händen und mit Füßen gesprochen wird.
1: Oh ja, aber welche Geste bedeutet dann eigentlich was und womit tritt man vielleicht schneller ins Fettnäpfchen, als einem lieb ist? Damit Bernie in Kaole nicht gleich am ersten Urlaubstag unangenehm auffällt, hat er sich Unterstützung geholt vom Körpersprache-Experten, vom Stefan Werra.
2: Ja, es beginnt am Abend, wenn wir in den südlicheren Ländern essen gehen. Wir sind es gewohnt, angesprochen und zum Tisch begleitet zu werden. Das ist im Urlaub ein bisschen anders, Stefan Werra.
3: Das heißt, du stehst an einer Bar und denkst, irgendwann werde ich schon angesprochen werden. Nein, in vielen Ländern ist so, da musst du den Barkeeper, auf welche Sprache dann auch immer, oder mit deiner Körpersprache herbeiwinken. Jetzt ist in einer Bar besonders laut, dann wink auch deutlich. Und Achtung, winken in südlichen Ländern hört nicht beim Ohrläppchen auf, sondern es muss deutlich über den Kopf gehen.
2: Jetzt haben wir alle, vor allem bei den Italienern, schon die Artischockenhand gesehen, die dann das Lebensgefühl und die Sprache verstärkt. Bitte nicht nachäffen, meint der Experte, das wirkt peinlich. Aber es gibt dafür zwei Tipps, um es besser zu machen.
3: Das erste ist, schau mal, südliche Länder bewegen sich ein bisschen schneller. Das heißt, wenn du jetzt dann glaubst, jetzt bremst man mal Süditalien ein bisschen ein und die sollen sich ein bisschen langsamer bewegen, so, dann wirst du damit sehr alleine stehen. Sie werden sagen, das ist aber ein bisschen ein langweiliger Mensch. Und die Bewegungen sind etwas größer. Das heißt, wenn du die da ein bisschen lockerer machst, dann wirst du dir auch leichter tun, von anderen akzeptiert zu werden, mit denen ins Gespräch zu kommen.
2: Ja, und zu guter Letzt empfiehlt Stefan Werra auch, wenn man etwas sieht, das einem komisch vorkommt, oder? Dass man so gar nicht oder vielleicht falsch deuten könnte. Nachfragen macht Sinn und kommt vor allem gut an.
3: Ich habe das erlebt und zwar, ich war in Süditalien in einer Bar und dann hat plötzlich ein Mann über seinem Kopf die Hand so gewachelt. Und ich habe nicht gewusst, was heißt das. Und dann frage ich einfach den Barkeeper, was heißt das? Und der hat gesagt, das heißt Namoi, Andiamoli. Das heißt, gehen wir dort, gehen wir raus, gehen wir nach Hause, heißt das. Und was, wenn man das freundlich und interessiert fragt, dann sind's alle wahnsinnig offen.

0: Vielleicht haben Sie ja ein Lüftlein mehr gehabt als sonst in der Nacht auf heute bei offenen Fenstern. Bei mir war es recht bescheiden, muss ich sagen, das Lüftlein. Aber es sind zumindest angenehmere Temperaturen aktuell als zuletzt um diese Zeit. 22 Grad in Mariabrunn, 23 Grad in Unterlaat, 22 in Stammersdorf und 24 Grad in der inneren Stadt. Und es ist zumindest heute nicht die ganz große Hitze, die wir am Nachmittag bekommen werden. Es wird aber zumindest warm bei 30 Grad. Caro, wie angenehm sieht es denn auf den Straßen aus?
1: Es ist ein ruhiger Freitagmorgen. Schön. Im Frühverkehr gibt es keine Probleme. Gute Fahrt.

0: Schönen guten Morgen, 27 am Freitag, dem 7. August. Heute in einer Woche, also am Freitag am 14. August, da ist es wieder soweit. Wir spulen schon mal vor. Um 18 Uhr startet dann nämlich bei freiem Eintritt nächsten Freitag die Radio Wien Notte Italiana.
1: Ja, sozusagen ein kleiner Kurzurlaub bei uns mitten in der Stadt, im Salettl am Campus im alten AKH, mit ganz viel italienischer Musik mit Mitsing-Garantie, wie zum Beispiel...

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0: 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August bei der Radio Wien Notte Italiana im Salettl am Campus im Altenacker Hall. 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
0: 3. Und schon mal zum Aufwärmen, jetzt für Sie in Guten Morgen Wien ein Hit Made in Italy.
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1: Es ist Freitag, der 7. August 37 und damit zu den Schlagzeilen und Thomas Kickinger.
2: Guten Morgen. Nach dem stundenlangen Polizeieinsatz gestern Nachmittag in Währing laufen Ermittlungen wegen des Verdachts des schweren Raubes. Eine Frau hatte angegeben, dass ein bewaffneter, maskierter Mann eine Dorotheum-Filiale betreten hatte. Bei einer Durchsuchung wurde niemand gefunden. Am Heldenplatz findet heute eine Gedenkfeier für Soldaten statt, die Widerstand gegen das NS-Regime geleistet haben. Dazu werden heute Rekrutenbriefe von Widerstandskämpfern vorlesen. Und in Niederösterreich sind die Feuerwehren nach dem Waldbrand im Bezirk Neunkirchen weiter im Einsatz. Voraussichtlich bis zum Abend müssen Glutnester beobachtet werden. Das waren die Schlagzeilen, damit zum Sport mit Christoph Ott.
3: Im Fußball-Europacup feiern Rapid, Austria und Salzburg Siege. Einen schönen guten Morgen. Rapid gewinnt das Hinspiel in der dritten Quali-Runde zur Conference League in Estland gegen Paide mit 4:1. Die Austria schlägt Beta Jerusalem mit 2:1 und Salzburg setzt sich in der Europa League-Quali nach zweistündiger Regenunterbrechung durch ein spätes Siegestor durch Tabakovic mit 1:0 gegen Paphos durch. Österreichs Tennis Nummer 1 Anastasia Potapova muss sich beim WTA 1000-Turnier in Toronto in der dritten Runde der Ukrainerin Elina Svitolina klar in 2 Sätzen geschlagen geben. Die 25-Jährige verliert nach 1 Stunde mit 1:6 und 1:6. Und bei der Schwimm-Europameisterschaft in Paris wird der Wiener Wasserspringer Anton Knoll im Finale vom 10-Meter-Turm 8er. Dario Schlottfieh belegt Platz 12. Das war's vom Sport. Weiter geht's mit dem Wien-Wetter.
1: Danke, Christoph Ott. Und damit zu den aktuellen Temperaturen. Und da haben wir gerade 23 Grad in Donaufeld, 22 Grad sind es bei der Hohen Warte, genauso 22 Grad in Mariabrunn. Keine große Hitze mehr. Heute Freitag trotzdem noch sehr warm mit rund 30 Grad in den Nachmittagsstunden. Jetzt starten wir mal mit einigen Wolkenfeldern über der Stadt rein in den heutigen Freitag. Manche Bezirke können einen kurzen Regenspritz abbekommen. Meist ist es aber trocken und im Tagesverlauf zunehmend sonnig. Der Wind weht lebhaft aus Nordwest bis Nord.
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1: 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Es ist 7.33 Uhr. Caroline Bogdor, stockt's denn irgendwo?
6: Nein, nach wie vor läuft alles bestens im Frühverkehr. Keine Staus, keine Störungen.
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7:36 Uhr. Einen schönen guten Morgen heute Freitag mit Radio Wien und mit Tom Petty. 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

0: heute hier auf Radio Wien um 7.39 Uhr. Einen schönen guten Morgen. Ja, wir sind mittendrin in der Sommerzeit. Die ist natürlich auch Baustellenzeit und das kann für uns alle, die viel unterwegs sind, natürlich ein bisschen mühsam sein. Aber an dieser Stelle auch einen schönen Gruß und einen Dank an alle, die gerade am Mitgestalten sind. Da wird viel gearbeitet, viel saniert, viel repariert auf den Straßen in unserer Stadt.
1: Ja, und wie viel da zu tun ist und wie die Schäden auf den Fahrbahnen ausgebessert werden, das schaut sich Radio Wien-Reporter Bernie Weisinger heute für uns an. Schönen guten Morgen.
2: Guten Morgen, liebe Caroline. Guten Morgen, Jeremy. Ja, ich stehe mit Erwin Forster von der MA28 bei einer Riesenbaustelle am Frankplatz im 9. Bezirk, wo ich, Herr Forster, wenn ich so herumschaue, jetzt keine Hitzeschäden und keine Sommerhitzeschäden sehe. Jetzt ist aber die Frage, Sie haben mir vorher gesagt, es gibt gar nicht so richtig die klassischen Hitzeschäden, oder wie?
3: Die warmen Temperaturen sind natürlich eine gewisse Beanspruchung, auch für die Straßenoberfläche, weil wenn die sich erwärmt, kann sie etwas weicher werden und durch hohe Belastungen können dann Spurrillen oder Risse entstehen. Schäden sind jetzt nichts Neues, das heißt auch nicht in der Hitzezeit. Über das ganze Jahr hinweg können Straßenschäden entstehen und wir reparieren die innerhalb von 24 Stunden. Und in diesem Sommer gibt es jetzt nicht merkbar mehr Schäden durch Hitze als in anderen vergleichbaren Sommern bisher.
2: Das heißt, wenn ich jetzt einen klassischen Hitzeschaden melde, was passiert dann damit? Wenn das jetzt ein Riss ist oder so ein kleines Loch, was kommt da rein? Kommt da Asphalt rein, Teer rein? Was ist das alles?
3: Das machen wir meistens mit Kaltmischgut. Das heißt, das ist eine bestimmte Gesteinskörnung mit einem Bindemittel. Also vereinfacht gesagt, verschiedene Kieselgrößen mit Bitumen drinnen. Mhm. Das ist eine zähflüssige Masse und die wird da aufgebracht.
2: Das ist dieses schwarze, dunkelschwarze, also sehr schwarze.
3: Genau, das ist anfangs sehr schwarz, hält sich dann aber sehr schnell auf durch Witterungseinflüsse. Mhm. Und es ist sehr einfach zu handhaben, das kann man einfach am LKW mitnehmen und das kann mit Umgebungstemperatur einfach aufgebracht werden, wird dann verdichtet und dann hält es auch wieder lange.
2: Ich wollte gerade sagen, wie lange hält das dann? Weil wir haben in der Redaktion so ein bisschen das Gefühl gehabt, wenn man das schwarze Zeug da irgendwo hineingießt, dann hält das mehr oder weniger nur von 12 bis zum Mittag. Ist das so oder hält das dann so lange, bis ihr die Straße reparieren müsst?
3: Das hält in der Regel wesentlich länger. Das wird ja auch professionell dort aufgebracht und so fest wie möglich verdichtet. Das heißt, das hält dann hoffentlich so lange, bis die Straße tatsächlich dann irgendwann in vielen Jahren wieder komplett instand gesetzt wird.
2: Aus dem 9. Bernie Weisinger, Radio Wien.
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0: Supertramp hier auf Radio Wien für Sie an einem, vielleicht auch für Sie, super angenehmen Freitagmorgen. Einen schönen guten Morgen auf jeden Fall. Ja, 20 Grad bei der Jubiläumswarte, 22 Grad sind es gerade in Mariabrunn, 23 Grad in Unterlaa. Die extreme Hitze, die macht heute mal am Freitag eine Pause. Der Höchstwert liegt heute um die 31 Grad in den nächsten Stunden. Da liegen einige Wolkenfelder über der Stadt. Manche Bezirke können einen kurzen Regenspritzer abbekommen. Meist ist es aber trocken. Morgen Samstag hat größtenteils die Sonne der Sage. Zeitweise mischen aber ausgedehnte Wolkenfelder mit bei rund 31 Grad. Und übermorgen Sonntag gibt es dann viel Sonnenschein, einen oft sogar wolkenlosen Himmel und Höchsttemperatur von 33 Grad. Es ist ganz genau 7.45 Uhr, der Blick auf die Straße mit Caroline Bockner.
1: Ja, da gibt es nichts Neues, ich wiederhole mich, Sie kommen sehr gut voran. Es sind uns keine Staus gemeldet worden.

0: Vielleicht genießen Sie auch gerade Ihren Espresso. Auf jeden Fall gibt es Erfreuliches zu berichten um 7:48 vom Fußball-Europacup. Da gewinnen nämlich alle drei österreichischen Clubs ihre Spieler der dritten Quali-Runde. In der Europa League siegt Salzburg 1:0, nachdem das Match fast 2 Stunden wegen Unwetters unterbrochen werden musste.
1: Und Rapid gewinnt 4:1 in Estland und die Austria feiert einen 2:1-Sieg in Rumänien gegen Weiter Jerusalem. Wien-Sportreporter Martin Lang.
2: Ja, guten Morgen. Die Austria fliegt erst heute Vormittag nach Wien und im Mannschaftshotel in Rumänien ist gefeiert worden. Nicht nur der 2:1-Sieg gegen Beitia Jerusalem, sondern auch der 31. Geburtstag von Kapitän Manfred Fischer mit seinem 200. Match in Violett und einem Europacup-Auswärtssieg.
3: Ja, bedeutet mir sehr, sehr viel. Ich finde, seit Jahren machen wir sehr, sehr viel draus mit unseren Möglichkeiten, was wir haben. Und wenn wir dann wirklich ein bisschen kicken, dann geht's eh. Jetzt hast du so schnell wie möglich. Ja, wobei halt vielleicht trinken wir uns, aber
2: auswärts hat auch Rapid gewonnen. Die Hütteldorfer landen kurz vor 1 Uhr Nacht in Bratislava. Es war ein Heimflug mit gemischten Gefühlen im Mannschaftsflieger, weil einerseits gab es auch von den Fans einen 4:1 Auswärtssieg in Estland gegen Peide zu bejubeln, aber andererseits war es auch still und nachdenklich, denn Rapid hat ja mit Trauerflor gespielt und die Hütteldorfer widmen nach dem Match den 4:1-Sieg der Familie eines 30-jährigen Fans, der bei der Anreise nach Tallinn tödlich verunglückt. Rapid-Torhüter Niklas Hedl.
4: Wir haben alle schon vor dem Spiel erfahren von einem Fan, der eigentlich hier mitreisen wollte. Hier auf diesem Wege, glaube ich, kann ich auch für die ganze Mannschaft sprechen. Tiefstes Beileid den Angehörigen der Familie. Ich glaube, die Rapid-Familie hilft zusammen.
2: Noch vor dem Europacup-Rückspiel nächste Woche geht es am Sonntag in der Bundesliga weiter. Für Rapid auswärts in Ried, für die Austria am Sonntag zu Hause gegen den LASK.

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6: Guten Morgen.
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6: Nach dem Großeinsatz der Polizei in Währing wird weiter nach einem Täter gefahndet. Im Bezirk Neunkirchen sind Feuerwehren weiterhin mit Nachlöscharbeiten nach dem Waldbrand beschäftigt und das Wiener Wetter zunehmend sonnig, windig und geringere Hitze. Nach dem Großeinsatz der Polizei gestern Nachmittag an einem Standort des Dorotheums in Währing wird nach wie vor nach dem Täter gefahndet. Mehrere Stunden hat der Einsatz gedauert, nachdem von einer Zeugin ein maskierter Mann beobachtet worden war. Werner Trinker berichtet.
8: Kurz vor 15 Uhr gestern Nachmittag ist der Überfallsalarm ausgelöst worden. Eine Zeugin hatte beobachtet, wie eine maskierte und bewaffnete Person die Filiale des Dorotheums betreten hat. Mehrere Mitarbeiter haben daraufhin das Gebäude fluchtartig verlassen. Der Bereich wurde großräumig abgesperrt und das Gebäude umstellt. Mehrere Spezialeinheiten wie Vega, Cobra, die Polizeihundestaffel und gepanzerte Fahrzeuge waren im Einsatz. Die Menschen in den umliegenden Geschäften wurden gebeten, den Bereich zu verlassen. Mehrere Stunden lang wurde das Gebäude daraufhin gründlich durchsucht. Es konnte allerdings niemand gefunden werden. Um etwa 19 Uhr beendete die Polizei den Einsatz in der Währinger Straße. Die Ermittler gehen allerdings davon aus, dass es die bewaffnete Person gegeben hat. Nach ihr wird nach wie vor gefahndet. Im Gebäude selbst wurden noch am Abend Spuren gesichert und Zeugen befragt.
6: Heute und morgen gedenkt Österreich jener Soldaten, die Widerstand gegen das nationalsozialistische Regime geleistet haben. Bei einem Festakt am Heldenplatz werden Rekruten Briefe von Widerstandskämpfern vorlesen. Mehr von Bernd Macedonik.
9: Es sind erschütternde Texte, die heute zu hören sein werden, gelesen von Rekruten der Garde.
10: Es ist etwas Schlimmes, was ich dir jetzt mitteilen muss. Todesurteil. Aberkennung der Wehrwürdigkeit und Verlust der bürgerlichen Ehrenrechte. Das bedeutet also großteils das Ende. Ich habe zwar ein Gnadengesuch laufen, aber ob es etwas nützen wird, steht noch dahin.
9: Der Festakt findet im linken Flügel des äußeren Burgtores statt, darunter die Krypta für die Gefallenen der Weltkriege. Dieser Raum soll mehr genutzt werden, sagt Brigitte Johler vom Heeresgeschichtlichen Museum.
11: Ich denke, es ist notwendig, hier eine museale Bearbeitung zu haben, weil eben dieser Ort tatsächlich österreichische Geschichte reflektiert und spiegelt. Ja. Also das heißt, diese Schichten hier genau in diesem Ort sichtbar zu machen, wo sie sichtbar sind.
9: Heute Nachmittag und am Samstag gibt es beim Burgtor auch ein ausführliches Vermittlungsprogramm.
6: Seit Mittwoch kämpfen Feuerwehrleute in St. Egiden im Bezirk Neunkirchen gegen einen der größten Waldbrände in Niederösterreich in den vergangenen Jahren. Das Feuer ist zwar unter Kontrolle, brandaus ist bisher aber nicht in Sicht. Aus Niederösterreich Stefan Schwarzwald-Seiler.
12: Glutnest um Glutnest haben sich die etwa 200 Feuerwehrleute auch in der Nacht vorgearbeitet und mit Löschrucksäcken gelöscht. Eine mühsame Arbeit, immerhin ist eine Fläche von 100 Hektar betroffen. Außerdem ist gestern Abend der Wind wieder deutlich stärker geworden, schildert Bezirksfeuerwehrkommandant Mario Lukas.
13: Das war unsere Angst, dass das Meer einflammt wieder. Aber Gott sei Dank haben wir es gut gelöst. Es ist kein Feuer mehr, sondern mehr Glutnester. Wir schätzen, dass wir es sehr, sehr gut unter Kontrolle haben.
12: Auch weil sich der Wind jetzt wieder beruhigt hat. Am Vormittag gibt es die nächste Lagebesprechung. Dabei soll auch geklärt werden, ob weiterhin Hubschrauber benötigt werden. Bis zum Abend sind die Freiwilligen auf jeden Fall noch gefordert. Dann hofft Lukas, den Einsatz etwas zurückfahren zu können.
6: Und in Salzburg und Tirol haben am Abend schwere Unwetter und Murenabgänge zu Einsätzen der Feuerwehren geführt. Straßen und Keller waren überflutet. In Salzburg mussten einige Personen mit dem Hubschrauber aus Notlagen gerettet werden. Das war das Stadtjournal, damit zum Wiener Wetter mit Jeremy Fernandes.
5: Danke dir, Thomas. Heute Freitag ist es nicht mehr so heiß. Das bekommen wir jetzt schon in den Morgenstunden mit. Da sind es nur mehr 22 Grad etwa in Stammersdorf, also nur mehr unter Anführungszeichen 23 in der inneren Stadt. Da sind auch Wolkenfelder über der Stadt. Manche Bezirke können auch einen kurzen Regenspritzer abbekommen. Meist ist es aber trocken. Und auch in den Nachmittagsstunden werden wir nicht mehr so schwitzen wie zuletzt bei maximal 30 Grad heute. Morgen Samstag hat größtenteils die Sonne das Sagen. Zeit weiße Mischen, aber auch ausgedehnte Wolkenfelder mit bei rund 31 Grad morgen und übermorgen Sonntag viel Sonnenschein, oft sogar ein wolkenloser Himmel bei einem Höchstwert von 33 Grad. 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
2: Und Sie kommen nach wie vor sehr gut durch den Frühverkehr. Es gibt keine Staus oder Störungen.
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5: Ja, vielleicht lieben Sie auch Artischocken. Da denken ja viele von uns wahrscheinlich zuerst an Italien, an Spanien oder überhaupt irgendwo weit in den Süden.
2: Aber es geht auch deutlich näher. Quasi einmal über die Wiener Stadtgrenze drüber in Rasdorf im Machfeld werden nämlich tatsächlich Artischocken angebaut und auch gerade geerntet.
5: Und da schauen wir uns in dieser Stunde an, wie gut sich dieses doch eher südländische Gemüse bei uns macht. Thomas Kickinger für uns heute Morgen im Nachrichtenstudio.
6: Guten Morgen.
5: Caroline Bockdor bringt uns gut durch den Frühverkehr.
2: Guten Morgen.
5: Und gemeinsam mit Survivor und Eye of the Tiger bringen wir sie gut rein in die 8 Uhr Stunde. Einen schönen guten Morgen.
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0: Viertel zwölf.
1: Ich finde, der Klassiker von Reinhard Fendrich bietet sich auch optimal zum Kofferpacken an. Macht auf jeden Fall Lust auf Urlaub. Und sollten Sie Ihren Urlaub auch noch vor sich haben, geht es Ihnen vielleicht ähnlich. Ganz oben auf den Packlisten für den Urlaub steht da bei vielen von uns Lesestoff, Lesestoff, Lesestoff. Und da müssen es nicht immer die Thriller, die Romanzen oder generell Fiktion sein. Auch Sachbücher können Spannung bieten.
2: Ja, wenn Sie noch nicht genau wissen, was Sie da mitnehmen könnten. Buchhändler Johannes Köstler hat jetzt drei Sachbuchtipps für Sie. Das erste ist etwas für alle Wien-Liebhaberinnen.
3: Johann Werfring, Germanist, Historiker und Kolumnist, widmet sich in seinem im Böhler Verlag erschienenen Werk Auf der Nase des rosaroten Prinzen 15 Wiener Scherznamen und ihrer kulturhistorischen Lebenswelt. Auf 270 Seiten wird von Pupperlhutschen, dem Zeisalwagen, Besalbag und Johann Werfring, Germanist, Historiker und Kolumnist, widmet sich in seinem im Böhler Verlag erschienenen Werk Auf der Nase des rosaroten Prinzen 15 Wiener Scherznamen und ihrer kulturhistorischen Lebenswelt. Auf 270 Seiten wird von Pupperlhutschen, dem Zeisalwagen, Besalbag und Burgmurer erzählt, ausgeschmückt

0: Everplex. Wie schön wäre Wien ohne Wiener. Dass dann nur die Wienerinnen übrig bleiben würden, singt er zwar nicht, aber beschaulich klingt diese Vorstellung allemal. Megan Mohan, eine britische Journalistin mit indischen Wurzeln, erfährt im Gespräch mit ihrer Tante, dass ihre Uroma in einer von Frauen geführten Gemeinschaft in Indien aufgewachsen ist und beginnt auf der ganzen Welt und in unserer Geschichte zu Gesellschaften zu recherchieren, in denen Frauen das Sagen haben. Niemandsland ist ein ausgezeichnetes, interessantes und packendes journalistisches Werk. Für Geschichtsinteressierte und jene, die gute Reportagen zu schätzen wissen, ist dieses Buch gleichermaßen ein Geschenk.
1: Ja, und ein Geschenk für alle Liebhaber des Wienerischen ist Anke Webers und Heinz Wolfs Buch »Hurch zur, so reden Leute in Wien«.
0: Da hat eine Studierte aus Krefeld am Niederrhein, die Frau Anke Weber, jetzt die letzten 40 Jahre in Wien verbracht und gut zugehört und bitte lobenswert mitgeschrieben. Herausgekommen ist ein Vademekum, ein Geschenkbüchlein, ein Sprachreiseführer mit allerlei Liedern, Gstanzl und Texten aus Funk, Fernsehen, Theater, von allen wichtigen Männern der Wiener Kunst- und Kulturgeschichte. Wundervoll illustriert vom Wiener Künstler Heinz Wolf, damit man sich vorbereiten kann, wenn man daherkommt. Pflichtlektüre, bitte schön, ja. Einzig fehlen mir die Frauen, wie eine Frau Nöstlinger, eine Frau Kranner oder eine Frau Sargnagel im Buch. Aber vielleicht gibt's ja, weil der erste so schön geworden ist, einen zweiten Teil. Wünschen tät ich's mir.
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1: Michael Patrick Kelly ist das, der Ihnen einen schönen guten Morgen wünscht. Am Freitag, an dem Tag, an dem die Hitze eine Pause macht. Der Höchstwert liegt heute Nachmittag bei etwa 30 Grad. Jetzt aktuell hat es 22 Grad in Amalienbrunn, 23 in Schwechat und genauso 23 in Unterlahr. Morgen Samstag klettert das Thermometer rauf auf 31 und übermorgen Sonntag sind wir schon wieder bei viel Sonnenschein und 33 Grad. 8.18 Uhr, einen schönen Gruß zu Ihnen auf die Straßen von Caroline Bockner und einem Update.
2: Ja, und das ist ruhig und entspannt. Schön. Und wirklich gut. Es gibt keine Staus und keine Probleme. Gute Fahrt.

0: 8:22 Uhr, einen schönen guten Morgen, Radio Wien, gleich mit Katrin an der Waves. Vorher machen wir einen Ausblick auf den kommenden Sonntag.
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4: 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Es bieten auch sehr viele Ärzte an und was wir brauchen, ist eine vernünftige Diagnostik vorab. 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Und zwar ein Gespräch, das dauert nicht eine Minute, so ein Gespräch dauert jedes Mal 20 bis 30 Minuten. Das heißt, das muss schon mal sichergestellt sein. Und dann kann der Patient wissen, da ist er dann wirklich optimal betreut. Und diese Betreuung braucht er auch.
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9: Es ist Freitag, der 7. August, 8.30 Uhr. Dazu zu den Schlagzeilen und Thomas Kickinger.
10: Guten Morgen. Auch die niederösterreichische Polizeigewerkschaft kritisiert den Einsatz von niederösterreichischen Beamten bei Schwerpunktaktionen gegen Jugendkriminalität in Wien. Die Kommandierungen seien zu spät erfolgt, ein personeller Ausgleich für Niederösterreich fehle, heißt es. Seit 8. Mai gilt in Wien ein Grillverbot auf den öffentlichen Grillplätzen der Stadt. Die Gebühr von 45 Euro für die Online-Reservierung wird aber nicht zurückerstattet. Die Plätze könnten trotz des Verbots für ein Picknick genutzt werden, argumentiert die Stadt. Und Rapid und die Austria feiern in der dritten Runde der Conference League Qualifikation Auswärtssiege. Rapid siegt in Estland gegen Paide mit 4:1, die Austria gegen Beitar Jerusalem mit 2:1. Und das waren die Schlagzeilen damit zum Wiener Wetter und Jeremy Fernandes.
9: Danke dir, Thomas. Die große Hitze, die macht heute Pause, aber es wird noch sehr warm in den Nachmittagsstunden mit rund 30 Grad. Jetzt und in den nächsten Stunden begleiten uns ein paar Wolkenfelder über der Stadt. Manche Bezirke können einen kurzen Regenspritzer abbekommen. Meistens ist es aber trocken und im Tagesverlauf zunehmend sonnig. Der Wind, der weht lebhaft aus Nordwest bis Nord. Morgen Samstag mischen erneut ein paar Wolkenfelder mit. Größtenteils hat aber die Sonne das Sagen bei rund 31 Grad. Und am Sonntag übermorgen wieder viel Sonnenschein, oft sogar wolkenlos, bei rund 34 Grad.
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9: Wir mit der besten Verkehrsinformation der Stadt um 8.32 Uhr und mit Caroline Bogdor.
11: Und ich habe die besten Nachrichten für Sie, sind nämlich keine Staus und keine Störungen gemeldet worden.
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0: Radio Wien um 8.42 Uhr gleich mit den Beach Boys. Davor haben wir ein mega gesundes Gemüse für Sie, die Artischocke. Viele lieben sie ja als Beilage auf der Pizza oder in Öl eingelegt. Wenn wir sie jetzt fragen, wo die herkommt, würden die meisten wahrscheinlich sagen, aus dem Süden.
1: Wahrscheinlich, aber auch bei uns an der Wiener Stadtgrenze in Rasdorf werden Artischocken angebaut und geerntet. Radio Wien-Reporterin Olivia Peter war für uns dort.
2: Ich bin in einem wunderschönen, schattigen, Gott sei Dank, Innenhof, wo überall Gemüsesteigen rumstehen und da drinnen liegen schon die fertigen Artischocken. Stefanie Theuringer, sehr ungewöhnlich in Österreich.
3: Ja, tatsächlich. Ja. Obwohl es wir jetzt schon circa seit 20 Jahren machen, ist es vielen immer noch neu, dass es auch österreichische Artischocken gibt.
2: Wie kompliziert ist es denn, eine Artischocke anzubauen?
3: Naja, wir haben schon über die Jahre immer weiter was dazu gelernt. Und jetzt, es ist schon ein bisschen eine Diva beim Gemüse. Also es ist nicht ganz einfach der Anbau, man muss gewisse Dinge wissen. Zum Beispiel anders als man denken würde, brauchen sie viel Wasser. Jeder denkt bei Artischocke an Distel und sie mögen es heiß und trocken. Das ist nicht ganz so.
2: Ich dachte eigentlich auch, sie freuen sich über den heurigen Sommer, weil es so heiß ist, aber offenbar ein Irrglaube.
3: Ja, sie schaffen es zwar, aber es ist nicht ideal.
2: Und wie viel ernten Sie da?
3: Es ist eine Fläche jetzt heuer von 7 Hektar, auf der ungefähr 30.000 Pflanzen wachsen. Und wenn man sich das jetzt überlegen möchte in Stück oder Kilo, ist es ein bisschen schwierig, weil wir verschiedene Sorten anbauen und die ganz unterschiedliche Erträge haben.
2: Ich wusste natürlich auch nicht, dass es verschiedene Sorten gibt. Was ist da der Unterschied?
3: Es gibt ganz, ganz viele verschiedene Sorten. Also in Größe verschieden, Geschmack verschieden, Form verschieden, Farbe, alles.
2: Wie ernte ich eigentlich die Artischocke? Muss das alles händisch passieren oder mit Maschinen?
3: Es ist alles Handarbeit. Und zwar vom Setzen der Jungpflanzen im Frühling eben bis zur Ernte jeder einzelnen Artischocke ist es Handarbeit. Ja.
2: Das scheint wirklich ein Knochenjob zu sein, oder?
3: Ja, vor allem bei den Temperaturen ist es relativ hart. Ja.
2: Aber wieso tun Sie sich das an? Wie ist die Liebe zur Artischocke entstanden?
3: Ich esse sie so gern.
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0: Good Vibrations hier auf Radio Wien um 8.48 Uhr und jetzt auch doppelt gute Nachrichten für Sie. Zum einen kann sich heute mal Ihr persönliches Thermometer entspannen. Aktuell sind es 23 Grad in Schwechat, genauso 23 in der inneren Stadt und am Nachmittag sind es rund 30 Grad, die wir heute bekommen. Also deutlich weniger als zuletzt. Und die nächsten guten Nachrichten hast du, Caro, gell?
1: Ja, nach wie vor alles ruhig auf den Straßen. Keine Probleme, keine Staus. Gute Fahrt.
0: Sehr gut. Kommen Sie gut an Ihr Ziel. Das nächste Update in gut einer Viertelstunde auf Radio Wien.

0: 8.52 Uhr, einen schönen guten Morgen am Freitag und jetzt sind wir komplett. Der Kevin Hippenstreit ist bei uns.
1: Schönen Vormittag, guten Morgen.
2: Hallo.
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0: Ja, wir haben heute schon einiges gehört über die gute Artischocke. Kevin, haben wir da einen Gusto machen können?
1: Ich bin ja ehrlich gesagt nicht so Fan von der Artischocke, sobald ich ein bisschen Stoffe höre. Ich weiß es nicht.
0: Sehr gut. Aber die Artischocke, da haben wir schon vieles gehört jetzt in Guten Morgen Wien, die gerade geerntet wird, auch bei uns, eben wie gesund ist, sie ist zum Beispiel.
2: Deswegen sollte man sie doch öfter essen.
0: Dann probieren wir sie heute mal.
2: Zur Artischocke eben jetzt auch die Frage zum Tag.
1: Ja, die ist nämlich tatsächlich gut für die Gesundheit. Wann wurde denn die Artischocke zur Arzneipflanze des Jahres in Österreich gewählt?
0: Ja. Wann war es soweit? 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
2: Es ist jetzt 9 Uhr. Die Nachrichten hat für Sie Thomas Kickinger.
3: Schönen Vormittag.
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3: Weiter Kritik der Polizeigewerkschaft zum Einsatz von Beamten aus anderen Bundesländern in Wien. Trotz Grillverbots in Wien gibt es keine Rückerstattung der Gebühr für städtische Grillplätze und das Wiener Wetter zunehmend sonnig, windig und geringere Hitze. Bei einer Schwerpunktaktion gegen Jugendkriminalität in Wien sind auch 24 Beamte aus 4 anderen Bundesländern im Einsatz, darunter 6 aus Niederösterreich. Während das Innenministerium von einem normalen Vorgang spricht, kommt von der Polizeigewerkschaft Kritik. Aus Niederösterreich, Nicola Höpfel.
5: Bei der Schwerpunktaktion in Wien nimmt die Polizei Intensivtäter und auffällige Jugendgruppen ins Visier. 6 Beamte aus Niederösterreich unterstützen dabei, gemeinsam mit weiteren Polizisten aus Oberösterreich, der Steiermark und dem Burgenland. Der Vorsitzende der niederösterreichischen Polizeigewerkschaft, Andreas Woschnick von der FCG, übt Kritik.
6: Die Kräfte, die jetzt nach Wien zudert werden für diese Schwerpunkte, die werden dann wahrscheinlich in Niederösterreich fehlen. Die Kommandierung sind viel später folgt. Das kann bereits nach der Dienstplanerstellung die Mehrkosten verbleiben lassen. Da in Niederösterreich. Ein finanzieller oder irgendein personeller Ausgleich für Niederösterreich fehlt da komplett.
5: Vom Innenministerium heißt es dazu, dass ein bundesländerübergreifender Austausch nichts Ungewöhnliches sei und freiwillig passiere. Mit Personalmangel in Wien habe das nichts zu tun.
3: Nach dem Mord an einem 29-Jährigen in Lang-Enzersdorf hat sich der 18-jährige Verdächtige geständig gezeigt. Details hat die Polizei nicht bekannt gegeben. Die beiden Männer sollen sich über soziale Medien kennengelernt haben. Der 18-Jährige soll gestern dem 29-Jährigen tödliche Kopfverletzungen zugefügt haben. Seit 8. Mai gilt in Wien ein Grillverbot auf allen öffentlichen Grillplätzen der Stadt. Für diese Plätze muss man online reservieren und 45 Euro Gebühr zahlen. Reservierungen sind ein halbes Jahr im Voraus möglich. Die Gebühr wird bei einem Grillverbot aber nicht zurückerstattet. Petra Thalhammer-Jeschek berichtet.
7: Betroffen sind 800 Reservierungen. Seit heuer kosten diese 45 Euro, davor waren es 10 Euro. Der Stadtrechnungshof empfahl eine höhere Gebühr. Dass die Gebühr bei einem Grillverbot nicht rückerstattet wird, rechtfertigt die dafür zuständige MA 45 Wiener Gewässer damit, dass der reservierte Grillplatz den Personen trotzdem zur Verfügung steht und auch für ein Picknick genutzt werden kann. Pro Jahr gibt es etwa 2300 Grillplatzreservierungen. Aufgrund der hohen Nachfrage führte die Stadt 2008 das Online-Anmeldesystem ein. Bei der Anmeldung wird man darauf hingewiesen, dass die Gebühr bei einem Grillverbot nicht rückerstattet wird. Ab nächstem Jahr stellt die Stadt das Reservierungssystem um, sodass die Grillplätze nur mehr quartalsweise reserviert werden können. Somit sollte es in Zukunft zu weitaus weniger Reservierungen kommen, die nicht genutzt werden können.
3: Und das waren die Nachrichten, damit zum Wiener Wetter mit Kevin Hebenstreit.
2: Um 23 Grad messen wir aktuell bei uns in der Stadt. Der Regen, der hat uns bis auf ein paar Tropfen über Nacht wieder mal ausgelassen. Die schwache Kaltfront, die ist trotzdem durchgezogen und somit ist die große Hitze jetzt einmal weg. Es wird sich jetzt im Laufe des Vormittags auch wieder vermehrt die Sonne durchsetzen. Der Nachmittag ist überwiegend sonnig und trocken. Es weht heute lebhafter Nordwind. Die Temperatur reicht 30 oder 31 Grad. Also keine große Hitze mehr, aber trotzdem heiß. Morgen und übermorgen, da hat dann wieder den ganzen Tag über die Sonne das Sagen. Ein paar Wolkenfelder ziehen da vor allem morgen noch durch am Vormittag. Morgen wieder 31 Grad, übermorgen dann um 33 Grad. Aber die Nächte, die werden am Wochenende jetzt langsam angenehmer. Beste Verkehrsinformation der Stadt. Caroline Bogdor, du hast eine Meldung jetzt für uns.
8: Ja, es gibt jetzt Verzögerungen und zwar auf der Grünbergstraße stadteinwärts vor der Baustelle auf der Wienzeile.
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2: Ja, und da weht dann doch ein anderer Wind in der Stadt heute. Gestern um die Zeit hatten wir schon 30 Grad, heute sind es 23. Zeit also, so ein bisschen die aufgeheizten Wohnungen runterzukühlen.
10: Mach doch mal das Fenster auf!
2: Genau, am besten auch den ganzen Vormittag über offen lassen heute. Also Fenster auf, Radio Wien aufdrehen. Dann singen uns alle nämlich The Cure ins Wochenende mit Friday I'm in Love. Haben Sie einen schönen Freitagvormittag und genießen wir dieses nicht ganz so heiße Wetter heute.

0: So, und bei uns auf Radio Wien geht es jetzt noch einmal um einen sehr vielseitigen Korbblütler.
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0: Das war aber auch alles, was ich weiß über die Artischocke. Mein botanisches Wissen. Viele kennen sie ja wahrscheinlich von der Pizza. Wir haben heute schon geklärt, wir drei sind keine großen Fans von der Artischocke.
2: Nicht so.
0: Nein. Ja, fragen wir am besten einmal nach bei Radio Wien-Hörerin Brigitte, wie das bei ihr so ist. Liebe Brigitte, hallo, schönen Vormittag.
3: Guten Morgen.
4: Hallo.
5: Guten Morgen.
3: Hallo.
0: Sind Sie Artischocken-Fan?
5: Bitte.
3: Naja, wenn sie schon geschehen aus der Dose kommen, dann...
5: Ein Naja ist so. Kein Nein.
0: Ist schon mal gut. Richtig, super. Weil unsere Frage geht ja heute auch um die Artischocke.
5: Genau, da geht es jetzt ans Eingemachte, nämlich zu unserer Frage zum Tag.
2: Hier kommt sie. Wann wurde die Artischocke zur Arzneipflanze des Jahres in Österreich gewählt? Brigitte?
0: Hallo? Hallo, Brigitte?
2: Wo ist sie denn?
5: Wie schon bei der Artischocke.
0: Hat Artischocken essen gegangen vielleicht?
2: Oh je.
0: Jetzt ist sie weg.
2: Brigitte, falls Sie uns hören.
0: Nein.
2: Nein,
0: also
2: leider.
0: Es zappelt noch bei mir da an der Leitung, aber wir hören sie nicht mehr. Warte, ich probiere mal was.
2: Okay.
0: Sonst machen wir es gleich später noch einmal.
2: So. Probieren wir es nochmal. Ich bin mir sicher, sie hat die richtige Antwort.
0: Wir rufen einfach noch einmal an.
3: Hallo!
0: Jetzt ist sie wieder.
3: Die Verbindung ist schlecht.
0: Ja, jetzt waren sie kurz weg, aber kein Problem.
2: Ganz geschwind, wann wurde die Artischocke zur Arznei?
3: 2025.
0: Ja, bitte. So schnell geht das, 2025. Super, Brigitte, toll gemacht. Ja, jetzt frage ich Sie aber noch, was haben Sie vor heute und am Wochenende? Irgendwas geplant?
3: Ja, wir sind gerade in Spanien und wir fahren in Segovia und machen einen Ausflug.
0: Ja, dann wundert es mich nicht, dass die Verbindung
2: nicht... Wollen wir nicht länger stören?
0: Wir stören nicht mehr. Schönen Urlaub.
5: Genießen Sie es.
3: Danke.
0: Baba, tschüss.
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Sie hören Radio Wien am Freitagvormittag. Ja, vielleicht haben Sie ja heute noch ein bisschen Arbeit zu erledigen, bevor das Wochenende beginnt. Oder Sie sind im Urlaub und vielleicht gerade erst aufgestanden, kann ja auch sein, jetzt um 9.19 Uhr. Dann ist dieser Song für Sie, Kylie Minogue, Never Too Late. Schönen Freitag.

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2: 9.30 Uhr, halb 10, wir werfen einen Blick aufs Wiener Wetter und messen derzeit in der Stadt 23 bis 25 Grad. Die Luft ist ein bisschen schwül, das heißt, wenn Sie draußen länger unterwegs sind oder sich ein bisschen anstrengen, Sport machen, dann werden Sie das merken, da kommt man relativ schnell ins Schwitzen, aber es ist nicht mehr so heiß wie die vergangenen Tage. Am Nachmittag trotzdem ein Höchstwert von 30, 31 Grad und schon jetzt am Vormittag wird sich mit diesem Nordwind, der verbläst nämlich die Wolken, immer mehr die Sonne durchsetzen. Die beste Verkehrsinformation der Stadt. Gut schaut's aus bei uns in Wien. Da sind uns nämlich keine Staus oder Störungen gemeldet worden. Und auch für Niederösterreich haben wir jetzt eine gute Nachricht. B6 Lahrstraße zwischen Karnerbrunn und Rückersdorf in Höhe Hetzmannsdorf. Die Unfallstelle ist hier geräumt. Es gibt keine Behinderungen mehr. Gute Fahrt.
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2: Und hätte ich gesagt, machen wir gleich schwungvoll weiter. Lynyrd Skynyrd, Sweet Home Alabama auf Radio Wien am Freitagvormittag.

So, und alle, die jetzt Radio Wien hören, fahren gleich auf Urlaub. Und zwar gemeinsam mit Radio Wien-Hörer Josef. Für den geht's nämlich am Wochenende in die Berge. Wohin genau und wie das Wetter wird für ihn, das schauen wir uns gleich an. Spannende Sache übrigens mit dem Zug auf über 2000 Meter Höhe.

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1: Ja, die große Hitze, die macht jetzt einmal Pause. Übers Wochenende wird's ja dann langsam wieder heißer und nächste Woche dann auch ziemlich heiß. Eine Möglichkeit zur Abkühlung ist ja die Flucht auf die Berge. Und das macht jetzt Radio Wien-Hörer Josef. Josef, wohin geht's denn für Sie und vor allem, wann geht's los?
2: Naja, es geht am Sonntag nach Chur und dann geht's von dort quasi immer ein Stückerl mit dem Zug, Bernina Express, Glacier Express, in die Berge hinein und dann wird so rund 10, 12 Kilometer gewandert, ja, und wieder zurück.
1: Für wie lange?
2: Bis zum Samstag, 9. bis 14.
1: Okay, das heißt in die Ostschweiz und dort mit dem Express, mit dem Zug die Berge unterwegs.
2: Genau, mit dem Zug in die Berge hinein und dann ein bisschen durch die Berge wandern, ja, 10, 12 Kilometer und dann wieder zurück mit dem Zug.
1: Wow, das klingt schön, das klingt abenteuerlich und da bekommt man sicher auch genug zu sehen.
2: Ja, das hoffe ich und ich hoffe auch, dass es halt halbwegs trocken bleibt.
1: Ich habe in die Wetterkarten geschaut. Es ist so, dass der Sonntag und der Montag, das sind die beiden Tage, wo es an den Nachmittagen gewittrig ist. Vor allem am Montag. Ja. Also am Montag schauen, dass Sie vielleicht da am Nachmittag zumindest irgendwie einen Unterschlupf haben. Oder wenn Sie sehen, ja, da brodelt es, da braut sich was zusammen. Vielleicht irgendwo, dass man auf einer Hütte oder so einkehren kann. Also am Montag ist die Gefahr am größten, dass wirklich vielleicht auch ein kräftigeres Gewitter dabei ist. Aber dann habe ich gute Nachrichten, weil ab Dienstag wird es stabiler. Das heißt, von Dienstag dann bis zum Freitag hin ist die Gewittergefahr generell in der Ostschweiz sehr gering. Einzelne Schauer kann ich nicht ganz ausschließen am Nachmittag, aber sie werden bis über Mittag hinaus viel Sonne haben. Sie werden hohe Temperaturen übrigens auch oben auf den Bergen, weil ich glaube, dieser Zug, der Express, der fährt ja, glaube ich, auf bis zu 2000 Meter oder sogar darüber hinaus rauf.
2: Ja, wir sind so auf um die 2500, ja.
1: Ja, da wird es nämlich in 2000 Meter Höhe fast 20 Grad plus haben. Also wenn die Sonne scheint, vor allem richtig warm sein. Und der Wind auch kein großes Problem. Also abseits von diesen möglichen Schauern, vor allem am Montag und Gewittern, ist der Wind kein großes Thema. Oben.
2: Ja, das freut mich. Super.
1: Darf ich noch fragen, mit wem gemeinsam Sie denn dorthin fahren?
2: Ich fahre mit meiner Lebensgefährtin dorthin.
1: Okay, wie heißt sie?
2: Silvia.
1: Silvia. Dann wünsche ich der Silvia und Ihnen ganz, ganz einen schönen Urlaub in den Schweizer Bergen. Viel Spaß und mögen die Gewitter alle an Ihnen vorüberziehen, die da Anfang der Woche kommen.
2: Ja, danke vielmals. Ja, super. Ja, danke.
1: Baba.
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Radio Wien am Freitagvormittag. Ja, es wird Zeit wieder mal für Musik aus Österreich. Falco kommt jetzt mit Der Kommissar. Danach dann Belinda Carlisle und dann ist auch schon wieder 10 Uhr. Also, dann gibt's wieder ein Update. Nachrichten, Wetter und Verkehr. Jetzt lassen wir aber mal den Falco auschecken.

0: Sie hören Radio Wien am Freitagvormittag. In Kürze ist es genau 10 Uhr, damit ab ins Nachrichtenstudio zu Thomas Kickinger.
1: Schönen Vormittag.
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1: In der spanischen Exklave Ceuta sind tausende Minderjährige in Notunterkünften und ein neuer Ansturm soll drohen. In den vergangenen Wochen sind beim Hitzetelefon hunderte Anfragen eingegangen und das Wiener Wetter heute zunehmend sonnig, windig und geringere Hitze. Eine Woche nach dem Ansturm auf die spanische Exklave Ceuta ist die Lage immer noch angespannt. Mehr als 1000 unbegleitete Minderjährige leben in Notunterkünften. Die Behörden versuchen, sich auf eine ähnliche Situation einzustellen, denn in sozialen Netzwerken kursieren wieder Aufrufe zur Flucht. Mehr von Josef Manola.
3: Matratzen auf dem Boden, die Hitze staut sich in den fensterlosen Hallen. So sehen die Notunterkünfte für über 1000 unbegleitete Minderjährige in Ceuta aus. Sie waren vor einer Woche gemeinsam mit Erwachsenen in die Stadt gelangt. Freiwillige verteilen jetzt Essen und Kleidung. Nach spanischem Recht können die Kinder nicht in die Heimat zurückgeschickt werden. Eine kollektive Abschiebung sei ausgeschlossen, sagt die Vertreterin von Save the Children Spain. Gleichzeitig wächst die Sorge der Bevölkerung, ein neuer Ansturm auf die Stadt stehe bevor. 6000 Nachrichten kursieren in sozialen Netzwerken, sagt die Cyber-Expertin. Darunter auch Aufrufe, die Flucht nach Ceuta am 15. August nochmals zu wagen.
1: In St. Egiden im Bezirk Neunkirchen in Niederösterreich sind die Feuerwehren weiter mit Nachlöscharbeiten nach dem Waldbrand beschäftigt. Voraussichtlich bis zum Abend werden Glutnester aufgespürt und bekämpft. Das Feuer soll laut Polizei durch Munitionsteile einer stillgelegten Fabrik ausgelöst worden sein, die sich durch die Hitze entzündet haben. Die hohen Temperaturen der vergangenen Tage und Woche sorgen für viele Anfragen beim österreichischen Hitzetelefon. Geschulte Mitarbeiter geben da Tipps zum Umgang mit der Hitze, berichtet Julia Carbonell-Pfeiffer.
4: Wie lagere ich meine Medikamente zu Hause, wenn die Wohnung 29 Grad hat? Was muss ich machen, um beim Vermieter eine Klimaanlage zu beantragen? Oder was kann ich tun, dass das Baby mehr trinkt? Die Anliegen der Anrufenden unter 0800 880 800 sind ganz unterschiedlich, sagt die Leiterin des Hitzetelefons, Andrea Schmidt.
5: Wir haben im Sommer jetzt um die 400 Anrufe schon abgewickelt. Wenn es sehr, sehr heiß ist, dann rufen mehr Leute an. Also wir hatten im Juni 30 bis 50 Anrufe pro Tag.
4: Das Hitzetelefon wird von Gesundheit Österreich im Auftrag des Gesundheits- und Sozialministeriums betrieben. Rund 20 bis 30 geschulte Mitarbeiterinnen und Mitarbeiter beraten nach einem standardisierten Leitfaden. Für medizinische Notfälle bleibt weiterhin 1450 bzw. der Notruf 144 zuständig.
1: Das waren die Nachrichten, damit zu einer Verkehrsmeldung mit Kevin Hebenstadt.
0: Ja, aufgepasst, Achtung in Niederösterreich auf der S5 der Stockerauer Schnellstraße. Da kommt Ihnen zwischen dem Knoten Jetzdorf und Tulln ein Geisterfahrer entgegen. Vorsicht, bitte fahren Sie in beiden Richtungen vorsichtig und überholen Sie nicht. Ich wiederhole, in Niederösterreich auf der S5 der Stockerauer Schnellstraße, da kommt Ihnen zwischen dem Knoten Jetzdorf und Tulln ein Geisterfahrer entgegen. Bitte in beiden Richtungen vorsichtig fahren und nicht überholen. Wir geben Entwarnung, sobald der Geisterfahrer die Schnellstraße verlassen hat. Und dann schauen wir noch, was noch so los ist auf Wiens Straßen. Zu kurzen Verzögerungen kommt es da auf der Grünbergstraße statt einwärts vor der Baustelle bei der Schönbrunner Brücke. Kommen Sie gut und sicher durch den Tag heute. Und jetzt schauen wir aufs Wiener Wetter. Ja, wir haben gehört, die Hitze ist durchaus Problem oder war ein Problem in dieser Woche. Die große Hitze, die ist aber jetzt zum Glück vorbei. Wir messen aktuell 23 bis 25 Grad in der Stadt und noch versteckt sich die Sonne. Auch einmal angenehm, ein bisschen Schatten in der Stadt zu haben. Das Wetter heute wird allerdings noch zunehmend sonnig, weil im Laufe des Vormittags setzt sich die Sonne nach und nach durch bei uns. Wir haben dann am Nachmittag Höchstwerte von 30 bis 31 Grad. Am Wochenende schon wieder viel Sonnenschein, morgen noch ein paar Wolkenfelder. Der Sonntag ist oft strahlend sonnig und die Temperatur wird tagsüber langsam zulegen. Morgen 31, übermorgen bis zu 33 Grad die Nächte. Und so viel darf ich jetzt einmal sagen, die werden ein bisschen angenehmer sein. Das heißt, in den Außenbezirken wird es in der kommenden Nacht schon auf unter 20 Grad abkühlen. Und am Sonntag in der Früh haben wir dann sogar die Chance, dass es innerstädtisch mal auf knapp unter 20 Grad abkühlt.
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0: Ja, das Wetter in dieser Woche, wenn das jemanden so richtig geschadet hat, dann den wasserhungrigen Pflanzen vor allem auch. Der Regen, der hat ja Wien wieder mal ausgelassen und wer einen Garten hat, vor allem mit Gemüse, weiß auch, wie trocken das alles ist und wie viel man da gießen muss. Stichwort Gemüsegarten. Vieles ist ja jetzt im August schon abgeerntet, aber es geht schon noch was, auch neu anpflanzen. Was ich jetzt noch anpflanzen kann in meinem Gemüsegarten. Und das wird dann auch noch, also versprochen, verspricht uns zumindest Karl Bloberger, unser Pflanzenexperte. Das hören wir dann in einer halben Stunde bei unserem Pflanzentipp. Vielleicht schafft es ja eher, den Regen herbeizutanzen irgendwie. Michael Jackson mit Thriller am Freitagvormittag auf Radio Wien.

So, und wir wiederholen gleich wieder die Geisterfahrermeldung. Achtung in Niederösterreich. Auf der S5 der Stockerauer Schnellstraße, da kommt Ihnen zwischen dem Knoten Jetzdorf und Tulln ein Geisterfahrer entgegen. Bitte in beiden Richtungen nicht überholen und vorsichtig fahren. Ich wiederhole, Niederösterreich. Auf der S5 der Stockerauer Schnellstraße, da kommt Ihnen zwischen dem Knoten Jetzdorf und Tulln ein Geisterfahrer entgegen. Wir geben Entwarnung, sobald der Geisterfahrer die Schnellstraße verlassen hat. So,

Ja, und noch gibt's leider immer keine Entwarnung. Achtung in Niederösterreich. Auf der S5, der Stockerauer Schnellstraße, da kommt Ihnen zwischen dem Knoten Jetzdorf und Tulln ein Geisterfahrer entgegen. Fahren Sie in beiden Richtungen vorsichtig und überholen Sie nicht. Ich wiederhole, auf der S5, der Stockerauer Schnellstraße, da kommt Ihnen zwischen dem Knoten Jetzdorf und Tulln ein Geisterfahrer entgegen. Wir geben Entwarnung, sobald der Geisterfahrer die Schnellstraße verlassen hat. Jetzt machen wir weiter mit einfach guter Musik. Stevie Wonder ist das mit Part-Time Lover. Und dann werfen wir einen Blick in die Sterne, weil nächste Woche steht ja was an. Nicht nur der Meteorschauer.

Ja, und wir warten weiter auf die Entwarnung. Aufgepasst, immer noch in Niederösterreich. Auf der S5, der Stockerauer Schnellstraße, da kommt Ihnen zwischen dem Knoten Jetztorf und Tulln ein Geisterfahrer entgegen. Vorsicht bitte in beiden Richtungen nicht überholen. Auf der S5, der Stockerauer Schnellstraße, da kommt Ihnen zwischen dem Knoten Jetztorf und Tulln ein Geisterfahrer entgegen. Wir geben Entwarnung, sobald der Geisterfahrer die Autobahn verlassen hat, Schnellstraße verlassen hat. Ja, und jetzt schauen wir mal rauf in Richtung Sterne, weil nächste Woche, da gibt es ja gleich zwei Highlights für alle Hobbyastronomen und alle, die einfach gerne den Himmel und die Sterne beobachten, von Mittwoch auf Donnerstag. Den Höhepunkt der Perseiden-Meteorschauer und am Mittwochabend, also schon davor, da gibt es die Sonnenfinsternis. Bei uns, da wird sich die Sonne ja kurz bevor sie untergeht, um 20.15 Uhr ziemlich stark verfinstern, um fast 90% nämlich. Aber ich habe jetzt eine Anfrage bekommen. Die Agnes, die hat mir geschrieben, die ist nächsten Mittwoch nicht in Wien. Sie ist gerade mit dem Schiff rund um Korfu unterwegs und will jetzt wissen, ob das dort auch zu sehen ist, die Sonnenfinsternis. Liebe Agnes, das ist leider genau die falsche Seite vom Mittelmeer, weil bei Ihnen wird nur ein kleines Stück der Sonne angeknabbert sein vom Mond. Rechts unten sieht man das dann kurz bevor die Sonne untergeht, mit freiem Auge fast schon ein bisschen schwer zu erkennen. Deutlich besser haben es übrigens alle, die nächste Woche im Urlaub auf den Balearen sind oder in Spanien, weil dort gibt es nämlich zum Teil eine totale Sonnenfinsternis. Also, wir freuen uns auf die nächste Woche, da gibt es was zu sehen. Wettertechnisch schaut es ja jetzt einmal recht vielversprechend aus, bei uns in Wien zumindest. Ist der Mittwoch die meiste Zeit über wolkenlos, tagsüber, und auch am Abend sehe ich da rundherum nicht viele Wolken. Also gute Chancen, dass wir diese Sonnenfinsternis, übrigens die stärkste seit 1999, wer sich noch erinnern kann, sehen werden. Jetzt singen wir mal vom Tageslicht, also die No Angels machen das. Daylight in Your Eyes.

Ja, und leider gibt es immer noch keine Entwarnung. Achtung, in Niederösterreich, auf der S5 der Stockerauer Schnellstraße, da kommt Ihnen zwischen dem Knoten Jetzdorf und Tulln ein Geisterfahrer entgegen. Bitte in beiden Richtungen nicht überholen und vorsichtig fahren. Auf der S5 der Stockerauer Schnellstraße, da zwischen dem Knoten Jetzdorf und Tulln, da kommt Ihnen ein Geisterfahrer entgegen. Wir hoffen, dass es bald Entwarnung gibt. Auf jeden Fall bekommen Sie da bei uns gleich zuerst Bescheid.

So, es wurde Zeit. Jetzt ist es endlich soweit. Das ist die Geisterfahrer Endwarnung für Niederösterreich. S5 Stockerauer Schnellstraße zwischen dem Knoten Jetzdorf und Tulln. Der Geisterfahrer hat die Schnellstraße jetzt verlassen. Damit können wir uns wieder auf die Musik konzentrieren, hätte ich gesagt. Dr. Hook, Walk Right In. Ja, und danach werfen wir dann schon wieder einen Blick auf die Straßen, aber natürlich auch aufs Wetter.

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2: Es ist 10.30 Uhr, halb elf. Wir werfen einen Blick aufs Wetter und das aktuell zwischen 23 und 24 Grad in der Stadt. Gestern um die Zeit war es fast um 10 Grad heißer. Also, das ist schon ein Unterschied, den diese Kaltfront da gemacht hat. Allerdings wird es auch heute Nachmittag mit 30 bis 31 Grad wieder recht warm bis heiß. Allerdings auch, weil sich die Sonne jetzt im Laufe des Vormittags vermehrt durchsetzen wird. Momentan haben wir es ja noch stark bewölkt in der Stadt. Also heute 30, 31 Grad, morgen ähnlich. Da ist es aber schon von der Früh weg deutlich sonniger. Und am Sonntag gibt es dann strahlenden Sonnenschein. Das ist der Tag, wo wirklich die Sonne von früh bis spät scheint. Und es hat bis zu 33 Grad am Nachmittag. Wir schauen auf die Straßen und da kommt es in Wien derzeit zu kurzen Verzögerungen auf der Grünbergstraße stadteinwärts vor der Baustelle. Bei der Schönbrunner Brücke sonst sind uns keine Staus oder Störungen gemeldet worden. Ich wünsche gute Fahrt.
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2: Jetzt tanzen wir ein bisschen mit Chris Rea, nämlich Let's Dance auf Radio Wien. Haben Sie einen schönen Freitagvormittag, starten Sie gut ins Wochenende, egal ob Sie gerade im Urlaub sind oder vielleicht noch bei der Arbeit. Schönen Freitag!

0: SDS auf Radio Wien. Wohin geht die Reise? Für uns geht sie jetzt in den Gemüsegarten.
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0: Hallo und schönen Vormittag, Karl.
2: Schönen Vormittag, servus.
0: Es ist jetzt Anfang August. Vieles in den Gemüsebeeten ist ja schon abgeerntet. Was kann ich denn jetzt eigentlich noch neu anbauen?
2: Da gibt es einige Pflanzen, die absolut schnell und sofort eine Lücke füllen. Mhm. Radieschen. Wichtig bei der Radieschen, beim Radieschen aufpassen. Es gibt Radieschen, die für den Frühling und für den Herbst geeignet sind, mhm, und Sommerradieschen. Oder es gibt auch zeitneutrale. Das muss man wirklich auf der Packung schauen, hinten wann gesät werden kann. Weil wenn ich jetzt zum Beispiel ein Frühlingsradieschen sehen würde, wird sofort auswachsen. Mhm. Also da muss man immer aufpassen. Daher, Radieschen jetzt sehen, die liefern sofort sehr, sehr schnell die wunderschönen und würzigen Knollen. Dann Salate. Riesenpalette an Salaten. Dann für den fast schon in den Winter hinein die ganzen Asiasalate, die funktionieren perfekt. Und auch jetzt noch, das glaubt man nicht, kann man noch Erbsen sehen. Oh. Also Erbsen oder Buschbohnen, die wachsen so schnell, dass man relativ rasch dann schon ernten kann.
0: Na bitte, da ist ja einiges dabei. Bei allem, was du jetzt aufgezählt hast, nimmst du da wirklich den Samen und nicht die kleinen Pflänzchen?
2: Und wirklich den Samen nehmen, einfach aus der Samenpackung. Wichtig ist natürlich das Beet vorbereiten, weil man muss sich vorstellen, da ist vorher eine Pflanze gestanden, die hat schon viele Nährstoffe herausgeholt. Also frische Ladung Kompost hinein, an organischen Dünger hinein und dann funktioniert.
0: Und was ich ja ganz spannend finde, auf deiner Liste stehen ja auch babyrote Rüben.
2: Die ganz kleinen, ja. Also Rauner, sagen wir, in Oberösterreich. Ja. Die gibt es aber ganz klein auch. Die sind fast wie Radieschen, schauen sie aus. Der große Vorteil, du musst sie nicht so lange kochen. Und du kannst dann köstliche Früchte ernten. Früchte ist übertrieben, sondern Knollen ernten. Und es werden nicht die riesen Knollen mehr, sondern aber die kleinen kann man ernten und die kann man für einen Salat verwenden.
0: Okay, aber eigentlich nimmst du da ganz normale rote Rüben.
2: Eine ganz normale rote Rübe und erntest dann, weil sie nicht mehr so lange Zeit hat, relativ klein.
0: Okay, verstehe. Danke, Karl. Wenn Ihnen das jetzt ein bisschen zu schnell war und Sie das noch einmal nachlesen wollen, das geht's. Welche Gemüsesorten kann man jetzt noch anbauen? Nachlesen auf wien.orf.at und nächste Woche, da reden wir dann über die Kräuter.
2: Es kommt Mitte August, die berühmte Kräuterweihe ist ein wichtiges Thema und das passiert meistens so am 15. August und bis dahin viel Spaß beim Garteln.
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1: Es ist jetzt 11 Uhr, im Nachrichtenstudio für Sie ist Thomas Kickinger.
2: Schönen Vormittag.
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2: Die Patientenanwaltschaft kritisiert den Einsatz von KI-Sprachbots in Ordinationen. Der Europäische Fußballverband positioniert sich weiter gegen FIFA-Präsident Infantino und das Wiener Wetter heute zunehmend sonnig, windig und geringere Hitze. In Ordinationen wird zunehmend auf KI-Sprachbots gesetzt, aber nicht alle Patientinnen und Patienten fühlen sich beim Gespräch mit künstlicher Intelligenz wohl. Die Patientenanwaltschaft fordert nun einheitliche Regeln für die Systeme. Philipp Maschl berichtet.
4: Unsere Gesundheit ist ja etwas sehr Persönliches, etwas Privates. Und da wollen offenbar viele lieber mit einer vertrauten Person sprechen und nicht mit einem KI-Sprachbot.
5: Da muss es Benchmarks geben, da muss ein Rahmen definiert sein, wie kommen Patienten zum persönlichen Kontakt.
4: Fordert die steirische Patientenanwältin Michaela Vladnik, die vor allem bei älteren Menschen mögliche Verständigungsprobleme befürchtet. Der Psychologe und Ärztekammervertreter Dietmar Bayer sieht das anders. Er nutzt KI-Anrufsysteme in seiner Ordination.
6: Bei mir läuft es genau seit einem Jahr, kann ich sagen, dass gerade ältere Menschen das sehr schätzen, weil die KI sehr geduldig ist, ja, und immer wieder, wenn sie nicht versteht, auch auf den Punkt kommt, nachfragt etc.
4: Wichtig sei aber Datenschutz. Der müsse auch bei KI-Telefonsystemen in Ordinationen laut der Ärztekammer gewährleistet sein.
2: Seit 8. Mai gilt in Wien ein Grillverbot auf den öffentlichen Grillplätzen der Stadt. Die Gebühr von 45 Euro für die Online-Reservierung wird aber nicht zurückerstattet. Die Plätze könnten trotz des Verbots für ein Picknick genutzt werden, argumentiert die Stadt. Bei einem Krisentreffen in Marokko hat sich FIFA-Präsident Gianni Infantino nach der Krise um den gescheiterten Investorendeal vorerst wieder Rückhalt im Weltverband verschafft. Aus Europa kommt aber weiterhin heftiger Gegenwind. Mehr von Christoph Ott.
7: Die Spitzenfunktionäre des Weltfußballverbands bekräftigen nach der Krisensitzung in Marokko nun ihre volle Unterstützung für Gianni Infantino. Hinter den Kulissen dürfte der FIFA-Präsident also die vergangenen Tage wohl gut genützt haben, um bei zahlreichen Verbänden intensiv für sich zu werben. Gleichzeitig räumt die FIFA Fehler beim geplanten Verkauf von Anteilen an einer Tochtergesellschaft ein und kündigt eine Überprüfung der internen Abläufe an. Deutlich schärfer wird der Ton aber gegenüber den Kritikern. Künftig werde man keine Angriffe auf die Integrität und die gute Verbandsführung mehr dulden und den Ruf der FIFA mit allen Mitteln schützen. Infantino lässt keine Zweifel daran, dass er bei der Präsidentschaftswahl kommenden März für eine zweite Amtszeit antreten wird. Der Europäische Fußballverband UEFA zeigt sich davon allerdings unbeeindruckt, hält an der Boykottdrohung für die nächste Weltmeisterschaft fest und betont, das Vertrauen in Infantino sei weiterhin verloren.
2: In Salzburg und Tirol haben am Abend schwere Unwetter und Murenabgänge zu Einsätzen der Feuerwehren geführt. Straßen und Keller waren überflutet. In Salzburg mussten einige Personen mit dem Hubschrauber aus Notlagen gerettet werden. Und das waren die Nachrichten, damit zum Wiener Wetter und Kevin Hebenstreit.
1: Ja, dort zu viel Regen, bei uns fast gar kein Regen. Ein paar Tropfen hat es gegeben, gestern Abend, in der Nacht und heute in der Früh. Das war es aber schon wieder. Diese Kaltfront, die zum Teil für Unwetter gesorgt hat, ist jetzt über Österreich hinweggezogen. Bedeutet, es wird heute im Laufe des Tages zunehmend sonnig. Noch gibt es über der Stadt einige Wolkenfelder, bringen wie gesagt kein Regen. Es hat aktuell um 24 Grad, das ist das Angenehme. Dieser Kaltfront, die macht es doch um ein paar Grad angenehmer heute. Nachmittags trotzdem mit der Sonne wieder heiß, 30, 31 Grad die Höchstwerte. Am Wochenende gibt es dann viel Sonnenschein, da setzt sich nämlich langsam das nächste Hoch durch. Morgen kann der Vormittag noch etwas stärker bewölkt sein. In der Früh ist es morgen recht angenehm, außerhalb der Innenstadt unter 20 Grad. Am Nachmittag wieder 31 Grad, am Sonntag dann bis zu 33 Grad, aber die Nacht auf Sonntag dank der trockenen Luft, die wird ziemlich angenehm. Da kann es dann sogar innerstädtisch mal auf unter 20 Grad abkühlen. Wir drücken die Daumen. Auf zur besten Verkehrsinformation der Stadt. Das ist schnell erledigt. Da sind uns derzeit nämlich keine Staus oder Störungen gemeldet worden und damit wünsche ich gute Fahrt.
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1: Ja, wir haben August, oft so ein bisschen Urlauberschichtwechsel jetzt Anfang des Monats. Die einen kommen zurück, die anderen starten in den Urlaub. Ferienhalbzeit ist auch. Wissen wir eigentlich noch, was wir tun sollen?
13: Mm,
1: Ja, klingt schon ein bisschen fadisiert. Wir haben in ein paar Minuten aber unsere Freizeittipps und da ist auch heute wieder für die Kleinen was mit dabei, nämlich zum Abkühlen, weil es ist ja nur ein bisschen weniger heiß am Wochenende. Musikalisch, ja, was jetzt kommt, haben wir heute noch nicht. Blauen Himmel nämlich, der kommt erst am Nachmittag. Mr. Blue Sky, Electric Light Orchestra auf Radio Wien. Zu wenig Regen leider, die Sonne, die kommt wieder. Am Nachmittag wird es aber nicht mehr ganz so heiß sein. Schönen Freitag.

Radio Wien am Freitagvormittag um 11.11 Uhr. Ich hätte gesagt, wir holen uns jetzt ein bisschen Urlaubsstimmung in die Stadt. Kann ja auch beim Arbeiten nicht schaden, falls Sie jetzt gerade keinen Urlaub haben. Umberto Tozzi ist das mit Gloria. Schönen Freitagvormittag. Starten Sie gut ins Wochenende.

0: Kunst.
1: Ja, ja, heute Nachmittag nämlich. Wer da Kunst im Grünen genießen möchte, da lohnt sich ein Besuch im Skulpturenpark des Ballet Auersberg. Ab 15 Uhr sind die Tore geöffnet und noch bis Anfang September präsentiert der Park eine Auswahl an zeitgenössischen Skulpturen und Installationen. Schattige Platzerln, weil am Nachmittag kommt ja die Sonne, gibt's dort auch. Es ist zwar heute der kühlste Tag und Anführungszeichen der Woche, aber bei 30, 31 Grad am Nachmittag tut es auch gut, wenn man sich einmal ein bisschen in Schatten stellen oder setzen kann. Geöffnet hat der Park übrigens bis 22 Uhr.
0: Veranstaltungen.
1: Für Literaturfans lohnt sich ein Blick auf den kommenden Donnerstag, denn da geht das O-Töne Literaturfest im Museumsquartier in seine nächste Runde. Um 20 Uhr beginnt das Debütformat, diesmal mit Hans-Joachim Gögel. Anschließend liest Sandra Gugic ab 20.30 Uhr aus ihrem Buch Niemand weiß, dass wir hier sind. Das alles auf der Open-Air-Bühne im Museumsquartier und der Eintritt ist frei.
0: Für Kinder.
1: So, ja, und jetzt, wo man draußen nicht mehr gleich einen Hitzeschlag bekommt, es aber trotzdem zum Glück noch sommerlich ist, hätten wir noch einen feinen Abkühlungstipp für Sie, nämlich den Wasserspielplatz auf der Donauinsel. Der ist nur 7 Gehminuten von der U1-Station Donauinsel entfernt. Auf rund 5000 Quadratmeter gibt es da einen großen Spielbach mit Windrad, eine Hängebrücke und auch noch eine Schiffsschleuse. Also ich glaube, da findet jeder was.
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9: In Kürze ist es 11:30. Wir werfen einen Blick aufs Wetter und derzeit zeigen mir die Wetterstationen in der Stadt um 25 Grad. Das ist ganz angenehm. Ein bisschen schwül ist die Luft, aber ganz anders als in den vergangenen Tagen um die Zeit. Da waren wir nämlich schon fast bei 35 Grad. Es wird sich in den Nachmittag hinein dann immer mehr die Sonne zeigen. Das heißt, die Wolkenfelder, die jetzt noch durchziehen, werden weniger. Der Nachmittag ist überwiegend sonnig und die Temperatur reicht dann um 30 Grad. Die Luft wird langsam trockener bis zum Abend hin und es weht heute lieber. Hafter Nordwestwind. Am Wochenende legt die Temperatur ja schon wieder zu. Am Sonntag Sonne den ganzen Tag und um 33 Grad. Der Blick auf die Straßen, die beste Verkehrsinformation der Stadt. Wir schauen zur Grünbergstraße und zwar stadteinwärts. Da gibt es Stau vor der Baustelle bei der Schönbrunner Brücke und derzeit 10 Minuten Zeitverlust. Sonst sind uns keine Staus oder Störungen gemeldet worden. Kommen Sie gut durch den Vormittag und gut durch die Stadt.
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9: 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Damit geht's auch schon weiter mit einfach guter Musik. Albert Hammond ist das. It never rains in Southern California. Wird das ein bisschen umtiteln. Never rains in Vienna. Stimmt nämlich auch irgendwie. Viele Regionen haben Regen abbekommen.

Whitney Houston singt auf Radio Wien und wir kommen gleich zur nächsten Powerfrau. Pink, Just Give Me a Reason. Aus dem Jahr 2013 ist das, war damals Nummer 1 der Charts bei uns in Österreich.

So klingt der Freitagvormittag auf Radio Wien. Ja, wenn wir aufs Wetter schauen, eine Tiefjustine, die ist jetzt durch. Die hat uns die vielen Wolken gebracht. Uns in Wien ja leider keinen Regen. Aber das nächste Hoch, das setzt sich jetzt schon durch. Wir hatten ja Hoch Pythagoras bei uns. Der hat uns die Hitze gebracht. Und die Hochs haben derzeit, wie es scheint, sehr ausgefallene Namen. Und wir bleiben da irgendwie im Griechischen. Weil nach Pythagoras, nach P, kommt Q. Und das ist jetzt der Kyriakos. Auch aus dem Griechischen. Also, das ist das nächste Hoch. Der bringt uns nicht mehr ganz so extreme Hitze das Wochenende. Mit Höchstwerten von 31 bis 33 Grad. Und die meiste Zeit über sonnig.

0: In genau 10 Minuten ist es 12, dann gibt es das Radio Wien Stadtjournal, heute mit Thomas Metelko, hallo.
1: Hallo, schönen Vormittag.
0: Thomas, vor kurzem hat es nach dem Dorotheumsüberfall gestern in Währing eine überraschende Neuigkeit gegeben.
1: Ja, ich glaube, viel aktueller geht es jetzt nicht mehr. Wir arbeiten gerade noch an dem Beitrag. Die Polizei hat vor wenigen Minuten bekannt gegeben, dass der Räuber aus der Dorotheumsfiliale gestern entkommen konnte. Er soll es also geschafft haben, trotz des Großaufgebots der Polizei zu fliehen. Wie gesagt, das ist vor wenigen Minuten bekannt geworden und erste Details dazu werden wir gleich präsentieren.
0: In genau 10 Minuten beim Radio Wien Stadtjournal. Danke, Thomas.
1: Gerne.
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1: Es ist genau 12 Uhr, ab zu den Nachrichten mit Thomas Metelko.
2: Schönen Mittag.
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2: Überraschende Wende nach Überfall auf Dorotheum-Filiale gestern in Währing. Der Täter konnte entkommen. Munition löste Brand in Föhrenwald in Niederösterreich aus. Das Wiener Wetter ist heute zeitweise sonnig und weniger heiß. Nach dem Großeinsatz der Polizei gestern in der Währinger Straße in einer Filiale des Dorotheums laufen die Ermittlungen der Polizei. Nach wie vor konnte ein Verdächtiger nicht ausgeforscht werden. Es gibt allerdings etwas mehr Klarheit, was da gestern Nachmittag und am Abend wirklich vorgefallen ist, Werner Trinker.
4: Laut Polizei ist der Täter, ein maskierter, bewaffneter Mann, am Nachmittag kurz vor 15 Uhr in die Filiale des Dorotheums in der Währinger Straße eingedrungen. So jedenfalls die Aussagen der Angestellten gegenüber der Polizei. Die Angestellten haben dann die Flucht ergriffen. Laut Polizei hat sich der Täter auch bereits eine Beute in dem Geschäft zurechtgelegt gehabt, ist dann aber offenbar doch von der schnellen Alarmierung der Polizei überrascht worden. Er hat die Beute liegen gelassen und die Flucht ergriffen. Wie berichtet, ist das Gebäude dann ja sehr schnell von Sondereinheiten der Polizei umstellt worden. Es war aber offenbar zu spät, der Täter konnte bereits entkommen. Zu diesem Zeitpunkt gestern am Nachmittag wurde auch eine Geiselnahme befürchtet. Die Suche hat dann allerdings ergeben, dass sich niemand mehr in dem Gebäude aufgehalten hat. Laut Wiener Polizei werden nach wie vor jetzt die Spuren gesichert und es läuft auch die Auswertung der Videoüberwachung.
2: Damit weiter zu einem politischen Aufreger. Da hat Bundeskanzler Stocker auf seiner Sommertour vor Publikum gesagt, dass Kinderbetreuung zu Hause für ihn keine Arbeit sei. Jetzt bemüht sich das Kanzleramt um Beruhigung. Die Statistik Austria belegt, dass Frauen zusätzlich zur Erwerbsarbeit weitaus mehr unbezahlte Tätigkeiten verrichten. In erster Linie sind das Haushaltsarbeiten und Kinderbetreuung. Tanja Malle mit den Zahlen zur Kinderbetreuung.
5: Füttern, kochen, wickeln, aufräumen, Hausaufgaben betreuen, Streit schlichten, Regeln vermitteln, Nähe geben, Einschlafbegleitung. Die Kinderbetreuung umfasst eine Unzahl an Tätigkeiten, die zwischen Männern und Frauen nach wie vor höchst ungleich verteilt sind. Matthäa Paschkwan, Leiterin der Direktion Bevölkerung bei der Statistik Austria.
6: Erwachsene Frauen investieren fast doppelt so viel Zeit in Kinderbetreuung als Männer im Tagesdurchschnitt.
5: Frauen wenden in Österreich für die Kinderbetreuung pro Tag im Schnitt 1 Stunde und 58 Minuten auf. Männer kommen auf 53 Minuten pro Tag. Das gilt für Frauen und Männer, die mit mindestens einem Kind unter 18 Jahre im selben Haushalt leben. Und je jünger das Kind, desto ungleicher die Arbeitsverteilung.
2: Immer mehr Wienerinnen und Wiener wechseln den Strom- und Gasanbieter. Das zeigt eine Auswertung der Regulierungsbehörde E-Control im ersten Halbjahr. Mit 73.900 Wechseln ist das neuer Rekord, berichtet Petra Thalhammer-Jeschek.
7: Der überwiegende Teil von 52.700 suchte sich einen neuen Stromlieferanten. 21.200 suchten sich einen neuen Gaslieferanten. Bei Strom ist das eine Zunahme von 3,2%, bei Gas eine Zunahme von 3,8%. Den Stromlieferanten am häufigsten wechselten im ersten Halbjahr im Verhältnis zur Kundenanzahl neuerlich die Niederösterreicher mit 4,8%, gefolgt von den Oberösterreichern und Steirern mit je 3,3%. Auch der Gaslieferant wurde am häufigsten in Niederösterreich gewechselt, und zwar mit 5,4%, gefolgt von der Steiermark mit 5,1% und Oberösterreich mit 4,7%. Schlusslicht bildet Tirol, bei Strom liegt die Wechselrate bei 0,8%, bei Gas bei 1,7%.
2: In Niederösterreich kämpfen seit Mittwoch hunderte Freiwillige in St. Egiden am Steinfeld gegen einen der größten Waldbrände in den vergangenen Jahren. Jetzt dürfte auch die Brandursache feststehen. Munition soll sich entzündet haben. Details von Stefan Schwarzwald-Seiler.
8: Die Ermittler der Polizei konnten den Brandherd zuletzt sukzessive eingrenzen, und zwar auf einen Bereich, in dem es bis Ende des Zweiten Weltkrieges eine Munitionsfabrik gegeben hat, die damals aber gesprengt worden ist, sagt Polizeisprecher Stefan Leudl.
9: Und bei dieser Sprengung soll phosphorhaltige Munition verstreut worden sein. Die hat sich im Laufe der Jahrzehnte zersetzt und der Phosphor tritt jetzt frei und Wie man weiß, gibt es dann eine chemische Reaktion mit Sauerstoff und diese Reaktion hat gereicht, um diesen Brand auszulösen.
8: Die Flammen haben sich daraufhin sehr schnell auf eine Fläche von 100 Hektar ausgebreitet. Der Brand ist laut Feuerwehr unter Kontrolle. Die vielen Glutnester im Boden müssen aber weiterhin mühsam aufgehackt und gelöscht werden. Ein Ende des Einsatzes sei noch nicht in Sicht. Bis zum Abend hofft die Feuerwehr, die Zahl der nötigen Helferinnen und Helfer zumindest weiter reduzieren zu können.
2: Am Millstätter See in Kärnten sind gestern drei Kinder auf einem Stand-up-Paddleboard von einer Gewitterböe erfasst worden. Polizisten fielen die Kinder rund 50 Meter vom Ufer entfernt auf. Sie konnten von der Polizei unverletzt geborgen werden. Das war das Radio Wien Stadtjournal. Weiter geht's mit dem Wetter und Kevin Hebenstreit.
1: Ja, und da wird es jetzt langsam sonniger und wärmer in der Stadt. Inzwischen überwiegt schon der Sonnenschein. Die Wolken machen der Sonne immer mehr Platz. 25 bis 26 Grad messen wir derzeit in der Stadt. Der Nachmittag wird jetzt überwiegend sonnig und auch durchwegs trocken verlaufen. Regen hatten wir sowieso kaum. Ein paar Tropfen hier und da. Die Wetterstation in Stammersdorf etwa, die hat in der Nacht und heute früh ein paar Tropfen gemessen. Die Sonne scheint am Nachmittag, die Temperatur steigt. Nicht mehr so hoch wie die vergangenen Tage, aber 30 bis 31 Grad gehen sich auch heute aus. Und der Wind, der bleibt spürbar. Der macht es ein bisschen angenehmer, lebhafter Wind aus Nordwest bis Nord nämlich. Das Wochenende bringt uns dann richtig viel Sonnenschein. Morgen mischen ein paar Wolkenfelder mit. Der Sonntag ist oft wolkenlos. Die Nächte werden ein bisschen angenehmer. Da kühlt es jetzt in den nächsten beiden Nächten stärker ab. Auch innerstädtisch kann es da vor allem Sonntag früher mal unter 20 Grad haben. Die Nachmittage allerdings werden heiß sein. Morgen hat es 31, am Sonntag bis zu 33 Grad. Beste Verkehrsinformation der Stadt. Da sind uns aus Wien keine Staus oder Störungen gemeldet worden. Aber wir schauen nach Niederösterreich bei Drassenhofen. Da gibt es 10 Minuten Wartezeit derzeit bei der Ausreise.
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1: Ja, Mahlzeit. Was gibt's bei Ihnen heute? Bei mir ist es jetzt einmal Schnitzelsemmel für zwischendurch. Mehr geht sich nicht aus. Ums Essen geht's aber bei uns übrigens auch in der kommenden Stunde. Also im entferntesten Sinn. Nächste Woche kommt nämlich der Film Steckerlfisch-Fiasko in die Kinos. Und Sie können bei der Radio Wien Filmpremiere am Mittwoch dabei sein und die Stars dort am Red Carpet erleben. Wenn Sie sich auf wien.orf.at angemeldet haben. Falls noch nicht, Anmeldung ist noch offen, das geht noch. Jetzt würde ich sagen, genießen wir mal das Mittagessen, auch wenn es nur Semmel ist. Und Cool and the Gang, die besingen jetzt einmal das Wetter für den heutigen Freitag mit Fresh. Ja, ich weiß, es ist warm draußen, nicht frisch, aber es ist der heutige Freitag tatsächlich der, unter Anführungszeichen, kühlste Tag der Woche. Mahlzeit.

Radio Wien ist das. Ich hoffe, Ihr Freitag verläuft bisher nach Wunsch. Musikalisch machen wir jetzt weiter mit New Kids on the Block, George Michael und einem meiner Favorites. Aber kommt jetzt.

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1: Ja, und kaum überwiegt der Sonnenschein, wird es auch schon wieder wärmer draußen. 26 bis 28 Grad haben wir in der Stadt. Am Nachmittag geht es noch rauf auf bis zu 30 oder 31 Grad. Die Luft wird allmählich aber trockener, denn dieser West-Nordwestwind, den wir heute in der Stadt haben, der bringt uns aus dem Norden kühlere, beziehungsweise nicht kühlere, aber trockenere Luft, die sich dann etwas angenehmer anfühlt. Das werden wir vor allem in den kommenden beiden Nächten merken. Da kühlt es dann nämlich stärker ab als in den vergangenen Nächten. Ein Blick auf die Straßen, nach wie vor gute Nachrichten aus Wien, da sind uns keine Staus oder Störungen gemeldet worden, aber in Niederösterreich, da haben sie derzeit 20 Minuten Wartezeit, und zwar bei Drassenhofen, bei der Ausreise. Kommen Sie gut durch die Stadt oder wo auch immer es hingeht, vielleicht ja noch in den Urlaub.
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1: Und wenn es in den Urlaub geht, dann begleiten Sie jetzt die Eagles mit Heartache Tonight. Ich wünsche Ihnen einen schönen Freitagnachmittag, was auch immer Sie vorhaben.

Elton John auf Radio Wien. Jetzt nehmen wir ein bisschen Fahrt auf musikalisch mit The Barsch und Rhythm of the Night und danach schickt mal jemanden ins Kino, nämlich zur Radio Wien Filmpremiere von Steckerlfisch-Fiasko am nächsten Mittwoch. Also, gleich wird bei jemandem das Telefon klingeln, wenn Sie sich auf wien.zof.at angemeldet haben.

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1: Ja, nächste Woche kommt die 10. Verfilmung der Eberhofer-Reihe in unsere Kinos. Neben den Ermittlungen in einem Mordfall wird es auch sonst wieder ziemlich turbulent, auch durch die recht aufgeweckten Kids im Ort.
2: Was machst du denn da? 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
1: Ja. Mit Sebastian Betzel, Lisa Maria Potthoff, Simon Schwarz, Eisi Gulb und viel mehr. Und Sie können mit ein bisschen Glück bei der Radio Wien Filmpremiere am nächsten Mittwoch mit dabei sein. Wenn Sie sich nämlich angemeldet haben für das Gewinnspiel auf wien.orf.at und gemacht hat das die Manuela. Hallo Manuela.
4: Ja, hallo.
1: Sie haben sich angemeldet und ich darf Ihnen jetzt offiziell verkünden, Sie sind mit dabei nächste Woche bei der Filmpremiere.
4: Ja, super, das freut mich. Ich habe alle anderen Teile auch gesehen und auf das habe ich mich schon gefreut, wenn der nächste Teil kommt. Ist schon total lustig.
1: Schön. Ich war ja ganz verwundert, als ich gelesen habe, dass es schon der 10. Teil ist, der jetzt kommt.
4: Ja.
1: Das heißt, Sie haben alle verfolgt und werden sich natürlich jetzt auch den 10. anschauen.
4: Genau, das werde ich machen. Jetzt mit der Premiere ist das ja natürlich noch viel besser. Da freue ich mich sehr.
1: Wen nehmen Sie denn mit? Weil Sie bekommen ja zwei Tickets.
4: Ich nehme meinen Lebensgefährten, den Walter, mit.
1: Ist der auch Fan, so wie Sie?
4: Der ist auch Fan, ja. Wir haben alles gemeinsam verfolgt. Ja.
1: Sehr schön. Dann wünsche ich Ihnen beiden nächsten Mittwoch ganz, ganz einen schönen Abend bei der Filmpremiere. Viel Spaß, gute Unterhaltung.
4: Ja, danke vielmals. Dankeschön.
1: Baba.
4: Tschüss.
1: Ja, und wir hätten da noch ein paar Tickets zu vergeben. 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
0: Virginia Ernst, Soldier.

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1: Es ist 13 Uhr, ab zu den Nachrichten mit Thomas Metelko.
2: Schönen Nachmittag.
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2: Bundeskanzler Stocker entschuldigt sich für Aussage zu Kinderbetreuung. 18-Jähriger nach Fund einer Leiche in Lang-Enzersdorf geständig. Das Wiener Wetter zeitweise sonnig, weniger heiß. Vor kurzem hat sich Bundeskanzler Christian Stocker von der ÖVP in aller Deutlichkeit für seine Aussage entschuldigt, Kinderbetreuung sei keine Arbeit. Dieser Satz habe zu Recht für Aufregung gesorgt, denn er sei falsch, sagte Stocker. Stefan Kappacher informiert.
4: Der Satz, den Christian Stocker auf seiner Sommertour gesagt hat.
5: Kinderbetreuung ist für mich keine unbezahlte Arbeit, weil Kinderbetreuung für mich, ich würde das nicht als Arbeit sehen.
4: Vor wenigen Minuten hat der Kanzler den Satz zurückgenommen. Er sei falsch, sagt Stocker. Zitat.
6: Bei all jenen, die sich durch meine Aussage verletzt, beleidigt oder nicht wertgeschätzt fühlen, entschuldige ich mich in aller Deutlichkeit. Kinderbetreuung ist Arbeit.
4: Zuvor hatte auch Familienministerin Claudia Bauer ihren Parteichef korrigiert.
7: Kinder sind selbstverständlich eine Arbeit. Sie sind eine Heidenarbeit, aber es ist kein Job im herkömmlichen Sinn.
4: SPÖ und Neos hatten sich verwundert über die Aussage gezeigt. FPÖ und Grüne sprachen gleichlautend von einer Verhöhnung der Mütter und forderten eine Entschuldigung. Die hat es jetzt gegeben.
2: Für den Bewährungshilfeverein Neustart gibt es in den kommenden 2 Jahren 8 Millionen Euro weniger. Wegen dieser Budgetkürzung bleibt dem Verein nichts anderes übrig, als die Anzahl der Klienten und Klientinnen in der Bewährungshilfe zu senken, sagte Geschäftsführerin Nachbauer. Nach dem Überfall auf eine Filiale des Dorotheums gestern in Wien-Währing gibt es heute eine überraschende Wende. Trotz eines Großeinsatzes der Polizei habe der Täter entkommen können, berichtete die Polizei heute. Die Ermittlungen gehen indes weiter. In einem Einfamilienhaus in Lang-Enzersdorf im Bezirk Korneuburg ist gestern die Leiche eines 29-jährigen Wieners entdeckt worden. Heute hat sich der 18-jährige Tatverdächtige laut Polizei geständig gezeigt. Die U-Haft wurde beantragt. Michelle Kreuzer berichtet.
8: Der junge Mann hat die Tat umfassend gestanden, heißt es heute von der Polizei. Laut Medienberichten soll der 18-jährige Kampfsportler sein und zur sogenannten Pedo-Hunter-Szene zählen. Dabei handelt es sich um Personen, die mutmaßlich pädophile Kriminelle stellen wollen und dann häufig Gewalt ausüben. Bestätigt werden die Berichte von der Polizei heute nicht. Zu den Hintergründen der Tat gibt es keine Details. Man wolle noch weitere Untersuchungsergebnisse und Einvernahmen abwarten. Der 18-Jährige wurde in die Justizanstalt Korneuburg gebracht. Die Staatsanwaltschaft hat Untersuchungshaft beantragt. Das Opfer ist gestern mit massiven Verletzungen im Hals- und Kopfbereich entdeckt worden. Die Tatwaffe wurde bislang nicht gefunden. Der Beschuldigte hatte über Social Media Kontakt zu dem Wiener aufgenommen, um sich mit ihm in dem Haus in Lang-Enzersdorf zu treffen.
2: Soweit die Nachrichten, weiter zum Wetter und Kevin Hebenstreit.
1: 27 bis 28 Grad messen wir in der Stadt. Es ist überwiegend sonnig, einige Wolken ziehen zwar noch durch, aber Regen bringen sie uns leider keinen mehr. Die Chance auf Regen hatten wir gestern Abend und in der Nacht. Gekommen ist zu uns nach Wien leider so gut wie nichts. Also überwiegend sonnig, der Nachmittag recht windig. Es weht Nordwestwind heute. Der bringt uns allmählich trockenere Luft, weil die Luft jetzt draußen ist schon noch relativ schwül. Die Temperatur erreicht 30 oder 31 Grad. Das Wochenende bringt uns dann sehr viel Sonnenschein. Morgen, vor allem am Vormittag, noch ein paar harmlose Wolkenfelder, morgen wieder ein Höchstwert von 31 Grad. Am Sonntag legt die Hitze dann wieder zu, erreicht schon 33 oder 34 Grad. Mit der trockenen Luft werden aber vor allem die nächsten beiden Nächte durchaus angenehm sein bei uns. Die beste Verkehrsinformation der Stadt, da schauen wir auf die Breitenfurter Straße. Da ist nämlich bei der Altmannsdorfer Straße, die ist nämlich bei der Altmannsdorfer Straße gesperrt. Ein PKW hat sich überschlagen, der Verkehr wird umgeleitet. Auf der Grünbergstraße stadteinwärts, da gibt es von der Altmannsdorfer Straße bis zur Schönbrunner Brücke 10 Minuten Zeitverlust. Und 10 Minuten mehr brauchen Sie auch auf der Tangente Richtung Graz zwischen Hirschstetten und dem Knoten Prater. Außerdem in Niederösterreich bei Drassenhofen derzeit 20 Minuten Wartezeit bei der Ausreise.
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1: Ja, wie stehen denn Sie eigentlich zur Artischocke? Heute bei unserer Frage zum Tag am Vormittag, da haben wir bemerkt, dass das Frühteam und ich keine Fans sind. Radio Wien-Hörerin Brigitte dagegen, die hat Folgendes gesagt.
9: Naja, wenn sie schon geschehen aus der Dose kommen, dann...
10: Ein Naja ist kein Nein.
11: Schon mal gut.
1: Ja, also es besteht ja doch Hoffnung für die Artischocke. Vor allem ist die ja urgesund und wird jetzt gerade geerntet. Und deshalb schaut meine Kollegin Olivia Peter bei der Ernte einmal vorbei. Und wir erfahren, wo wir denn die Wiener bzw. Niederösterreicher Artischocken bei uns zu kaufen bekommen. Jetzt würde ich sagen, machen wir weiter mit einfach guter Musik. Die Beatles sind das mit Lady Madonna. Schönen Freitagnachmittag.

Conchita ist das auf Radio Wien. So, unaufhaltbar sind wir also schon einmal. Jetzt suchen wir noch den Weg zum Herzen. The way to your heart. Soul Sister.

0: Sie hören Radio Wien am Freitagnachmittag. In Kürze ist es 13:15 Uhr, 13.15 Uhr. Und jetzt eine Frage. Würden Sie eigentlich eine Distel essen? Nein, ich auch nicht. Aber die distelartige Pflanze, um die es jetzt geht, die ist extrem gesund. Die Rede ist von der Artischocke. Die wird sogar bei uns in Wien angebaut, beziehungsweise im Machfeld. Und meine Kollegin Olivia Peter, die war bei der Ernte mit dabei.
1: Es ist eine kleine Liebesgeschichte, die sich zwischen Stefanie Theuringer und der Artischocke abgespielt hat. Und alles hat begonnen im hauseigenen Garten.
2: Ja, das war so. Ich habe sie eigentlich angebaut, weil ich wirklich so gerne Artischocken esse. Und es hat mich immer geärgert, dass man sie bei uns nicht so frisch bekommt wie in Italien. Dass das immer alles relativ überlagert ist und dann noch teuer. Und dann haben wir das in den nächsten Jahren auf die Felder verlagert und haben dann ein paar Jahre lang gelernt, wie das wirklich funktionieren kann.
1: Jetzt sitzen wir in einem schattigen Innenhof inmitten von frisch geernteten Artischocken. Wie esse ich die denn am besten?
2: Also von den kleinen Artischocken, die Kiste neben uns, die kann man sehr gut roh essen. Man nimmt die äußeren harten Blätter weg und schneidet in feine Scheiben und lässt die eine Stunde in Zitronenwasser stehen. Und dann einfach mit Olivenöl und grobem Meersalz marinieren. Das ist ein ganz herrlicher Sommersalat. Total erfrischend. Das wissen viele nicht, darum sage ich das immer als erstes.
1: Ja. Wenn man es kochen möchte, wie macht man es dann?
2: Ich finde auch Braten sehr gut. Bei den Kleinen zum Beispiel die Herzen nur in Olivenöl braten. Für Pasta, für Risotto. Große Artischocken kann man füllen oder einfach mit einem Dip essen.
1: Und die haben Sie auch im Sortiment, weil es gibt ja, was mich sehr überrascht hat, ganz, ganz viele verschiedene Arten von Artischocken.
2: Ja, also wir sortieren sie nach verschiedenen Größen, es sind auch verschiedene Sorten, aber wir sortieren sie nach Größe eigentlich. Baby-Artischocken sind die ganz jungen, kleinen Artischocken, die garantiert ohne Heu sind. Und dann kleine mit Stiel dran.
1: Und der Verkauf funktioniert wunderbar, da meldet sich schon der nächste Kunde, wir haben es gerade gehört.
2: Ja, zum Glück ist der Absatz jetzt auch gut. Ja. Artischocken, das sind die ganz jungen, kleinen Artischocken, die garantiert ohne Heu sind. Und dann kleine mit Stiel dran.
1: Und der Verkauf funktioniert wunderbar, da meldet sich schon der nächste Kunde, wir haben es gerade gehört.
2: Ja, zum Glück ist der Absatz jetzt auch gut. Ja.
1: Wenn ich nicht

0: Wir werfen einen Blick aufs Wetter. In Kürze ist es 13.30 Uhr, also halb zwei, und wir nähern uns der 30-Grad-Marke. Es gab zwar eine Kaltfront, es gab eine Abkühlung, ja, vorgestern noch 40 Grad, 41, gestern um 35, heute um 30 Grad. Aber in einigen Bezirken geht es auch heute auf 31 Grad auf. Der Sonnenschein überwiegt, jetzt am Nachmittag ein paar Wolken ziehen durch, die sind allerdings harmlos, bringen uns also leider, muss man sagen, keinen Regen. Den Wind, den spüren wir bis zum Abend noch, der kommt aus Nordwest bis Nord. Die beste Verkehrsinformation der Stadt. Da schauen wir auf die A4. Und zwar ist die A4 stadtauswärts beim Knoten Prater gesperrt. Grund ist ein defektes Fahrzeug in der Unterführung. Die Asfinag ist unterwegs. Die Breitenfurter Straße ist bei der Altmannsdorfer Straße wieder frei. Dort ist die Unfallstelle geräumt. 10 Minuten länger brauchen Sie auf der Tangente Richtung Graz zwischen Hirschstetten und dem Knoten Prater. Und in Niederösterreich gibt es 20 Minuten Wartezeit, und zwar in Drassenhofen bei der Ausreise. Kommen Sie gut durch die Stadt.
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1: 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Und zwar mit ihm, Eros Ramazzotti, Più Bella Cosa auf Radio Wien.

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1: Es ist jetzt 14 Uhr im Nachrichtenstudio. Für Sie ist Thomas Metelko.
2: Schönen Nachmittag.
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2: Ermittlungen wegen verunreinigter Babymilch nun auch in Österreich. Unfallrisiko für Fahrer von E-Scootern höher als für Motorradfahrer. Das Wiener Wetter, zeitweise sonnig, weniger heiß. Der Fall von verunreinigter Babymilch hat europaweit für Schlagzeilen gesorgt. Jetzt werden Strafbehörden auch in Wien und Innsbruck aktiv. Die Ermittlungen richten sich gegen die Konzerne Danone und Nestle. Bernd Macedolnik berichtet.
4: Ausgangspunkt ist eine Strafanzeige der NGO Foodwatch. Jetzt hat die Staatsanwaltschaft Ermittlungen aufgenommen, und zwar jene in Innsbruck gegen Danone, die in Wien gegen Nestlé. Hintergrund sind mögliche Verunreinigungen von Babymilch mit dem Giftstoff Cereulit, der Durchfall und Erbrechen verursacht. In Frankreich haben Untersuchungen bereits einen Zusammenhang zwischen dem Konsum der betroffenen Produkte und gesundheitlichen Problemen bei Säuglingen bestätigt. Auch in Österreich haben sich zahlreiche Eltern gemeldet, die verdächtige Symptome bei ihren Kindern festgestellt haben. Kritisiert wird, dass medizinisches Personal zu spät informiert wurde, um eben umfassende Untersuchungen durchzuführen. In mehreren Ländern, auch in Österreich, hat es Rückrufe der betroffenen Produkte gegeben, um weitere Risiken zu vermeiden.
2: Bundeskanzler Christian Stocker von der ÖVP hat sich für seine Aussage zur Kinderbetreuung in aller Deutlichkeit entschuldigt. Er hatte bei seiner Sommertour gesagt, er sehe Kinderbetreuung nicht als Arbeit. Diese Aussage sei schlichtweg falsch, sagte Stocker heute. Eine britische Studie zeigt, E-Scooter-Fahrer haben teils ein höheres Risiko für schwere Kopfverletzungen als Rad- oder Motorradfahrer. Auch in Österreich steigen die Unfallzahlen. Annabel Amini berichtet.
5: Unfälle mit Verletzungen bei E-Scooter-Fahrern steigen auch bei uns. Letztes Jahr mussten 10.200 Menschen nach einem Unfall mit einem E-Scooter im Krankenhaus behandelt werden. Klaus Robatsch vom Kuratorium für Verkehrssicherheit sagt,
6: die Wahrscheinlichkeit, mit einem E-Scooter zu verunglücken bei uns in Österreich um ca. das 2,5-fache höher ist pro zurückgelegte Kilometer, als wenn man mit dem Fahrrad unterwegs ist oder mit einem Moped oder einem Motorrad.
5: Das liege zum einen daran, dass die Räder beim E-Scooter so klein sind und dass lediglich 10% aller E-Scooter-Fahrer einen Helm tragen. Außerdem,
6: Männer haben ein ganz anderes Fahrverhalten. Die fahren viel schneller, die fahren aggressiver, die fahren eher alkoholisiert. Und dort ist natürlich dann das Unfallrisiko deutlich höher, wenn man sich dann so verhält.
5: Das Kuratorium für Verkehrssicherheit mahnt zur Vorsicht und fordert eine Helmpflicht für alle und ein Tempolimit bei E-Scootern von maximal 20 km/h und nicht 25.
2: Die Regierung arbeitet derzeit gemeinsam mit den Bundesländern an einem Dürrehilfspaket für Bauern. Es sollen auch Schäden kompensiert werden, heißt es. Ein Termin für die Präsentation der Hilfen steht aber noch nicht fest. Das waren die Nachrichten. Weiter zum Wetter und Kevin Hebenstreit.
1: 29,9 Grad messen wir aktuell in Stammersdorf. Vorgestern waren es hier noch 41. Also es war doch eine große Abkühlung, allerdings nur relativ gesehen, weil auch heute ist es sehr warm, auch heute ist es heiß mit Höchstwerten bis zu 31 Grad. Das heißt, gut ein Grad kommt da heute noch dazu. Der Sonnenschein überwiegt zum Nachmittag, es weht lebhafter Nordwestwind. Der bringt uns nach und nach etwas trockenere Luft, bedeutet die kommende Nacht, die wird recht angenehm sein, der kühlt es dann relativ flott ab. Innerstädtisch gibt es zwar auch in der kommenden Nacht wieder eine Tropennacht, also nicht unter 20 Grad, in den Außenbezirken wird es aber runtergehen. Das Wochenende bringt uns sehr viel Sonnenschein, morgen noch ein paar Wolkenfelder, der Sonntag ist oft sogar wolkenlos. Die Luft bleibt relativ trocken, das ist das Angenehme, das heißt morgen ein Höchstwert von 31 Grad, am Sonntag dann 33 oder 34 Grad, da steigert sich die Hitze, aber in der Nacht auf Sonntag wird es dann auch in so manch inneren Bezirk auf unter 20 Grad abkühlen. Auf den Straßen war vorübergehend mehr los, jetzt schaut es wieder besser aus, die beste Verkehrsinformation der Stadt. A4, stadtauswärts gute Nachrichten beim Knoten Prater, da ist die Unterführung wieder frei, die Sperre ist aufgehoben. Es gibt nur aus Niederösterreich die Meldung von der Grenzwartezeit bei Trassenhofen, derzeit eine Wartezeit von einer Dreiviertelstunde. Kommen Sie gut durch den Nachmittag und haben Sie ein schönes Wochenende.
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0: Das ist der Freitag, der 7. August. Es ist 15 Uhr. Die Infos zum Tag hat für Sie Thomas Metelko.
1: Schönen Nachmittag.
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1: Festnahme nach jahrelangem Martyrium einer Frau. Dorotheumräuber ohne Beute entkommen. Das Wiener Wetter zeitweise sonnig, weniger heiß. In Wien hat die Polizei einen 29-Jährigen festgenommen, der über Jahre hinweg eine 25-jährige Frau bedroht und missbraucht haben soll. Die Verhaftung erfolgte nach einer Anzeige in der Polizeiinspektion Praterstern. Bernd Manschedolnik berichtet.
3: Jahrelange Übergriffe in einer On-Off-Beziehung. Die 25-jährige Frau schildert laut Polizei sehr detailliert, was sie mit dem 29-Jährigen jahrelang erlebt hat. Laut Polizeisprecher droht der Mann der jungen Frau zuletzt mit einem Messer und einem Hammer in ihrer Wohnung in der Leopoldstadt. Die Polizei forscht den Verdächtigen bald darauf in Gerersdorf bei Wien aus und nimmt ihn dort fest. Er soll dort Familie haben, heißt es. Gegen den Mann wurde ein Betretungs- und Annäherungsverbot sowie ein vorläufiges Waffenverbot verhängt. Die Ermittlungen sind noch nicht abgeschlossen, da die Vernehmung des Mannes noch aussteht. Der Verdächtige befindet sich derzeit in Haft.
1: Im Fall um verunreinigte Babymilch sind nun auch in Österreich Ermittlungen aufgenommen worden. Die Staatsanwaltschaft Wien ermittelt gegen den Nahrungsmittelkonzern Nestlé, die Innsbrucker Staatsanwaltschaft gegen Danone. Grundlage ist eine Anzeige der NGO Foodwatch gegen beide Konzerne. Ein Unbekannter hat gestern in Währing eine Filiale des Dorotheums überfallen. Die Polizei war mit einem Großaufgebot an Kräften im Einsatz. Der Täter konnte unerkannt, aber ohne Beute entkommen. Mehr von Werner Trinker.
4: Laut Polizei ist der Täter, ein maskierter, bewaffneter Mann, am Nachmittag kurz vor 15 Uhr in die Filiale des Dorotheums in der Währinger Straße eingedrungen. So jedenfalls die Aussagen der Angestellten gegenüber der Polizei. Die Angestellten haben dann die Flucht ergriffen. Laut Polizei hat sich der Täter auch bereits eine Beute in dem Geschäft zurechtgelegt gehabt, ist dann aber offenbar doch von der schnellen Alarmierung der Polizei überrascht worden. Er hat die Beute liegen gelassen und die Flucht ergriffen. Wie berichtet, ist das Gebäude dann ja sehr schnell von Sondereinheiten der Polizei umstellt worden. Es war aber offenbar zu spät, der Täter konnte bereits entkommen. Zu diesem Zeitpunkt gestern am Nachmittag wurde auch eine Geiselnahme befürchtet. Die Suche hat dann allerdings ergeben, dass sich niemand mehr in dem Gebäude aufgehalten hat. Laut Wiener Polizei werden nach wie vor jetzt die Spuren gesichert und es läuft auch die Auswertung der Videoüberwachung.
1: In Tirol und Salzburg hat es nach der langen Hitzewelle schwere Unwetter gegeben. Besonders betroffen waren der Pinzgau und der Bongau. Auch im Zillertal und im Raum Innsbruck gingen Muren ab und traten Flüsse über die Ufer. Das waren die Nachrichten. Weiter zum Wetter und Tom Thurgau.
0: Und zu 28 bis 30 Grad aktuell in der Stadt. Jetzt am Nachmittag wechseln sich Sonne und Wolken ab. Im Lauf des Abends ist es dann mehr bewölkt, sollte aber trotzdem zumeist trocken bleiben. In der Nacht gehen die Werte runter auf 18 bis 22 Grad, also noch einmal ganz angenehm, so wie auch letzte Nacht. Morgen gibt es dann viel Sonne, ist nicht mehr so schwül und es werden bis zu 31 Grad. Radio Wien mit der besten Verkehrsinformation der Stadt um 15.03 Uhr, Heidi Mieshoff.
5: Und 10 Minuten länger dauert es auf der Tangente in Richtung Graz von Stadlau bis zum Knoten Prater. 10 Minuten sind es auf der Altmannsdorfer Straße stadtauswärts und auch auf der Grünbergstraße stadteinwärts. Gute Fahrt.
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0: Und zwar am Tag, an dem in der Wohnung gefühlt 3 Klimazonen auf Sie warten, wenn Sie heimkommen. Das immer noch aufgehitzte Vorzimmer samt Bad, das ja quasi komplett zentral gelegen ist. Das Zimmer an der Ostseite, temperaturtechnisch so mittendrin. Und dann die Windseite, von der letzte Nacht ordentlich Luftaustausch stattgefunden hat. Das ist die selige Heidi Mieshoff. Dann hat es runtergekühlt, Sie haben durchatmen, gut schlafen können. Und ich sage Ihnen was. Heute Nacht geht das noch einmal ganz genauso. Und eventuell sollten Sie die Ventilatoren so auf die warmen Regionen noch richten. Und bei mir daheim stehen sogar 3 davon. Strategisch gut verteilt. Schönen Freitagnachmittag wünsche ich.

0: Mit einfach guter Musik geht's durch den Freitagnachmittag auf Radio Wien. Super gesund, aber trotzdem spaltet sie gefühlt die Welt in zwei Lager, die Artischocke. Und um die ging's heute in der Früh auch schon.
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2: Viele kennen sie ja wahrscheinlich von der Pizza. Wir haben heute schon geklärt, wir drei sind keine großen Fans von der Artischocke.
3: Nicht so.
2: Nein. Ja, fragen wir am besten einmal nach bei Radio Wien-Hörerin Brigitte, wie das bei ihr so ist. Liebe Brigitte,
4: hallo.
2: Sind Sie Artischocken-Fan? Bitte.
4: Naja, wenn sie schon geschehen aus der Dose kommen, dann...
5: Ein Naja ist kein Nein. Schon mal gut.
2: Richtig.
3: Wann wurde die Artischocke zur Arzneipflanze des Jahres in Österreich gewählt?
2: Hallo? Hallo, Brigitte. Wie schon bei der Artischocke.
4: Hallo.
2: Ah, jetzt Brigitte.
3: Wann wurde die Artischocke zur Arzneipflanze?
4: 2025.
2: Ja, ja. So schnell geht das. 2025. Super, Brigitte. Toll gemacht. Ja, jetzt frage ich Sie aber noch, was haben Sie vor heute und am Wochenende? Irgendwas geplant?
4: Ja, wir sind gerade in Spanien und wir fahren in Sekunde und machen einen Ausflug.
2: Ja, dann wundert es mich nicht, dass die Verbindung nicht...
3: Wollen wir nicht länger stören?
2: Wir stören nicht mehr. Schönen Urlaub.
5: Genießen Sie es.
4: Danke.
2: Baba, tschüss.
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2: Das ist Freitag, der 7. August, 15.30 Uhr, halb vier. Wir schauen aufs Wiener Wetter. Zwischen 28 und 30 Grad finden Sie gerade draußen vor. Sonne und Wolken wechseln sich ab, wobei jetzt in den nächsten Stunden die Wolken dann etwas mehr werden, sollte aber zumeist überall trocken bleiben und in der Nacht dann wieder etwas abfrischen. Es geht runter auf 18 bis 22 Grad. Morgen gibt es dann viel Sonne den Tag über. Es ist nicht mehr ganz so schwül und es werden bis zu 31 Grad. Radio Wien mit der besten Verkehrsinformation der Stadt um 15.30 Uhr und Heidi Miesow.
3: Und ich habe gute Nachrichten. Ui. Auf der Tangente, momentan in beiden Richtungen, nur kurze Verzögerungen. Hoffen wir, dass das so bleibt. Mhm. Und auch ansonsten sollten Sie weitgehend gut vorankommen auf Wienstraßen. Gute Fahrt.
2: Toi, toi, toi.
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0: Einfach gut, die Musik am Freitagnachmittag auf Radio Wien.
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0: Check-in, Sicherheitskontrolle, lange Gänge vorbei an Duty-Free-Shops bis hin zu den Gates. Aus dieser Perspektive kennen wir Passagiere den Flughafen Wien sehr gut. Damit aber der Flugbetrieb generell einwandfrei funktioniert, gibt es hinter den Kulissen dann doch einiges zu tun. Und das können Sie nur erkennen und sehen im Rahmen einer Führung. Und genau so eine exklusive Radio Wien-Führung gibt es am 16. August. Da lernen Sie die verborgenen Seiten des Flughafens sozusagen kennen. Zuallererst geht's los mit einer eigenen Rundfahrt, erzählt der Sprecher des Flughafen Wien, Peter Kliemann.
2: Die Rundfahrt führt direkt über das Flughafenvorfeld und dauert etwa eine Stunde. Es gibt Flugzeuge aus nächster Nähe zu bestaunen und man kann das Abfertigungsgeschehen am Flughafenvorfeld live miterleben. Danach geht's in den Erlebnisraum. Der wurde von Thomas Breziner gestaltet und zeigt in 4 Stationen, wie die Luftfahrt und der Flughafen im Detail funktionieren. Zum Beispiel aus der Sicht des Piloten im Cockpit oder auch aus der Perspektive eines Koffers, der gerade die Gepäcksortieranlage durchläuft.
0: Also einiges zu sehen und das wird in diesem Fall auch genießen können. Petra aus dem 2. Bezirk, herzlichen Glückwunsch, hallo!
3: Ja, hallo!
0: Sie das sind mit dabei.
3: Dankeschön.
0: Sie haben ja mitgemacht bei unserem Gewinnspiel für die exklusive Radio Wien Flughafenführung auf wien.orf.at.
3: Ja.
0: Wie oft fliegen Sie denn, beziehungsweise wie gut kennen Sie den Flughafen aus der üblichen Perspektive?
3: Ja, so ein-, zweimal im Jahr fliege ich in Urlaub.
0: Ah doch, okay.
3: Leider nicht.
0: Naja, das zweimal ist ein guter Schnitt, finde ich.
3: Ja.
0: Was fasziniert denn Sie am meisten am Flughafen?
3: Oh, ja. Die Flugzeuge, dass alles so groß ist, wobei es gibt schon größere Flughäfen auch.
0: Ja.
3: Aber und die Vorfreude auf den Urlaub.
0: Die Vorfreude, natürlich. Und jetzt haben Sie schon ein bisschen gehört vom Flughafensprecher, von Peter Kliemann, was da also alles für Bereiche mitspielen. Welcher Bereich ist da für Sie ganz speziell interessant?
3: Das habe ich mir noch nicht überlegt.
0: Für mich ist es immer dieses Gepäckband, dass das so verteilt wird, dass das alles richtig landet. Das finde ich wahnsinnig faszinierend.
3: Ja, das ist spannend. Und alles, was halt so im Hintergrund ist, was man normal als Tourist oder Flieger nicht sieht.
0: Was man quasi als selbstverständlich auch ansieht.
3: Ja, genau.
0: Genau, auch diese ganzen Tafeländerungen. Das muss ja alles wer machen. Es gibt einen riesen Apparat, der dahinter steht. Ja. Sie können sich das alles in Ruhe anschauen. Am 16. August sind Sie mit dabei. Viel Spaß dort, wünsche ich Ihnen. Und wenn Sie auch noch daheim bei der Führung am 16. August mit dabei sein wollen, Sie können sich noch anmelden auf wien.orf.at.
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2: Es ist Freitag, der 7. August, 16 Uhr. Die Infos zum Tag hat für Sie Thomas Metelko.
3: Schönen Nachmittag.
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5: Paketabgaben bremsen Wachstum der Post. Deutlich mehr Anrufe beim Hitzetelefon. Das Wiener Wetter, zeitweise sonnig, weniger heiß. Die halbstaatliche Post verzeichnet für das erste Halbjahr einen deutlichen Gewinnrückgang. Neben Sondereffekten machen sich das rückläufige Briefgeschäft ebenso bemerkbar wie weniger Wachstum bei den Paketen. Volker Obermeier berichtet.
6: Bis Jahresende steigen die Abgaben für Pakete um bis zu 7,40 Euro. Seit Juli gibt es 3 Euro Aufschlag für bestimmte Sendungen von außerhalb Europas. Im Oktober kommt die nationale 2,40 Abgabe und im November die 2 Euro Gebühr für Kleinpakete. Das alles bremse heuer das Wachstum, sagt Postchef Walter Oblin.
7: Wir sehen, dass im Bereich chinesischer Pakete insbesondere die Volumina um ein Drittel, ein Viertel zurückgegangen sind. Das wird sich zwar erholen, Gott sei Dank macht das nur einen geringen Teil unseres Gesamtvolumens aus.
6: Langfristig rechnet er mit einer Erholung. Die Menschen würden weiter zunehmend online einkaufen. Die Post will sich weiter auf den Bereich E-Commerce und Logistik konzentrieren. Für die Paketzustellung werden bis zu 300 Menschen zusätzlich eingestellt. Ausbauen will die Post ebenso die Zahl der Abholstationen.
5: Inmitten der Spannungen im Nahen Osten haben die Atommacht Pakistan, der NATO-Staat Türkei und die Golfmonarchie Saudi-Arabien einen Verteidigungspakt unterzeichnet. Laut dem sogenannten Mekka-Pakt gibt ein Angriff auf einen der drei Staaten den Anlass für einen Bündnisfall. Weitere Details dazu wurden nicht bekannt. In Wien soll ein 29-Jähriger eine Frau, mit der er eine On-Off-Beziehung geführt hat, über Jahre hinweg bedroht, genötigt und vergewaltigt haben. Nach einer Anzeige der Frau nahm die Wiener Polizei den Mann fest. Die Anzeige erfolgte, nachdem der Mann die Frau mit dem Tod bedroht hatte. Die hohen Temperaturen der vergangenen Tage und Wochen sorgten für viele Anfragen beim österreichischen Hitzetelefon. Dort gibt es kostenlose Tipps für den Umgang mit Hitze. Julia Korponei-Pfeiffer berichtet.
8: Wie lagere ich meine Medikamente zu Hause, wenn die Wohnung 29 Grad hat? Was muss ich machen, um beim Vermieter eine Klimaanlage zu beantragen? Oder was kann ich tun, dass das Baby mehr trinkt? Die Anliegen der Anrufenden unter 0800 880 800 sind ganz unterschiedlich, sagt die Leiterin des Hitzetelefons, Andrea Schmidt.
9: Wir haben im Sommer jetzt um die 400 Anrufe schon abgewickelt. Wenn es sehr, sehr heiß ist, dann rufen mehr Leute an. Also wir hatten im Juni 30 bis 50 Anrufe pro Tag.
8: Das Hitzetelefon wird von Gesundheit Österreich im Auftrag des Gesundheits- und Sozialministeriums betrieben. Rund 20 bis 30 geschulte Mitarbeiterinnen und Mitarbeiter beraten nach einem standardisierten Leitfaden. Für medizinische Notfälle bleibt weiterhin 1450 bzw. der Notruf 144 zuständig.
5: Mehr Informationen zum Hitzetelefon finden Sie auch auf unserer Homepage wien.orf.at. Soweit die Nachrichten, weiter zum Wetter und Tom Turger.
2: Und da hat es momentan überall in Wien um die 30 Grad. Die Wolken werden jetzt langsam aber sicher ein bisschen mehr. Am Laufe des Abends ist es dann fast durchgehend bewölkt, aber es sollte zumeist trocken bleiben und in der Nacht kühlt es dann ab auf 18 bis 22 Grad. Morgen dann am Samstag startet das Wochenende mit viel Sonne. Es ist nicht mehr so schwül und werden bis zu 31 Grad. Radio Wien mit der besten Verkehrsinformation der Stadt um 4 nach 4. Heidi Miesow, aktuell ziemlich ruhig.
10: Allerdings, 10 Minuten länger brauchen Sie zwar auf der Erzberger Lände, aber ansonsten sind uns keine Störungen gemeldet worden. Gute Fahrt.
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2: Schönen Nachmittag.

0: Das ist der Freitagnachmittag auf Radio Wien. Ganz oben auf vielen Packlisten für den Urlaub steht ganz oft Lesestoff.
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0: Und da müssen es nicht immer Thriller, Romanzen oder generell irgendwas mit Fiktion sein. Sachbücher sind auch spannend. Buchhändler Johannes Kössler hat drei Sachbuchtipps für Sie. Das erste ist was für alle Wien-Liebhaberinnen.
2: Johann Werfring, Germanist, Historiker und Kolumnist, widmet sich in seinem im Böhler Verlag erschienenen Werk Auf der Nase des rosaroten Prinzen 15 Wiener Scherznamen und ihrer kulturhistorischen Lebenswelt. Auf 270 Seiten wird von Pupperlhutschen, dem Zeiselwagen, Besalberg und Burgmurer erzählt, ausgeschmückt mit wunderbaren Lithografien, Fotografien und ganz vielen anderen ihn, liest sich das inspiriert, intensiv und informativ. Von der Nase bis zur Beamtenforelle ein wunderbarer sommerlicher Zeitvertreib.
0: Und sommerlicher Zeitvertreib ist auch das Buch Niemandsland von Megan Mohan.
2: Georg Kreisler singt es schon in einem seiner Everblacks. Wie schön wäre Wien ohne Wiener. Dass dann nur die Wienerinnen übrig bleiben würden, singt er zwar nicht, aber beschaulich klingt diese Vorstellung allemal. Megan Mohan, eine britische Journalistin mit indischen Wurzeln, erfährt im Gespräch mit ihrer Tante, dass ihre Uroma in einer von Frauen geführten Gemeinschaft in Indien aufgewachsen ist und beginnt auf der ganzen Welt und in unserer Geschichte zu Gesellschaften zu recherchieren, in denen Frauen das Sagen haben. Niemandsland ist ein ausgezeichnetes, interessantes und packendes journalistisches Werk. Für Geschichtsinteressierte und jene, die gute Reportagen zu schätzen wissen, ist dieses Buch gleichermaßen ein Geschenk.
0: Und ein Geschenk für alle Liebhaber des Wienerischen ist Anke Webers und Heinz Wolfs Buch Hurch zur, so reden Leute in Wien.
2: Da hat eine Studierte aus Krefeld am Niederrhein, die Frau Anke Weber, jetzt die letzten 40 Jahre in Wien verbracht und gut zugehört und bitte lobenswert mitgeschrieben. Herausgekommen ist ein Vademekum, ein Geschenkbüchlein, ein Sprachreiseführer mit allerlei Liedern, Gestanzeln, Texten aus Funk, Fernsehen, Theater, von allen wichtigen Männern der Wiener Kunst- und Kulturgeschichte. Wundervoll illustriert vom Wiener Künstler Heinz Wolf, damit man sich vorbereiten kann, wenn man daherkommt. Pflichtlektüre, bitte schön, ja. Einzig fehlen mir die Frauen, wie eine Frau Nöstlinger, eine Frau Kranner oder eine Frau Sargnagel im Buch. Aber vielleicht gibt's ja, weil der erste so schön geworden ist, einen zweiten Teil. Wünschen tät ich's mir.
0: Ich hoffe, Sie haben mitgeschrieben.
2: Der kommt. Pflichtlektüre, bitte schön. Ja. Einzig fehlen mir die Frauen, wie eine Frau Nöstlinger, eine Frau Kranner oder eine Frau Sargnagel im Buch. Aber vielleicht gibt's ja, weil der erste so schön geworden ist, einen zweiten Teil. Wünschen tät ich's mir.
0: Ich hoffe, Sie haben mitgeschrieben. Sonst einfach nochmal nach.

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2: Es ist Freitag, der 7. August, 16.30 Uhr, 16:30, vom Nachmittag. Die Radio Wien Schlagzeilen hat für Sie Thomas Metelko.
3: Schönen Nachmittag. Nach dem Raubüberfall gestern in Währing auf eine Filiale des Dorotheums ist nun klar, es hat einen bewaffneten Täter gegeben. Durch das rasche Auslösen des Alarms musste er aber seine Beute zurücklassen und konnte unerkannt entkommen. Bundeskanzler Christian Stocker von der ÖVP hat sich für seine Aussage zur Kinderbetreuung entschuldigt. Er sehe Kinderbetreuung nicht als Arbeit, hatte er vor Publikum behauptet. Nach scharfer Kritik, vor allem von den Koalitionsparteien und der Opposition, sagte er heute, diese Aussage sei schlichtweg falsch. Ein 18-Jähriger hat sich im Fall eines getöteten Wieners in Langenzersdorf geständig gezeigt. Er soll nach Medienberichten der Pedohunter-Szene angehören. Diese unterstellt Homosexuellen fälschlicherweise Pädophilie und übt Gewalt gegen sie aus. Soweit die Schlagzeilen, weiter zum Wetter mit Tom Turger.
2: 28 bis 31 Grad sind es aktuell. Die Sonne und Wolken machen weiter munter, wechseln munter weiter mit dem Wechsel, so wollte ich sagen. Im Laufe des Abends sind dann die Wolken deutlich in der Überzahl. Sollte aber auf jeden Fall trocken bleiben. In der Nacht kühlt es dann ab auf 18 bis 22 Grad. Morgen gibt es dann wieder viel Sonne. Es ist nicht mehr so schwül und es werden bis zu 31 Grad. Übermorgen am Sonntag dann auch fast nur Sonne und die Temperatur klettert rauf auf 33 Grad. Heute bin ich mit der besten Verkehrsinformation der Stadt. 16.32 Uhr ist es. Heidi Misoff.
4: Und 10 Minuten länger dauert es nach wie vor auf der Erdbergerlände. Aber ansonsten sind uns keine Störungen gemeldet worden. Gute Fahrt.
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0: In Richtung Wochenende geht's mit Radio Wien am Freitagnachmittag. Gestern Abend, Fußballabend für beide Wiener Clubs. Martin Lang bei mir im Studio. Fußball auch jetzt das Thema, das, mit dem du anfängst.
1: Ja, Rapid hat einen freien Tag. Die sind ja in der Nacht in Bratislava gelandet aufgrund des Nachtflugsverbots in Wien. Hat man dann gleich freigegeben, weil von Bratislava muss dann einmal wieder mit Bussen über die Grenze kommen. Und daher ist morgen, fahren schon wieder mit Bus, nämlich nach Ried. Also wird ihnen der freie Tag gut tun. Am Sonntag spielt Rapid in Ried. Die Austria ist heute am Vormittag aus Bukarest zurück. Gekehrt nach dem 2:1 gegen Beit Jerusalem, spielt am Sonntag gegen den LASK zu Hause, gegen den Meister, der ja in der Generali Arena im Mai hier seinen Meistertitel geholt und gefeiert hat. Und die Austria hat aber in dem Fall Sportvorstand Thomas Zorn bei der heutigen Pressekonferenz mit was ganz anderem aufhorchen lassen. Also so schnell ist die Feierstunde vom Geburtstag und 200. Spiel von Manni Fischer vorbei und die Vorfreude aufs LASK spielt, denn es kam die Journalistenfrage zu möglichen Transfers noch im August und Austria-Sportvorstand Thomas Zorn hat hier mehr oder weniger freimütig erklärt, dass die Austria wirtschaftlich nicht handlungsfähig sei.
2: Was auf dem Markt passiert, auf Abgangsseite. Auf Zugangsseite sind wir Stand jetzt einfach so aufgestellt wirtschaftlich, dass wir nicht viel machen können. Wir sind einfach nicht handlungsfähig genug, um Verstärkung von außen dazu zu holen.
1: Also wird man sehen, ob die Austria noch am Transfermarkt aktiv werden kann, wird davon abhängen, ob sie vielleicht heuer es dann im vierten Anlauf doch einmal auch in eine Europacup-Gruppenphase schafft. Also das wird die spannende Frage. Wird Rapid auch treffen? Die Rückspiele sind nächste Woche. Für Rapid scheint die Sache natürlich derzeit Formsache und man schaut sich schon um und plant die Reise möglicherweise nach Schottland, zu Heart of Midlothian, nach Edinburgh, weil die haben gestern gegen Benfica Lissabon relativ hoch verloren. In der Regionalliga Ost hat man diese Sorgen alle nicht, als heute unter anderem ab 19.10 Uhr in Favoriten VfC Wiener Viktoria und ab 19.30 Uhr Dreiskirchen gegen Donaufeld. Und dann beginnt am kommenden Montag die Leichtathletik-Europameisterschaft in Birmingham in England mit einem 24-köpfigen Team. Speerwurf-Europameisterin von 2024 Hudson wird ja aufgrund ihrer Schwangerschaft, die Viktoria Hudson, nicht teilnehmen. Aber dafür zum Beispiel Julia Meyer, die Marathon-Rekordhalterin aus Wien, unter anderem mit dabei in diesem großen Aufgebot. Auch Lukas Weiß-Heidinger, der Diskuswerfer, ist fit geworden und kann man schon vorstellen, dass das sehr auf Birmingham freuen, denn dort ist es ja immerhin ein bisschen kühler als bei uns.
0: Also, kann man nehmen.
1: Also, soll man sagen, die Chance auch auf Regen ist in England, in Mittelengland, sicher größer in den Midlands als bei uns. So gesehen, Rapid hatte Freude in Estland, da hat es über 20 Grad gehabt und es geht schon wieder nach Schottland. Also,
0: ja, das sind
1: immer
0: die kühlen Wochen.
1: Pech, ja, aber auf der anderen Seite, ja, die Fußballer, muss man auch dazu sagen, sind gewohnt, auch in der Hitze zu spielen und die Footballer, die American Footballer, sind überhaupt die Ärmsten, weil im Hellen wird es wirklich richtig heiß und da spielen die Vienna Vikings ja morgen um 18 Uhr am Sportclubplatz gegen die Panthers Wroclaw. Also ja, heißes Match.
0: Ja, das wird sicher heiße Temperatur, richtig. Danke, Martin.

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3: Freitag, der 7. August, es ist 17 Uhr. Die Infos zum Tag hat für Sie Thomas Metelko.
4: Schönen Nachmittag.
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4: Überfall auf Dorotheumsfiliale. Videos könnten Hinweise auf flüchtigen Täter liefern. Bundeskanzler Stocker entschuldigt sich für seine Aussage zur Kinderbetreuung. Das Wiener Wetter morgen wird meist sonnig und heiß. Ein bewaffneter Überfall auf eine Dorotheumsfiliale in Wien-Währing hat gestern Nachmittag für viel Aufregung gesorgt, wir haben ja berichtet. Die Polizei leitet jetzt einen Großeinsatz ein und ermittelt nun weiter zu den Hintergründen. Der Täter ist offenbar ohne Beute auf der Flucht. Bernd Matschedolnik und Matthias Lang mit Details.
6: Gegen 15 Uhr betritt ein maskierter Mann, der vermutlich bewaffnet ist, die Filiale des Dorotheums in der Währinger Straße. Der Überfallsalarm wird ausgelöst, woraufhin das anwesende Personal aus dem Geschäft flüchtet. Der Täter lässt seine mutmaßliche Beute zurück und flüchtet offenbar ebenfalls. Die Polizei sperrt den Bereich weiträumig ab und lässt umliegende Geschäfte räumen. Polizeisprecherin Irina Steirer.
7: Von Beginn an konnte man nicht wissen, ob sich der Täter noch in diesen Räumlichkeiten aufhält. Es war auch nicht zu 100% klar, ob sich noch Kunden in den Räumlichkeiten befinden, weshalb weitere Spezialeinheiten hinzugezogen wurden und man hier dann natürlich auch mit größter Vorsicht einen Zugriff gestartet hat.
6: Nach stundenlanger Durchsuchung stellt sich heraus, dass sich der Täter nicht mehr im Gebäude befindet. Der Einsatz wird am Abend beendet. Der Täter ist jedenfalls geflüchtet. Videoaufnahmen aus der Filiale könnten weitere Hinweise liefern.
4: Die Aussage von Bundeskanzler Stocker, dass Kinderbetreuung keine Arbeit sei, hat ordentlich politischen Staub aufgewirbelt. Der Bundeskanzler hat sich heute dafür entschuldigt. Davor ist seine Aussage aber scharf kritisiert worden. Maximilian Biegler berichtet.
8: Es ist ein Satz, mit dem Bundeskanzler Christian Stocker von der ÖVP für Schlagzeilen gesorgt hat.
9: Also Kinderbetreuung ist für mich keine unbezahlte Arbeit, weil Kinderbetreuung für mich ich würde das nicht als Arbeit sehen.
8: Der Kanzler entschuldigt sich heute zuerst schriftlich und dann in einem Online-Video.
9: Natürlich ist dieser Satz falsch. Bei all jenen, die ich damit verletzt oder beleidigt habe, die sich dadurch nicht wertgeschätzt fühlen, entschuldige ich mich aufrichtig.
8: Vor dieser Entschuldigung war ÖVP-Familienministerin Claudia Bauer heute um Beruhigung bemüht.
10: Kinder sind selbstverständlich eine Arbeit. Sie sind eine Heidenarbeit, aber es ist kein Job im herkömmlichen Sinne.
8: SPÖ und NEOS hatten sich über Stockers Aussage verwundert gezeigt. FPÖ und Grüne sprachen von einer Verhöhnung.
4: Die Führung des österreichischen Bundesheeres hat heute in der Rossauer Kaserne des militärischen Widerstands gegen das Naziregime gedacht. Im Speziellen galt das Gedenken Robert Bernardis und Anton Schmidt, zwei hingerichteten Widerstandskämpfern. Ihr Handeln und ihr Mut verdienen die Anerkennung unseres Landes, so Verteidigungsministerin Claudia Tanner. Nach der Bluttat von gestern Nacht in Langenzersdorf im Bezirk Korneuburg herrscht nach wie vor große Bestürzung. Ein junger Mann soll dort in einem Haus einen 29-jährigen Wiener getötet haben. Laut Medienberichten könnte Hass gegen Homosexuelle dahinterstehen. Zu den Hintergründen der Tat will die Polizei bisher aber nichts sagen. Michel Kreuzer mit dem neuesten Ermittlungsstand.
11: Der 18-jährige Verdächtige hat sich laut Polizei umfassend geständig gezeigt. Rund um sein Motiv kursieren in verschiedensten Medien zahlreiche Berichte. Der mutmaßliche Täter soll Kampfsportler sein und zu einem Netzwerk aus Personen gehören, die mutmaßlich pädophile Kriminelle stellen und ihnen Gewalt zufügen wollen. Ob es sich bei der Tat tatsächlich um ein Hassverbrechen handelt, bestätigt die Polizei heute nicht. Polizeisprecher Stefan Leudl.
12: Das hat einen ganz einfachen Grund. Wir müssen zuerst alle Fakten, Einvernahmen und auch die Auswertungen von diversen technischen Geräten abwarten, um hier ein Gesamtbild zu erhalten. Und erst dann können wir auch diesbezüglich äußern.
11: Der 18-Jährige wurde in die Justizanstalt Korneuburg gebracht. Die Staatsanwaltschaft hat Untersuchungshaft beantragt.
4: Immer mehr Wienerinnen und Wiener wechseln den Strom- und Gasanbieter. Das zeigt eine Auswertung der Regulierungsbehörde E-Control im ersten Halbjahr. Mit 73.900 Wechseln ist das neuer Rekord. Mehr von Petra Thalhammer-Jeschek.
1: Der überwiegende Teil von 52.700 suchte sich einen neuen Stromlieferanten, 21.200 suchten sich einen neuen Gaslieferanten. Bei Strom ist das eine Zunahme von 3,2%, bei Gas eine Zunahme von 3,8%. Den Stromlieferanten am häufigsten wechselten im ersten Halbjahr im Verhältnis zur Kundenanzahl neuerlich die Niederösterreicher mit 4,8%, gefolgt von den Oberösterreichern und Steirern mit je 3,3%. Auch der Gaslieferant wurde am häufigsten in Niederösterreich gewechselt, und zwar mit 5,4%, gefolgt von der Steiermark mit 5,1% und Oberösterreich mit 4,7%. Schlusslicht bildet Tirol, bei Strom liegt die Wechselrate bei 0,8%, bei Gas bei 1,7%.
4: Und das war das Radio Wien Stadtjournal. Weiter geht es jetzt mit dem Wetter und Tom Torger.
3: Und Sonne und Wolken im Wechsel. Im Laufe des Abends werden dann die Wolken die Überhand gewinnen. Es sollte aber zumeist trocken bleiben. Aktuell sind es 28 bis 31 Grad. In der Nacht kühlt es runter auf 18 bis 22 Grad. Morgen gibt es dann viel Sonne. Es wird nicht mehr so schwül sein. Und bis zu 31 Grad. Übermorgen am Sonntag dann auch fast nur Sonne und 33 Grad als heißes Maximum. Radio Wien um 17.06 Uhr mit den besten Verkehrsinformationen der Stadt. Und in Wien schaut es eigentlich ganz gut aus, Heidi.
2: Ja, sogar sehr gut. Da sollten Sie im Großen und Ganzen gut vorankommen. Eine Meldung gibt's für Niederösterreich. Da brauchen Sie 15 Minuten länger auf der A1 in Richtung Wien. Kurz vor St. Pölten Süd ist im Baustellenbereich nach einem Unfall der rechte Fahrstreifen blockiert. Gute Fahrt.
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0: Einfach gut, die Musik am Freitagnachmittag auf Radio Wien. Letzte Woche hat sie noch beim Radio Wien Afterwork begeistert und morgen folgt schon das nächste Highlight. Pop-and-Soul-Sängerin Stella Jones feiert morgen Samstag 19 Uhr im Porgy & Bess Premiere. Eine Film-Hommage an ihre Mama wartet da, die Blues-Sängerin und Fluxus-Künstlerin Christina Jones, begleitet von einem ganz besonderem Konzert. Radio Wien-Redakteurin Andrea Rosenberger, du hast da alle Details dazu.
1: Stella Jones hat ihr künstlerisches Talent auf jeden Fall in die Wiege gelegt bekommen, wie von ihrer Mama Christine Jones, eine legendäre Blues-Sängerin, Arrangeurin, Fluxus-Künstlerin und Galeristin, deren künstlerisches Prinzip zum Markenzeichen geworden ist. Hear the colors and see the music, also Musik, die sichtbar wird, Kunst, die hörbar ist, mit internationalem Erfolg. Ein Leben zwischen Musik, Kunst und gelebter Freiheit zu sehen in der Dokumentation von Sina Moser mit dem Titel Christine Jones All Blues, ein Stück Zeitgeschichte, Stella.
2: Da sind ganz, ganz viele wunderschöne Gusto-Stückeln aus der österreichischen Popszene drinnen, Filmdokumente aus der Zeit der 68er Jahre, Originalfilmdokumente noch mit Jean Kennedy, die Tante von John F. Kennedy, mit der meine Mutter lange zusammengearbeitet hat, und viele, viele schöne Filmausschnitte von mir und meiner Familie.
1: Eine herrlich verrückte Künstlerfamilie, die Stella auch auf ihrem aktuellen Album und Geburtsort Berlin feiert.
3: Berlin, du Perle des Herzens.
2: Meine ersten 5 Lebensjahre habe ich da mit ganz großen Schauspielern, Tänzern, Sängern erlebt, weil mein Vater Carmel Jones war erster Trompeter im SFB-Tanzorchester von Paul Kuhn. Und meine Mutter war zur gleichen Zeit Jazzsängerin und Fluxus-Künstlerin. Und so hatten wir immer die gesamte Künstlerszene bei uns auf der Couch sitzen zu Hause. Und ich habe einfach diese Momente eingefangen und in einen deutschen Text gepackt.
3: Da war der Qualtinger und Harald Junke, Evelyn Künige und die Sigi Lesbi am Sofa hocken.
1: Und daraus geworden ist ein deutsches Album mit etwas Pop, Synthie, Funk and Soul sowie auch Punk, das es natürlich auch morgen Abend im Porgy & Bess zu hören geben wird, zur Filmpremiere von Christine Jones All Blues ab 19 Uhr. Das wird ein emotionales Wochenende für Stella Jones, da sie auch am Sonntag noch dazu Geburtstag feiert.
2: Ja, das wird einfach toll. Und ich freue mich auch so, weil ich ja die Original Jonesmobile Band zusammentrommeln konnte. Und auch meine Kinder, die ja mittlerweile...
1: Jones All Blues ab 19 Uhr. Das wird ein emotionales Wochenende für Stella Jones, da sie auch am Sonntag noch dazu Geburtstag feiert.
2: Ja, das wird einfach toll. Und ich freue mich auch so, weil ich ja die Original Jonesmobile Band zusammentrommeln konnte. Und auch meine Kinder, die ja mittlerweile auch schon erwachsen sind,

0: wenn Sie mit dabei sein wollen. Los geht's morgen Abend im Porg & Bess ab 19 Uhr live und auch per Stream. Und jetzt schon so als kleiner Vorgeschmack, die ganze Welt dreht sich verkehrt. Der Song Contest-Beitrag von 1995 in Dublin, Platz 13 hat er gebracht.
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1: Es ist Freitag, der 7. August, 17.30 Uhr, 17:30. Die Radio Wien Schlagzeilen hat für Sie Thomas Metelko.
2: Schönen Nachmittag. Mitten in den Spannungen im Nahen Osten ist ein neues Militärbündnis entstanden. Die Atommacht Pakistan, der NATO-Staat Türkei und die Golfmonarchie Saudi-Arabien haben den Mekka-Pakt geschlossen. Der Angriff auf eines der Länder sei mit einem Angriff auf alle drei Länder gleichzustellen. In Wien soll ein 29-Jähriger in einer On-Off-Beziehung über Jahre hinweg seine Freundin misshandelt und vergewaltigt haben. Erst als er die Frau mit dem Tod bedroht, zeigt sie ihn an. Der Mann, der Familie haben soll, ist in Haft. Die Vinzi-Werke stocken ihre Hitzehilfe für Obdachlose auf. Sie appellieren auch an die Zivilgesellschaft, Obdachlose nicht zu ignorieren. Schon eine Flasche Wasser aus einem Geschäft könnte einem Obdachlosen Freude bereiten. Soweit die Schlagzeilen, weiter zum Wetter mit Tom Torger.
1: Immer noch ein fröhliches Wechselspiel von Sonne und Wolken am Himmel. 28 bis 30 Grad sind es aktuell. Im Lauf des Abends wird dann die Wolkenseite eher die Überhand gewinnen. Sollte aber auf jeden Fall trocken bleiben zumeist. Und in der Nacht geht die Temperatur runter auf 18 bis 22 Grad. Gut zum Durchlüften noch einmal. Morgen dann viel Sonne, nicht mehr ganz so schwül, mit bis zu 31 Grad. Und am Sonntag übermorgen dann fast nur Sonne, 33 Grad sind da, das Maximum.
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1: Die beste Verkehrsinfo und den Blick auf die Straßen hat für Sie Heidi Misoff.
5: Und auf Wienstraßen, da läuft's gut. Allerdings zwei Meldungen für Niederösterreich. Da brauchen Sie 30 Minuten länger auf der A1 Richtung Wien. Kurz vor St. Pölten Süd ist im Baustellenbereich nach einem Unfall der rechte Fahrstreifen blockiert. Und noch A21 Richtung Wien Süd. Bei Brunn blockiert im Baustellenbereich ein defektes Fahrzeug die rechte Fahrspur. Kommen Sie gut an Ihr Ziel.
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0: Ganz entspannt geht's in Richtung Wochenende um 17.44 Uhr auf Radio Wien. Wobei entspannt, ein bisschen Aufregung bleibt heute noch über von gestern. Kamen Sie die Ludwig, hallo,
1: ja,
0: im Studio.
1: Genau. Bei uns wird's heute ja erst ernst mit der Sendung, die beginnt um 19 Uhr. Bei uns geht's wieder um den gestrigen Raubüberfall. Immer mehr Informationen gibt es, seitdem die Filiale des Juwelier- und Auktionshauses Dorotheum gestern Nachmittag in der Währinger Straße überfallen worden ist. Zunächst war ja sogar eine Geiselnahme angenommen worden. Das wurde schnell wieder von der Polizei widerlegt. Die Polizei rückte mit Vega, Cobra und einem gepanzerten Fahrzeug aus. Inzwischen ist klar, es war ein bewaffneter Täter, der aber, als er Polizeisirenen gehört hat, ohne Beute flüchtete. Nach ihm wird natürlich gesucht.
0: Wird gesucht, natürlich. Und ihr wart des Nächtens im Bermuda-Dreieck.
1: Ja, und wer das Eck in Wien kennt, weiß, am Wochenende ist dort die Hölle los.
0: Ja.
1: Clubs, Discos, Party und jede Menge junge Menschen. Wir begleiten in unserer Nachtserie Wien heute Nacht den Security Alex Binder, der dort entscheidet, wer zum Beispiel in den Club hineinkommt oder wer eben nicht. Und vor allem interessiert uns, warum kommt man nicht rein?
0: Das lag bei mir angeblich immer an den Schuhen.
1: Ja, das war immer so ein Ding, gell?
0: Die falschen Schuhe, mit denen gehst du nicht rein. Okay. Ja. Wir werden es erfahren, woran es wirklich liegt. Alles dazu dann für euch in Wien heute, 19 Uhr ORF 2.
1: Bis dann.

0: Es ist Freitag, der 7. August, 18 Uhr. Die Infos zum Tag hat für Sie Thomas Metelko.
1: Schönen Abend.
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1: Türkei, Pakistan und Saudi-Arabien besiegeln ein neues Militärbündnis. Wiener Polizei beendet jahrelanges Martyrium einer 25-Jährigen. Das Wiener Wetter morgen meist sonnig und heiß. Infolge des Iran-Kriegs stellen Länder in der Region ihre Verteidigung neu auf. Türkei, Pakistan und Saudi-Arabien haben jetzt den Mekka-Pakt besiegelt. Wie in der NATO gibt es eine Beistandsverpflichtung für den Fall eines Angriffs. Paul Huemer berichtet.
3: Der Mekka-Verteidigungspakt ist besiegelt, ein neues Sicherheitsbündnis mit deutlicher Signalwirkung, sagt Nahostexperte Markus Schneider von der Friedrich-Ebert-Stiftung.
4: Wir sind jetzt eben auch jemand, es geht jetzt nicht nur um Amerika, es geht nicht nur um Israel auf der einen Seite und um Iran auf der anderen Seite, sondern es gibt eben eine regionale, neue Regionalordnung, die wir eben auch dominieren wollen.
3: Ein Angriff auf einen gilt künftig als Angriff auf alle, eine Beistandsverpflichtung nach dem Vorbild der NATO. Dass daraus im Ernstfall ein gemeinsamer Kriegseinsatz wird, glaubt der Experte nicht.
4: Aber es ist natürlich schon ein klares Zeichen an Teheran, Saudi-Arabien etwas pfleglicher zu behandeln.
3: Der Pakt ist ein Signal an die Gegner, aber auch an den bisherigen Schutzpatron USA. Die Staaten der Region wollen ihre Sicherheit zunehmend selbst in die Hand nehmen.
1: Der Fall verunreinigter Babymilch beschäftigt jetzt auch die österreichische Justiz. Die Staatsanwaltschaft Wien ermittelt gegen Nestlé, jene in Innsbruck gegen Danone. Die Milch war mit Cereulit belastet, das Durchfall und Erbrechen auslösen kann. In Wien hat die Polizei einen 29-Jährigen festgenommen, der über Jahre hinweg eine 25-jährige Frau missbraucht haben soll. Als sie mit dem Tod bedroht wird, erstattet die Frau Anzeige in der Polizeiinspektion Praterstern. Bernd Matschedolnig informiert.
5: Jahrelange Übergriffe in einer On-Off-Beziehung. Die 25-jährige Frau schildert laut Polizei sehr detailliert, was sie mit dem 29-Jährigen jahrelang erlebt hat. Laut Polizeisprecher droht der Mann der jungen Frau zuletzt mit einem Messer und einem Hammer in ihrer Wohnung in der Leopoldstadt. Die Polizei forscht den Verdächtigen bald darauf in Gerersdorf bei Wien aus und nimmt ihn dort fest. Er soll dort Familie haben, heißt es. Gegen den Mann wurde ein Betretungs- und Annäherungsverbot sowie ein vorläufiges Waffenverbot verhängt. Die Ermittlungen sind noch nicht abgeschlossen, da die Vernehmung des Mannes noch aussteht. Der Verdächtige befindet sich derzeit in Haft.
1: Angesichts der Hitze rufen die Vinzi-Werke alle zur Hilfe für obdachlose Menschen auf. Dazu gehörten auch kleine Gesten, wie etwa einfach eine Flasche Wasser aus dem Geschäft zu übergeben. Für die meisten, oft übersehenen Obdachlosen, sei dies mehr als nur ein Tropfen auf den heißen Stein. Das waren die Nachrichten, weiter zum Wetter und Tom Turger.
0: Immer mehr Wolken tauchen jetzt auf über der Stadt. Es sind immer noch 28 bis 30 Grad. Im Laufe des Abends werden noch mehr Wolken, aber es sollte zumeist trocken bleiben. In der Nacht geht die Temperatur runter auf 18 bis 22 Grad. Morgen gibt es viel Sonne, es ist nicht mehr schwül und bis zu 31 Grad. Und übermorgen am Sonntag, da klettert die Temperatur auf 33 Grad und es wird fast nur Sonne geben den ganzen Tag. Radio Wien um 6:03 am Abend mit der besten Verkehrsinformation der Stadt. Und da gibt es durchwegs gute Nachrichten, Heidi.
6: So ist es. Auf Wienstraßen kommen Sie gut voran. Und gute Nachrichten auch aus Niederösterreich. A1 Richtung Wien, kurz vor St. Pölten Süd. Die Unfallstelle im Baustellenbereich, die ist jetzt geräumt und der Stau wird sich jetzt dann nach und nach auflösen. Mhm. Gute Fahrt.
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0: Ihre Tierschnappschüsse sind ja gefragt, sind sogar gewollt auf wien.orf.at, sind wieder viele neue dazugekommen und gleich melde ich mich bei einer Fotografin. So viel sei schon mal verraten. Was auf dem Bild zu sehen ist und wie es entstanden ist, hören Sie bei uns in gut 10 Minuten. Schönen Abend.

0: Das ist der Freitagabend auf Radio Wien mit einfach guter Musik und einfach guten Fotos, die Sie hochgeladen haben auf wien.orf.at für unsere Aktion Tierischer Sommer mit wunderbaren Tierschnappschüssen bei uns hochgeladen eben. Hat auch Radio Wien-Hörerin Sabine gemacht und die habe ich jetzt am Telefon. Hallo Sabine.
1: Hallo Tom.
0: Sie haben ein entzückendes Bild gemacht, da sieht man zwei wunderschöne Kreaturen. Ich würde aber gern Sie beschreiben lassen, was man da so erkennen kann auf dem Bild. Was ist das und wo haben Sie es gemacht?
1: Also wir fahren immer einmal im Jahr nach Holland, weil mein Mann Holländer ist und da machen wir eine Radtour. Und da sind uns die Pferde entgegengekommen, obwohl sie schon eine grüne Wiese hatten, aber sie wollten noch grüneres Gras haben und haben sich gegenseitig da sozusagen bedrängt, wer als erster Gras haben darf. Und das vorderste Pferd hat das Glück, das erste andere Gras, es schmeckt immer besser auf der anderen Seite von der Weide, zu bekommen. Und hat dann herrlich seine Zähne gezeigt und hat sich gefreut, dass es schneller war als alle anderen.
0: Auf dem Bild kann man wirklich reininterpretieren, das Pferd, es wirkt sehr glücklich und stolz, dass es das erste war. Und das zweite Pferd im Hintergrund ein bisschen betröppelt mit einem braunen Grashalm aus dem Maul raus.
1: So ist es. Es hat nämlich nur sein normales Gras bekommen und es war eine ziemlich große Herde. Und das erste Pferd war so ziemlich der Champion der ganzen Gruppe.
0: So wirkt er auch. Also ich glaube, er postet ein bisschen so. Ich bin der Beste und habe das beste Gras bekommen.
1: Ja, genau.
0: Ein entzückendes Bild.
1: So ganz, ganz glücklich. Also, sofern man ein Pferdeglück beschreiben kann.
0: Ja, ich glaube, ja, das ist in diesem Fall tatsächlich genau der Schnappschuss geworden, wo man dieses Glück erkennen kann. Sabine, vielen, vielen Dank fürs Hochladen. Sie bekommen natürlich auch eine kleine Radio Wien-Überraschung. Und wenn Sie daheim noch ein Bild haben, das Sie von Tieren gemacht haben, aber noch nicht hochgeladen haben, jetzt ist der Zeitpunkt dafür. Wien.orf.at. Danke, Sabine, nochmal.
1: Vielen Dank.
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2: Es ist Freitag, der 7. August, 18.30 Uhr, halb sieben. Die Radio Wien Schlagzeilen hat für Sie Thomas Metelko.
3: Schönen Abend. In Österreich ist die Zahl der Insolvenzen im ersten Halbjahr leicht zurückgegangen. Betroffen waren laut Statistik Austria vor allem die Branchen Bau, Handel und Gastro. In absoluten Zahlen aber führten Finanzdienstleister die Statistik an. Am Tag nach dem Raubüberfall auf eine Filiale des Dorotheums in Währing ist klar, der Täter ist entkommen. Er dürfte von der raschen Alarmauslösung überrascht worden sein. Am Tatort ließ er die Beute zurück. Historischer Fall für das Landesgericht für Zivilrechtssachen Wien. Das Gericht stellt eine Milliardenklage der Raiffeisenbank International gegen die russische Gesellschaft Rasperia zu. Dabei geht es laut Tageszeitung Die Presse um nicht weniger als 3,15 Milliarden Euro. Soweit die Schlagzeilen, weiter zum Wetter und Tom Thurgau.
2: So eine hohe Zahl habe ich nicht zu bieten, aber trotzdem noch 27 bis 30 Grad aktuell die Temperatur in der Stadt. Die Wolken werden jetzt langsam mehr, sollte aber auf jeden Fall zumeist trocken bleiben. In der Nacht sinkt die Temperatur runter auf 18 bis 22 Grad. Morgen gibt es viel Sonne, es ist nicht mehr ganz so schwül, es werden bis zu 31 Grad. Übermorgen am Sonntag gibt es dann auch fast nur Sonne und 33 Grad als Maximum. Radio Wien um 18.31 Uhr mit der besten Verkehrsinformation der Stadt. Und die ist wirklich super.
4: Ja,
2: wirklich.
4: Die beste Verkehrsreaktion und Verkehrsinformation. Denn es sind uns keinerlei Störungen gemeldet worden. Ich wünsche Ihnen weiterhin gute und vor allem sichere Fahrt.
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0: passend zum Freitagabend auf Radio Wien jetzt das Thema Essen. Gut, geht eigentlich immer, aber jetzt am Abend passt es besonders gut, nämlich in diesem Fall geht es um einen Belag, der auf der Pizza sein kann oder ist es vielleicht noch besser in Öl eingelegt? Ganz egal, wie Sie die Artischocken, um die geht es nämlich, essen. Gesund sind es auf jeden Fall immer. Ursprünglich kommen die aus südlichen Gefilden und werden aber jetzt aber auch an der Wiener Stadtgrenze in Rasdorf werden sie angebaut und auch geerntet natürlich. Radio Wien Reporterin Olivia Peter war für uns dort.
1: Ich bin in einem wunderschönen, schattigen, Gott sei Dank Innenhof, wo überall Gemüsesteigen rumstehen und da drinnen liegen schon die fertigen Artischocken. Stefanie Theuringer, sehr ungewöhnlich in Österreich.
2: Ja, tatsächlich. Ja. Obwohl es wir jetzt schon circa seit 20 Jahren machen, ist es vielen immer noch neu, dass es auch österreichische Artischocken gibt.
1: Wie kompliziert ist es denn, eine Artischocke anzubauen?
2: Naja, wir haben schon über die Jahre immer weiter was dazugelernt und jetzt, es ist schon ein bisschen eine Diva beim Gemüse. Also es ist nicht ganz einfach der Anbau, man muss gewisse Dinge wissen. Zum Beispiel anders als man denken würde, brauchen sie viel Wasser. Jeder denkt bei Artischocke an Distel und sie mögen es heiß und trocken, das ist nicht ganz so.
1: Ich dachte eigentlich auch, sie freuen sich über den heurigen Sommer, weil es so heiß ist, aber offenbar ein Irrglaube.
2: Ja, sie schaffen es zwar, aber es ist nicht ideal.
1: Und wie viel ernten Sie da?
2: Es ist eine Fläche jetzt heuer von 7 Hektar, auf der ungefähr 30.000 Pflanzen wachsen. Und wenn man sich das jetzt überlegen möchte in Stück oder Kilo, ist es ein bisschen schwierig, weil wir verschiedene Sorten anbauen und die ganz unterschiedliche Erträge haben.
1: Ich wusste natürlich auch nicht, dass es verschiedene Sorten gibt. Was ist da der Unterschied?
2: Es gibt ganz, ganz viele verschiedene Sorten. Also in Größe verschieden, Geschmack verschieden, Form verschieden, Farbe, alles.
1: Wie ernte ich eigentlich die Artischocke? Muss das alles händisch passieren oder mit Maschinen?
2: Es ist alles Handarbeit. Und zwar vom Setzen der Jungpflanzen im Frühling eben bis zur Ernte jeder einzelnen Artischocke ist es Handarbeit, ja.
1: Das scheint wirklich ein Knochenjob zu sein, oder?
2: Ja, vor allem bei den Temperaturen ist es relativ hart, ja.
1: Aber wieso tun Sie sich das an? Wie ist die Liebe zur Artischocke entstanden?
2: Ich esse sie so gern.
0: Naja, schmeckt halt doch gut. Die Diva des Gemüses.
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0: Genau der richtige Groove für diesen Freitag, den 7. August. Es ist 19 Uhr. Die Infos zum Tag hat für Sie Thomas Metelko.
1: Schönen Abend.
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1: Bau, Handel und Gastro als Spitzenreiter in Halbjahresinsolvenzstatistik. Täter nach Raubüberfall auf Dorotheumsfiliale ohne Beute auf der Flucht. Das Wienerwetter morgen wird meist sonnig und heiß. Die Zahl der Insolvenzen in Österreich ist laut Statistik Austria leicht zurückgegangen. Im ersten Halbjahr gab es im Vergleich zum Vorjahr um 2,8% weniger Insolvenzen. Betroffen waren vor allem altbekannte Branchen, wie Nikita Elsler berichtet.
3: Der Bau, der Handel und auch die Gastro machen knapp die Hälfte der Insolvenzen im ersten Halbjahr aus. An der Spitze in absoluten Zahlen stehen aber die Finanzdienstleistungen, vor allem jene mit Nähe zur Immobilienentwicklung. Durch die hohen Zinsen und gestiegenen Kosten leidet nämlich die Immobilienbranche. Gerhard Weinhofer vom Gläubigerschutzverband Kreditreform sieht in der wirtschaftlichen Weltlage eine Ursache für Insolvenzen.
4: Managementfehler spielen bei rund 2/3 aller Insolvenzen eine entscheidende Rolle. Das schwingt immer so mit, aber die Hauptursache, sprich die schlechte Wirtschaftslage, ist bei rund 70% aller Insolvenzen die Hauptinsolvenzursache.
3: Häufig treffen also eine schlechte wirtschaftliche Lage mit Managementfehlern zusammen.
1: Das Landesgericht für Zivilrechtssachen Wien übernimmt eine historische Klage. Laut Presse Online geht es dabei um die Schadenersatzklage der Raiffeisenbank International gegen die russische Gesellschaft Rasperia. Die Forderung für angeblich unrechtmäßige Abbuchungen beläuft sich auf mehr als 3,15 Milliarden Euro. Ein bewaffneter Überfall auf eine Dorotheumsfiliale in Wien-Währing hat gestern Nachmittag für viel Aufregung gesorgt. Die Polizei leitete einen Großeinsatz ein und ermittelt nun weiter zu den Hintergründen. Der Täter ist offenbar ohne Beute auf der Flucht, berichten Bernd Matschedolnig und Matthias Lang.
5: Gegen 15 Uhr betritt ein maskierter Mann, der vermutlich bewaffnet ist, die Filiale des Dorotheums in der Währinger Straße. Der Überfallsalarm wird ausgelöst, woraufhin das anwesende Personal aus dem Geschäft flüchtet. Der Täter lässt seine mutmaßliche Beute zurück und flüchtet offenbar ebenfalls. Die Polizei sperrt den Bereich weiträumig ab und lässt umliegende Geschäfte räumen. Polizeisprecherin Irina Steirer.
6: Von Beginn an konnte man nicht wissen, ob sich der Täter noch in diesen Räumlichkeiten aufhält. Es war auch nicht zu 100% klar, ob sich noch Kunden in den Räumlichkeiten befinden, weshalb weitere Spezialeinheiten hinzugezogen wurden und man hier dann natürlich auch mit größter Vorsicht einen Zugriff gestartet hat.
5: Nach stundenlanger Durchsuchung stellt sich heraus, dass sich der Täter nicht mehr im Gebäude befindet. Der Einsatz wird am Abend beendet. Der Täter ist jedenfalls geflüchtet. Videoaufnahmen aus der Filiale könnten weitere Hinweise liefern.
1: Die Verabschiedung von Kammerschauspieler Johannes Krisch findet am 9. September in der Feuerhalle Simmering statt. Krisch war am 27. Juli nach langer, schwerer Krankheit gestorben. Die Beisetzung erfolgt zu einem späteren Zeitpunkt im Familienkreis. Soweit die Nachrichten. Weiter zum Wetter und Tom Thurgau.
0: Ein bisschen blitzelt sie noch durch, die Sonne über der Stadt, aber es werden in den nächsten Stunden immer mehr Wolken, die da auftauchen. Größtenteils bleibt es aber trocken. Aktuell sind es 27 bis 30 Grad. In der Nacht geht die Temperatur runter auf 18 bis 22 Grad. Morgen gibt es dann viel Sonne, es ist nicht mehr so schwül und es werden bis zu 31 Grad. Am Sonntag dann sind es 33, gibt es fast nur Sonne, also ein sehr sommerliches Wochenende wieder. Radio Wien mit der besten Verkehrsinformation der Stadt um 19.04 Uhr in Wien. Und auf den Straßen auch rund um her Wien kommen Sie gut voran. Eine Meldung haben wir vom öffentlichen Verkehr. Die Pannoniabahn ist nach einem Gleisschaden unterbrochen zwischen Eisenstadt und Schützen. Voraussichtlich dauert das Ganze bis 20.30 Uhr, aber es gibt einen Ersatzverkehr mit Bussen, der gerade organisiert wird.
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0: Den Freitagabend geht's mit Radio Wien und einfach guter Musik. Sommerzeit in Wien deckt sich irgendwie auch immer mit der Baustellenzeit in Wien. Hauptsache natürlich deshalb, weil weniger Fahrzeuge in der Stadt unterwegs sind. Unterwegs im 9. Bezirk jedenfalls Radio Wien-Reporter Bernie Weisinger. Er findet für Sie raus, wo Sie Hitzeschäden zum Beispiel melden können, wie die dann ausgebessert werden und wie schnell die repariert werden. Bernie.
1: Ja, ich stehe mit Erwin Forster von der MA28 bei einer Riesenbaustelle am Frankplatz im 9. Bezirk, wo ich, Herr Forster, wenn ich so herumschaue, jetzt keine Hitzeschäden und keine Sommerhitzeschäden sehe. Jetzt ist aber die Frage, Sie haben mir vorher gesagt, es gibt gar nicht so richtig die klassischen Hitzeschäden, oder wie?
2: Die warmen Temperaturen sind natürlich eine gewisse Beanspruchung, auch für die Straßenoberfläche, weil wenn die sich erwärmt, kann sie etwas weicher werden und durch hohe Belastungen können dann Spurrillen oder Risse entstehen. Schäden sind jetzt nichts Neues, das heißt auch nicht in der Hitzezeit, über das ganze Jahr hinweg können Straßenschäden entstehen und wir reparieren die innerhalb von 24 Stunden. Und in diesem Sommer gibt es jetzt nicht merkbar mehr Schäden durch Hitze als in anderen vergleichbaren Sommern bisher.
1: Das heißt, wenn ich jetzt einen klassischen Hitzeschaden melde, was passiert dann damit? Wenn das jetzt ein Riss ist oder so ein kleines Loch, was kommt da rein? Kommt da Asphalt rein, Teer rein? Was ist das alles?
2: Das machen wir meistens mit Kaltmischgut. Das heißt, das ist eine bestimmte Gesteinskörnung mit einem Bindemittel. Also vereinfacht gesagt, verschiedene Kieselgrößen mit Bitumen drinnen. Mhm. Das ist eine zähflüssige Masse und die wird da aufgebracht.
1: Das ist dieses schwarze, dunkelschwarze, also sehr schwarz.
2: Genau, das ist anfangs sehr schwarz, hält sich dann aber sehr schnell auf durch Witterungseinflüsse. Mhm. Mhm. Und es ist sehr einfach zu handhaben, das kann man einfach am LKW mitnehmen und das kann mit Umgebungstemperatur einfach aufgebracht werden, wird dann verdichtet und dann hält es auch wieder lange.
1: Ich wollte gerade sagen, wie lange hält das dann? Weil wir haben in der Redaktion so ein bisschen das Gefühl gehabt, wenn man das schwarze Zeug da irgendwo hineingießt, dann hält das mehr oder weniger nur von 12 bis zum Mittag. Ist das so oder hält das dann so lange, bis ihr die Straße reparieren müsst?
2: Das hält in der Regel wesentlich länger. Das wird ja auch professionell dort aufgebracht und so fest wie möglich verdichtet. Das heißt, das hält dann hoffentlich so lange, bis die Straße tatsächlich dann irgendwann in vielen Jahren wieder komplett instand gesetzt wird.
1: Aus dem 9. Bernie Weisinger, Radio Wien.
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0: Und da ist es auch schon 19.30 Uhr an diesem Freitag, also 19:30, und wir schauen aufs Wien-Wetter. 27 bis 30 Grad sind es nach wie vor, aber jetzt nach und nach werden die Temperaturen runtergehen und immer mehr Wolken auf der Stadt, über der Stadt auftauchen. Größtenteils wird es allerdings trocken bleiben. In der Nacht gehen die Temperaturen runter auf 18 bis 22 Grad. Morgen gibt es dann wieder viel Sonne am Samstag, es ist nicht mehr ganz so schwül und es werden bis zu 31 Grad. Übermorgen dann am Sonntag fast nur Sonne und da steigt die Temperatur dann auf 33 Grad. Radio Wien mit der besten Verkehrsinformation der Stadt. Mit guten Nachrichten für die Straßen in Wien und im Umland kommen sie gut voran. Trotzdem noch die Meldung vom öffentlichen Verkehr. Die Pannoniabahn ist nach einem Gleisschaden unterbrochen zwischen Eisenstadt und Schützen. Voraussichtlich dauert das noch bis 20.30 Uhr. Ein Ersatzverkehr mit Bussen wird gerade organisiert.
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0: Einfach gute Musik am Freitagabend auf Radio Wien. Abnehmen, aber wie? 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
2: 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Man sollte das Ganze unbedingt nicht unbegleitet machen. Man kann sich dann aussuchen, mit wem man es begleitet machen will, aber es gehört meines Erachtens auf jeden Fall eine ärztliche Begleitung dazu, weil es ist und bleibt ein Medikament. 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Wir brauchen eine Sicherstellung, dass ein Coaching einfach vorhanden sein kann, das heißt eine regelmäßige Betreuung, auch im Sinne eines Gespräches. 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Das heißt, das muss schon mal sichergestellt sein. 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Und diese Betreuung braucht er auch.
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1: Am Mikrofon ist Anselm Peer. Bundeskanzler Christian Stocker von der ÖVP hat gestern mit seiner Aussage, dass Kinderbetreuung keine unbezahlte Arbeit sei, für viel Kritik gesorgt. Heute hat er sich dafür entschuldigt.
2: Natürlich ist dieser Satz falsch. Bei all jenen, die ich damit verletzt oder beleidigt habe, die sich dadurch nicht wertgeschätzt fühlen, entschuldige ich mich aufrichtig.
1: Jetzt die Frage an den Leiter unserer Innenpolitik-Redaktion, Klaus Webhofer. Ist die Sache damit erledigt?
3: Also die Entschuldigung kam für einen Politiker schnell und sie war klar und das ist anzuerkennen. Ist die Sache damit vom Tisch? Ich denke nein. Die Aufmerksamkeit, die Empörung ist beachtlich, in den sozialen Medien sogar riesig. Auf den Zeit im Bild Kanälen, also Instagram, Facebook, TikTok, dieses kurze Video millionenfach angesehen. Es wurde tausende Male weiterverteilt und es wurde 15.000 Mal seit der Früh überwiegend negativ kommentiert. Also die Entschuldigung ist das eine, aber dieser Saga wird bicken bleiben.
1: Russland weist jede Verantwortung für den mutmaßlichen Anschlagsversuch mit einer Sprengstoffdrohne am Leipziger Flughafen zurück. Die russische Botschaft spricht heute von einer antirussischen Hysterie in Deutschland. Der Leipziger Flughafen gilt als Umschlagplatz für militärische Hilfslieferungen für die Ukraine. Über den Vorfall hat heute der Nationale Sicherheitsrat der deutschen Regierung beraten. Der Bewährungshilfeverein Neustart muss aus Geldnot Leistungen streichen. Wegen Budgetkürzungen fehlen dem Verein in den kommenden 2 Jahren 8 Millionen Euro. Der Verein betreut derzeit 12.600 Personen in der Bewährungshilfe. Jetzt müsse man die Zahl der Klienten und Klientinnen verringern, sagt die Geschäftsführerin. Sie spricht von einem herben Einschnitt. Die Hitze und die anhaltende Trockenheit machen der Landwirtschaft weiter zu schaffen. Viele Flächen sind ausgetrocknet, es gibt massive Ernteeinbußen. In Oberösterreich gehen Landwirte jetzt neue Wege und bauen für unsere Breitengrade eher ungewöhnliche Pflanzenarten an, wie Johannes Schmerker-Lunder berichtet.
4: Olivenbäume oder griechischer Bergtee, was man sonst nur aus dem Urlaub kennt, wächst in Oberösterreich. In Grammerstetten im Mühlviertel hat Josef Walshofer vor 2 Jahren begonnen, spanische winterharte Olivenbäume zu pflanzen. Mittlerweile stehen 300 auf seinem Grund.
5: Also normalerweise ist der Olivenbaum natürlich mehr im Süden beheimatet, das weiß man. Aber ich wollte einfach um ein mediterranes Gefühl aufkriegen und das kann der Olivenbaum gut. Und die klimatischen Bedingungen, die wir heute haben, zeigen, dass man sich was anderes überlegen muss, nicht nur einen Apfelbaum.
4: Weiter westlich im Innviertel baut Kräuterlandwirt Christian Jenischel Goldmelisse, indisches Basilikum und griechischen Bergtee an.
6: Da erhoffe ich mir eigentlich, dass mit der Trockenheit, die wir jetzt eigentlich momentan auch genau haben, dass da einfach auch eine zukunftsfähige Kultur für unseren Betrieb ist. Ja.
4: Not macht bekanntermaßen erfinderisch, auch in der Landwirtschaft.
1: Das waren die Nachrichten mit Anselm Peer. Und jetzt zum Wetter.
7: 26 bis 30 Grad sind es immer noch in der Stadt. Nach und nach werden die Wolken sich jetzt aber schließen. Die Wolkendecke wird dichter, wird aber größtenteils trocken bleiben. In der Nacht geht die Temperatur dann runter auf 18 bis 22 Grad. Morgen gibt es dann viel Sonne. Es ist nicht mehr so schwül und bei 31 Grad ist Schluss. Am Sonntag steigt das Thermometer dann auf 33 Grad und da gibt es dann richtig viel Sonne. Radio Wien mit der besten Verkehrsinformation der Stadt. Wir schauen noch einmal genau, was sich so tut aktuell. Und da kann ich sagen, aus Wien sind uns keine Störungen gemeldet worden. Gute Fahrt.
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7: Ich wünsche Ihnen noch einen schönen Restfreitag. Ich bin Tom Zürger. Wir hören uns bald wieder, nämlich zum Beispiel am Montag, wenn ich dann wieder mit Ihnen in die Woche reinstarten darf, in der Früh.

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1: Am Mikrofon im Nachrichtenstudio ist Tom Brandenberger. Bundeskanzler Christian Stocker von der ÖVP ist für eine Aussage zur Kindererziehung stark kritisiert worden. Er hat gestern bei einer Veranstaltung in Salzburg gesagt, die Betreuung von Kindern ist keine unbezahlte Arbeit. Die Parteien SPÖ und NEOS sehen das nicht so. Sie sagen, Kindererziehung ist sehr wohl Arbeit. Beide Parteien bilden mit der ÖVP eine Regierung. Aber auch die Parteien der Opposition, die Grünen und die FPÖ, kritisieren Stockers Aussage. Der Kanzler selbst hat dann heute rasch reagiert und sich entschuldigt. Die Aussage sei falsch gewesen, sagt Stocker. Im Bundesland Salzburg hat es gestern Nacht schwere Unwetter gegeben. Flüsse und Bäche sind übergegangen, Straßen und Teile von Orten wurden überflutet. Einige Menschen mussten aus ihren Häusern gebracht werden. Die Feuerwehr musste Keller vom Wasser befreien und Straßen wieder freiräumen. Mehr als 600 Feuerwehrleute sind im Einsatz gewesen, verletzt wurde aber niemand. An einer Schule in Thailand hat ein Schüler mit einer Waffe auf Menschen geschossen. Thailand liegt in Südostasien, die Hauptstadt heißt Bangkok. Die Schule liegt nördlich von Bangkok. Bei dem Angriff sind mehrere Menschen gestorben. Nach ersten Berichten sind unter den Toten noch mindestens 5 Lehrer. Es gibt aber auch mehr als 30 Verletzte. Der Täter ist erst 14 Jahre alt. Noch vor dem Angriff auf die Schule hat er seine Großeltern erschossen. Die Polizei sagt, der Täter hat wahrscheinlich schwere seelische Probleme gehabt. Warum er geschossen hat, ist aber noch unklar. Die Regierung will jetzt prüfen, wie solche Taten besser verhindert werden können. Das waren Nachrichten in einfacher Sprache. Redaktion Felix Strasser und Rainer Reitzamer.
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1: Am Mikrofon ist Anselm Peer. Im von Israel besetzten Westjordanland haben die Angriffe radikaler israelischer Siedler auf die palästinensische Bevölkerung drastisch zugenommen. Internationale Organisationen kritisieren, dass die israelische Armee oft tatenlos zusieht und es für die Täter keine Konsequenzen gibt. Aus dem Westjordanland berichtet Nikolaus Wildner.
2: Die Ortschaft Al-Mrayer, rund 45 Fahrminuten von Ramallah entfernt, steht derzeit stellvertretend für viele Orte in dem von Israel besetzten Westjordanland. Al-Mrayer ist ein schlichtes und ruhiges Dorf. Laut einem ersten Eindruck leben die rund 3000 Einwohner hier vor allem von der Landwirtschaft und vom Bauwesen. Seit Oktober 2023 haben radikale jüdische Siedler, wie an vielen Orten im Westjordanland, unter Duldung der israelischen Regierung weitere Minisiedlungen auch auf den Hügeln rund um Al-Mrayer errichtet. Von dort attackieren sie regelmäßig die Ortschaft. Im April werden ein 14-jähriger und ein 32-jähriger Dorfbewohner bei einer Attacke erschossen. Laut Angaben der UNO sind seit Jahresbeginn bei rund 1400 Siedlerattacken mindestens 900 Palästinenser verletzt und 18 getötet worden.
1: Der US-Senat hat nach langem Ringen für ein Sanktionsgesetz gestimmt, mit dem Russland wegen des Ukraine-Kriegs stärker unter Druck gesetzt werden soll. Bevor die Sanktionen in Kraft treten, muss auch noch das Repräsentantenhaus zustimmen. Bei einem Großbrand in Kematen an der Ybbs in Niederösterreich ist gestern eine Wohnhausanlage schwer beschädigt worden. 60 Bewohnerinnen und Bewohner brauchen ein neues Zuhause. Eine schlecht ausgedämpfte Zigarette dürfte das Feuer ausgelöst haben. Elisabeth Czastka berichtet.
3: Groß ist heute der Zusammenhalt in Kematen an der Ybbs. Im Gemeindezentrum liegen Essen, Getränke und Gewand bereit. Ein Kriseninterventionsteam vom Roten Kreuz ist ebenfalls vor Ort und die Caritas zahlt eine Soforthilfe aus. Gestern sei es vor allem darum gegangen, für die Menschen rasch eine Unterkunft zu organisieren, sagt Bürgermeisterin Juliane Günther.
4: Wir haben es Gott sei Dank bei Verwandte, Bekannte, wir haben alles aufgerufen, wo eine Schlafmöglichkeit ist. Eine Dame hat sogar ihre Wohnung freigegeben und ist zu ihrem Vater gezogen. Also man merkt, die Hilfsbereitschaft in Kematen ist sehr groß geschrieben.
3: Die Wohnhausanlage ist bei dem Brand schwer beschädigt worden. Nun muss geklärt werden, ob das Gebäude saniert oder abgerissen wird. Heute durften die Betroffenen kurz in ihre Wohnungen zurück, um zu retten, was noch zu retten ist.
1: Das Gesundheitsministerium hat heute eine Zwischenbilanz zum kostenlosen Hitzetelefon gezogen. Seit dem Start vor 1,5 Monaten haben 400 Personen angerufen, vor allem um zu fragen, wie man Wohnräume möglichst kühl halten und ältere Angehörige unterstützen kann, damit sie gut durch heiße Tage kommen. Erreichbar ist das Hitzetelefon unter der Nummer 0800 880 800. Das waren die Nachrichten und jetzt zum Wetter.
5: In den nächsten Stunden gehen besonders in Kärnten und der Steiermark noch teils kräftige Regenschauer und Gewitter nieder. In Salzburg und im Bergland Oberösterreichs werden sie dagegen langsam weniger und gingen bis Mitternacht großteils ab. Einzelne Schauer erreichen noch das südliche Niederösterreich. Morgen Samstag dann im Großteil Österreichs oft sonnig. In Osttirol, Kärnten, im Lungau und in der Steiermark zur Sonne aber auch einige dichtere Wolken und einzelne Regenschauer und Gewitter. Höchstwerte morgen 25 bis 32 Grad. Am Sonntag schon bis zu 34 Grad und viel Sonne. Gegen Abend im Südwesten einzelne Schauer. So viel zum Wetter mit Jörg Stibor.
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1: Willkommen zum Nachtjournal. Bundeskanzler Stocker entschuldigt sich für seine Aussage, dass Kinderbetreuung keine Arbeit sei. Nach der Migrationskrise in Ceuta spitzt sich der Streit zwischen Italien und Spanien zu. Und Hass gegen homosexuelle Männer könnte das Motiv für die Tötung eines 29-Jährigen in Niederösterreich sein. Am Mikrofon ist Anselm Peer. Bundeskanzler Christian Stocker von der ÖVP hat mit seiner Aussage, dass Kinderbetreuung keine Arbeit sei, die Wogen hochgehen lassen. Heute hat er sich dafür entschuldigt. Maximilian Biegler berichtet.
2: Es ist ein Satz, mit dem Bundeskanzler Christian Stocker von der ÖVP für Schlagzeilen gesorgt hat.
3: Also Kinderbetreuung ist für mich keine unbezahlte Arbeit, weil Kinderbetreuung für mich, ich würde das nicht als Arbeit sehen.
2: Der Kanzler entschuldigt sich heute zuerst schriftlich und dann in einem Online-Video.
4: Natürlich ist dieser Satz falsch. Bei all jenen, die ich damit verletzt oder beleidigt habe, die sich dadurch nicht wertgeschätzt fühlen, entschuldige ich mich aufrichtig.
2: Vor dieser Entschuldigung war ÖVP-Familienministerin Claudia Bauer heute um Beruhigung bemüht.
5: Kinder sind selbstverständlich eine Arbeit. Sie sind eine Heidenarbeit, aber es ist kein Job im herkömmlichen Sinne.
2: SPÖ und NEOS hatten sich über Stockers Aussage verwundert gezeigt. FPÖ und Grüne sprachen von einer Verhöhnung.
1: Die Statistik Austria hat untersucht, wofür Männer und Frauen in Österreich ihre Zeit verwenden. Und da zeigt sich ganz deutlich, Frauen leisten im Schnitt täglich doppelt so viel unbezahlte Arbeit im Haushalt und der Kinderbetreuung wie Männer. Tanja Mahle mit den Details.
6: Füttern, kochen, wickeln, aufräumen, Hausaufgaben betreuen, Streit schlichten, Regeln vermitteln, Nähe geben, Einschlafbegleitung. Die Kinderbetreuung umfasst eine Unzahl an Tätigkeiten, die zwischen Männern und Frauen nach wie vor höchst ungleich verteilt sind. Matthäa Paschkwan, Leiterin der Direktion Bevölkerung bei der Statistik Austria.
7: Erwachsene Frauen investieren fast doppelt so viel Zeit in Kinderbetreuung als Männer im Tagesdurchschnitt.
6: Frauen wenden in Österreich für die Kinderbetreuung pro Tag im Schnitt 1 Stunde und 58 Minuten auf. Männer kommen auf 53 Minuten pro Tag. Das gilt für Frauen und Männer, die mit mindestens einem Kind unter 18 Jahre im selben Haushalt leben. Und je jünger das Kind, desto ungleicher die Arbeitsverteilung.
1: Der Streit zwischen Italien und Spanien spitzt sich zu. Spanien führt jetzt seinerseits Grenzkontrollen für Italiener ein, und zwar ab Mitternacht. Das hat das spanische Innenministerium vor kurzem angekündigt. Wegen der Migrationskrise in Ceuta hat Italien das Schengen-Abkommen für Spanien ausgesetzt. Das heißt, spanische Flug- und Schiffspassagiere werden in Italien stichprobenartig kontrolliert. Spanien hat das scharf kritisiert und mit Gegenmaßnahmen gedroht. Rückschlag für US-Präsident Trump. Ein Gericht hat die Bauarbeiten des 400 Millionen Dollar teuren Ballsaals auf dem Gelände des Weißen Hauses gestoppt. Dafür hat Trump ja den Ostflügel abreißen lassen. Das Berufungsgericht sagt jetzt, einem so großen Umbau des Weißen Hauses müsse zuerst der Kongress zustimmen. Trump reagiert empört und will jetzt vor den obersten Gerichtshof ziehen. Wir kommen zurück nach Österreich, wo die Polizei im Fall des getöteten 29-Jährigen in Langenzersdorf in Niederösterreich wegen eines möglichen Hassverbrechens ermittelt. Das Motiv des 18-jährigen mutmaßlichen Täters könnte laut Medienberichten Hass auf homosexuelle Menschen gewesen sein. Er hat zugegeben, den 29-Jährigen in sozialen Medien zu einem Treffen bewegt und ihn dann attackiert zu haben. Michelle Kreuzer berichtet.
8: Der 18-jährige Verdächtige hat sich laut Polizei umfassend geständig gezeigt. Rund um sein Motiv kursieren in verschiedensten Medien zahlreiche Berichte. Der mutmaßliche Täter soll Kampfsportler sein und zu einem Netzwerk aus Personen gehören, die mutmaßlich pädophile Kriminelle stellen und ihnen Gewalt zufügen wollen. Ob es sich bei der Tat tatsächlich um ein Hassverbrechen handelt, bestätigt die Polizei heute nicht. Polizeisprecher Stefan Leudl.
9: Das hat einen einfachen Grund. Wir müssen zuerst alle Fakten, Einvernahmen und auch die Auswertungen von diversen technischen Geräten abwarten, um hier ein Gesamtbild zu erhalten. Und erst dann können wir auch diesbezüglich äußern.
8: Der 18-Jährige wurde in die Justizanstalt Korneuburg gebracht. Die Staatsanwaltschaft hat Untersuchungshaft beantragt.
1: Der Großbrand in einem Föhrenwald bei Wiener Neustadt ist offenbar durch Munitionsteile aus dem Zweiten Weltkrieg ausgelöst worden. Damals ist eine Munitionsfabrik gesprengt worden, sagt Polizeisprecher Stefan Leudl.
9: Und bei dieser Sprengung soll phosphorhaltige Munition verstreut worden sein. Die hat sich im Laufe der Jahrzehnte zersetzt und der Phosphor tritt jetzt frei und Wie man weiß, gibt es dann eine chemische Reaktion mit Sauerstoff und diese Reaktion hat gereicht, um diesen Brand auszulösen.
1: Die Feuerwehr geht weiter gegen Glutnester vor. Der Einsatz dürfte noch einige Tage dauern. Die Zahl der Insolvenzen in Österreich ist heuer leicht gesunken, um 2,8% im ersten Halbjahr. Nikita Elsler aus unserer Wirtschaftsredaktion. Welche Branchen haben denn besonders zu kämpfen?
10: Die Sorgenkinder sozusagen sind mehr oder weniger dieselben, also der Bau, der Handel und auch die Gastro. Sie machen knapp die Hälfte der Insolvenzen aus. Spitzenreiter in absoluten Zahlen sind aber die Finanzdienstleister, vor allem jene mit Nähe zur Immobilienentwicklung. Durch die hohen Zinsen und gestiegenen Kosten leidet die Immobilienbranche und so ziemlich alle, die dort tätig sind.
1: Die österreichische Post spürt die neuen Paketabgaben. Es wird weniger im Ausland bestellt. Bis Jahresende steigen die Abgaben für Pakete auf bis zu 7,40 Euro und das bremst das Geschäft, sagt Postchef Walter Oblin.
11: Wir gehen davon aus, dass wir statt eines knapp zweistelligen Wachstums im ersten Halbjahr nur im unteren einstelligen Bereich wachsen werden. Wir sehen das im Nicht-EU-Bereich, im Bereich chinesischer Pakete, insbesondere die Volumina um ein Drittel, ein Viertel zurückgegangen sind. Das wird sich zwar erholen. In Summe gehen wir von einem Dämpfer aus, gehen davon aus, dass wir im zweiten Halbjahr deutlich weniger wachsen im Paketgeschäft, dass sich das aber langfristig durchaus wieder erholen wird.
1: Seit Juli gilt eine EU-weite Abgabe von 3 Euro pro Warengruppe für billige Online-Bestellungen aus Drittstaaten, vor allem aus China. Im Oktober kommt in Österreich eine Paketsteuer von bis zu 2,40 Euro für Online-Riesen wie Amazon und Zalando dazu und im November dann noch eine EU-Gebühr von 2 Euro für Kleinsendungen aus Nicht-EU-Staaten. Jetzt zum Sport und zu Wolfgang Eichinger.
12: In der Fußball-Bundesliga feiert Altach den ersten Sieg im zweiten Spiel. Die Vorarlberger besiegen die WSG Tirol nach 0:1 Rückstand mit 3:1. Die Torschützen zweimal Greil und Litawumba für Altach, Balic für die WSG Tirol. In der zweiten Liga gewinnen die Young Violets bei einem der Titelfavoriten bei St. Pölten mit 1:0. St. Pölten nach 2 Spielen noch ohne Punkt. Auch Hertha Wels feiert einen Auswärtssieg 3:2 in Liefering. In der Frauen-Bundesliga gewinnt Sturm Graz beim LASK 2:0 und übernimmt vorerst die Tabellenführung. Österreichs derzeit bester Radsport Felix Gall verteidigt auf der vorletzten Etappe der Burgos-Rundfahrt in Spanien seine Gesamtführung. Gall geht aber nur mit 6 Sekunden Vorsprung in die morgige Schlussetappe. Golferin Emma Spitz ist bei dem mit 2 Millionen Dollar dotierten London Championship Turnier auf dem Weg zu einem Top-Ergebnis. Spitz liegt nach 2 Runden auf dem geteilten 9. Platz. Und im Snowboard beendet die Crosserin Pia Zerkold ihre aktive Karriere. Zerkold hat ihren größten Erfolg bei der Weltmeisterschaft 2023 gefeiert und mit Jakob Dussek im Mixteam bewertet. Die Silbermedaille geholt.
1: Und jetzt noch zum Wetter und zu Jörg Stieber.
13: 21 Liter auf den Quadratmeter hat es in der letzten Stunde in Kapfenberg geregnet, 17 in St. Veit an der Glan. Und vor allem in Kärnten und der Steiermark gehen in den nächsten Stunden noch einige teils kräftige Schauer und Gewitter nieder. Sie werden nach Mitternacht immer schwächer und ziehen nach Südosten ab. Morgen dann im Großteil Österreichs einiges an Sonnenschein. In Osttirol, Kärnten im Lungau und in der Steiermark aber auch einige dichtere Wolken und einzelne Regenschauer und Gewitter. Höchstwerte 25 bis 32 Grad. Am Sonntag noch heißer und viel Sonne.
1: Das war das Nachtjournal mit Anselm Peer.
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1: Am Mikrofon ist Anselm Peer. Verunreinigte Säuglingsnahrung hat Anfang des Jahres bei vielen Eltern große Sorge ausgelöst. Jetzt wird in Wien gegen Nestle ermittelt und in Innsbruck gegen Danone. Der Vorwurf, die mit Cereulit belastete Babymilch sei zu spät und zu zurückhaltend aus dem Verkehr genommen worden. Nathalie Wander berichtet.
2: Die Staatsanwaltschaft Innsbruck ermittelt im Fall des Herstellers Danone wegen Verdachts des fahrlässigen Inverkehrbringens gesundheitsschädlicher Lebensmittel. Der Staatsanwaltschaft sind derzeit 3 betroffene Familien in Tirol bekannt. Bei einer Familie litt das Baby seit Herbst 2025 ständig unter Erbrechen und Durchfall. Auch an der Klinik Innsbruck fand man keine Ursache. Dann fiel der Verdacht auf die verwendete Babymilch von Hersteller Danone. Dort hat man die entsprechende Packung angeblich untersucht und gab Entwarnung. Das Baby wurde weiter damit gefüttert. Erst Ende Jänner dann der öffentliche Produktrückruf mit der Warnung, dass auch in Österreich Babymilch in Umlauf sei, die mit dem Toxin Cereulit verunreinigt ist. Die Tiroler Familie hat daraufhin Strafanzeige erstattet.
1: Spanien führt als Reaktion auf italienische Grenzkontrollen jetzt seinerseits Kontrollen für Flüge und Schiffe aus Italien ein. Sie treten um Mitternacht in Kraft. Hintergrund ist die Migrationskrise in der spanischen Exklave Ceuta in Nordafrika. Mehr als 70.000 Menschen sind vergangene Woche über die Grenze gestürmt. Seither kontrolliert Italien Reisende aus Spanien, was Spanien scharf kritisiert. Vor der Küste des Oman droht eine enorme Umweltkatastrophe. Ein Tanker, der offenbar zur russischen Schattenflotte gehört, ist auf Grund gelaufen und verliert Öl. Satellitenbilder zeigen, dass sich der Ölteppich bereits auf einer Fläche von rund 600 Quadratkilometern ausgebreitet hat. Barbara Tschandl berichtet.
3: 110.000 Tonnen Rohöl hat der Tanker laut Schätzungen geladen. Jetzt liegt er vor einer omanischen Insel auf Grund und verliert große Teile davon. Der riesige Ölteppich, der um das Schiff herum wächst, versetzt Umweltschützer in Alarmbereitschaft. Gefährdet seien Greenpeace zufolge etwa unter anderem Korallenriffe, Meeresschildkröten und Zugvögel. Der Tanker hatte offenbar in einem russischen Hafen Öl geladen und sollte dieses nach Indien bringen. Wie omanische Staatsmedien berichten, will der Golfstaat jetzt Einsatzkräfte entsenden, die negativen Umweltauswirkungen begrenzen sollen. Um die Katastrophe zu verhindern, müssten die über 100.000 Tonnen Rohöl auf einen anderen Tanker gepumpt werden, sagen Experten. Der Tanker dürfte zur sogenannten russischen Schattenflotte gehören. Russland nutzt diese unter anderem, um westliche Handelssanktionen zu umgehen.
1: In den USA stoppt die KI-Firma OpenAI jetzt die Entwicklung ihres neuen Modells Astra, denn man könne nicht ausschließen, dass die künstliche Intelligenz eigenständig Cyberangriffe durchführt, heißt es. Das soll jetzt in einer isolierten Testumgebung herausgefunden werden. Das waren die Nachrichten. Und jetzt zum Wetter.
4: Regenschauer und Gewitter werden langsam weniger und ziehen nach Südosten ab. Im Großteil Österreichs setzt sich am Samstag recht bald die Sonne durch. In Osttirol, Kärnten, im Lungau und in der Steiermark gibt es neben der Sonne aber noch längere Zeit auch etwas dichtere Wolken und einzelne Regenschauer und Gewitter. Die Temperaturen erreichen 25 bis 32 Grad. Am Sonntag wird es verbreitet heiß mit 28 bis 34 Grad, dazu gibt es viel Sonne. Gegen Abend können sich am Tiroler Alpenhauptkamm in Osttirol und Oberkärnten einzelne Wärmegewitter bilden. So viel zum Wetter mit Jörg Stibor.
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1: Am Mikrofon ist Anselm Peer. Der Streit zwischen Italien und Spanien eskaliert, weil Italien wegen der Migrationskrise in Ceuta Einreisende aus Spanien kontrolliert, führt jetzt auch Spanien Grenzkontrollen für Flüge und Schiffe aus Italien ein. Sie treten in diesen Minuten in Kraft. In der spanischen Exklave Ceuta in Nordafrika ist die Lage eine Woche nach dem Ansturm von mehr als 70.000 Menschen immer noch angespannt. Josef Manola berichtet.
2: Matratzen auf dem Boden, die Hitze staut sich in den fensterlosen Hallen. So sehen die Notunterkünfte für über 1000 unbegleitete Minderjährige in Ceuta aus. Sie waren vor einer Woche gemeinsam mit Erwachsenen in die Stadt gelangt. Freiwillige verteilen jetzt Essen und Kleidung. Nach spanischem Recht können die Kinder nicht in die Heimat zurückgeschickt werden. Eine kollektive Abschiebung sei ausgeschlossen, sagt die Vertreterin von Save the Children Spain. Gleichzeitig wächst die Sorge der Bevölkerung, ein neuer Ansturm auf die Stadt stehe bevor. 6000 Nachrichten kursieren in sozialen Netzwerken, sagt die Cyber-Expertin. Darunter auch Aufrufe, die Flucht nach Ceuta am 15. August nochmals zu wagen.
1: Dem Bewährungshilfeverein Neustart fehlen wegen Budgetkürzungen in den kommenden 2 Jahren 8 Millionen Euro. Neustart kündigt jetzt an, dass man künftig weniger Menschen in der Bewährungshilfe betreuen kann. Auch die Entwicklung innovativer Programme sei kaum mehr möglich. Mehr von Bernd Kuschuh.
3: Neustart bekommt heuer 52 Millionen Euro aus dem Bundesbudget. Im Doppelbudget 2027-28 sind jeweils um 2,4 Millionen weniger vorgesehen. Bedenkt man Inflation und Gehaltsanpassungen, bedeutet das laut Neustart eine Lücke von 8 Millionen. Geschäftsführerin Dina Nachbauer kündigt an, dass statt 12.600 nur mehr 11.500 Personen betreut werden können. Die Klientinnen und Klienten sind Haftentlassene, bedingt Verurteilte, Personen mit Fußfessel und mit außergerichtlichem Tatausgleich. Es werde auch kaum mehr möglich sein, darüber hinaus innovative Programme zu entwickeln. Das Justizministerium warnt vor Alarmismus. Dank hoher Rücklagen könne Neustadt das kommende Jahr gut bewältigen. Für 2028 arbeite man an einer Lösung. Ziel sei es etwa, Verwaltungskosten zu senken. Mehr als die Hälfte der Bewährungshelferinnen und Helfer arbeiten übrigens ehrenamtlich.
1: In den vergangenen Wochen haben mehrere Fälle für Aufsehen gesorgt, in denen sich künstliche Intelligenzmodelle selbstständig gemacht und in andere Computersysteme gehackt haben. Jetzt zieht der US-KI-Entwickler OpenAI bei seinem neuen Modell vorzeitig die Reißleine. Daniel Theisel, um Schlimmeres zu verhindern, wie es heißt.
4: Das neue Modell Astra soll bei Tests eine dermaßen starke Performance abgeliefert haben, sodass die Sorge besteht, es könnte ein kritisches Fähigkeitsniveau erreicht werden. Das teilt der ChatGPT-Konzern OpenAI vor kurzem mit. Kritisch bedeutet bei KI-Entwicklern, das Modell erkennt eigenständig Schwachstellen und führt komplexe Cyberangriffe auf hochsichere Ziele durch. OpenAI will die Entwicklung von Astra deshalb teilweise stoppen. In den vergangenen Wochen ist es mehrfach passiert, dass KI-Modelle sichere Testumgebungen verlassen haben und in Systeme anderer Unternehmen eingedrungen sind.
1: In Österreich sind rund 80.000 Menschen von rheumatoider Arthritis betroffen, einer Autoimmunerkrankung, die in Schüben verläuft. Eine neue Studie aus Südkorea zeigt, wie Luftverschmutzung, vor allem Feinstaub, die Krankheit beeinflusst. Christine Linduska berichtet.
5: Entzündete, druckempfindliche und geschwollene Gelenke sind das Kennzeichen einer rheumatoiden Arthritis. Die Krankheit kann sich bei wochenlanger Feinstaubbelastung weiter verschlechtern, so das Ergebnis der Studie. Winzige Feinstaubpartikel, kleiner als rote Blutkörperchen, führen zu vermehrten Ausschüttung von Immunbotenstoffen im Körper. Bei Menschen mit rheumatoider Arthritis wird fälschlich harmloses Gelenksgewebe angegriffen. Dort bereits bestehende Entzündungen werden verstärkt, erklärt der Rheumatologe Josef Smulen von der Med-Uni Wien.
6: Wenn es massive Feinstaubbelastungen gibt, dann sollte man sich schützen, indem man entweder eine Maske trägt oder aber zu Hause bleibt.
5: Ob die Befunde aus Korea, wo die Feinstaubbelastung höher ist als in Österreich, weltweit Gültigkeit haben, müsse nun weiter untersucht werden. Ein Weckruf sei diese Studie allemal.
1: Und jetzt zum Wetter.
7: Regenschauer und Gewitter werden langsam weniger und ziehen nach Südosten ab. Im Großteil Österreich setzt sich am Samstag recht bald die Sonne durch. In Osttirol, Kärnten, im Lungau und in der Steiermark gibt es neben der Sonne aber noch längere Zeit auch etwas dichtere Wolken und einzelne Regenschauer und Gewitter. Die Temperaturen erreichen 25 bis 32 Grad. Am Sonntag wird es verbreitet heiß mit 28 bis 34 Grad, dazu gibt es viel Sonne. Gegen Abend können sich am Tiroler Alpenhauptkamm in Osttirol und Oberkärnten einzelne Wärmegebiete bilden. So viel zum Wetter mit Jörg Stibor.
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1: Im Studio Daniel Teissel. Es ist 1 Uhr. Heftige Kritik und viel Gegenwind. Bundeskanzler Christian Stocker hat sich für seine Aussage, Kinderbetreuung ist keine Arbeit, entschuldigt. Maximilian Biegler berichtet.
2: Es ist ein Satz, mit dem Bundeskanzler Christian Stocker von der ÖVP für Schlagzeilen gesorgt hat.
3: Also Kinderbetreuung ist für mich keine unbezahlte Arbeit, weil Kinderbetreuung für mich, ich würde das nicht als Arbeit sehen.
2: Der Kanzler entschuldigt sich heute zuerst schriftlich und dann in einem Online-Video.
4: Natürlich ist dieser Satz falsch. Bei all jenen, die ich damit verletzt oder beleidigt habe, die sich dadurch nicht wertgeschätzt fühlen, entschuldige ich mich aufrichtig.
2: Vor dieser Entschuldigung war ÖVP-Familienministerin Claudia Bauer heute um Beruhigung bemüht.
5: Kinder sind selbstverständlich eine Arbeit. Sie sind eine Heidenarbeit, aber es ist kein Job im herkömmlichen Sinne.
2: SPÖ und NEOS hatten sich über Stockers Aussage verwundert gezeigt. FPÖ und Grüne sprachen von einer Verhöhnung.
1: Erneute Gefahr eines Cyberangriffs durch KI-Software. OpenAI zieht dieses Mal aber vorzeitig die Reißleine, um laut eigenen Angaben Schlimmeres zu verhindern. Das neue Modell Astra soll bei Tests eine enorm starke Performance abgeliefert haben. Ein kritisches Fähigkeitsniveau hätte erreicht werden können. Bedeutet eigenständige Cyberangriffe auf hochsichere Ziele. OpenAI will die Entwicklung nun teilweise stoppen. Alltag jubelt über den ersten Saisonsieg. Die Vorarlberger gewinnen bei der Eröffnung des zweiten Fußball-Bundesliga-Spieltags gegen WSG Tirol 3:1. Wolfgang Eichinger berichtet.
6: Mann des Spiels ist Patrick Greil, der mit 2 Toren Alltag zum Sieg schießt.
7: Das Vertrauen, das ich vom Verein kriege, das ist für einen Spieler Gold wert, das Vertrauen, was ich vom Trainer kriege. Ich glaube, es sind viele Faktoren, die zusammenspielen. Trotzdem keine Garantie für die Zukunft, auch Tore zu schießen, darum bleibe ich dran.
6: Für Alltag erzielt auch Litawumba ein Tor. Die WSG geht eigentlich durch Balic in Führung, aber die Tiroler hadern mit einem bei 1:1 nicht gegebenen Elfmeter nach Foul an Lukas Hinterseher. Der Elfmeter wird auf VAR-Intervention zurückgenommen.
8: Ich drehe mich ein, er zieht mich oben, ich falle aufgrund des Ziehens oben, Elfmeter, für mich dann die richtige Entscheidung, weil wenn er zuerst Elfmeter gibt, dann ist es für mich keine klare Fehlentscheidung. Und deswegen aus meiner Sicht Fehlentscheidung vom gesamten Schiedsrichterteam.
6: Während Alltag also den ersten Sieg in dieser Bundesliga-Saison feiert, bleibt die WSG Tirol auch im zweiten Spiel sieglos.
1: Jetzt zum Wetter und zu Georg Brack.
9: In den heutigen Samstag starten wir mit einigen Restwolken und Temperaturen zwischen 14 und 22 Grad. Stellenweise kann es auch nebelig sein. Verbreitet kommt aber bald die Sonne durch. Dichter können die Wolken speziell von Osttirol bis in die Steiermark bleiben. Hier sind heute auch einzelne Regenschauer und Gewitter dabei. Die Temperaturen erreichen heute 25 bis 32 Grad. Morgen am Sonntag wird es dann verbreitet heiß bei 27 bis 34 Grad. Dazu gibt es diesmal etliche Sonnenstunden. Regenschauer und Gewitter sind nur ganz vereinzelt dabei.
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1: Im Studio Daniel Teissl. Es ist 2 Uhr. Nur jeder dritte Einzelhändler in Österreich betreibt einen Online-Shop. Im EU-Vergleich gehört Österreich damit zu den Schlusslichtern. Das zeigt eine Analyse der Johannes Kepler Universität in Linz, berichtet Jürgen Freimuth.
2: Viele Händlerinnen und Händler scheuen die Investitionen und die zusätzliche Arbeit. Gleichzeitig zeigt die Untersuchung, dass der Online-Auftritt für Geschäfte immer wichtiger wird, sagt Martin Sonntag, Handelssprecher der Wirtschaftskammer Oberösterreich.
3: Der Einstieg in den Online-Handel kostet einiges an Geld und die Frage ist immer, rechnet sich das? Wichtiger ist für einen stationären Händler und eine stationäre Händlerin, dass sie online gefunden werden. Also ich muss sagen, was verkaufe ich, wo bin ich und wann habe ich offen.
2: Online-Verkäufe machen in Österreich rund 5% des Einzelhandelsumsatzes aus. Im EU-Schnitt sind es fast 11%. Ein eigener Online-Shop allein ist aber noch keine Erfolgsgarantie. Heimische Händler stehen im Wettbewerb mit großen internationalen Plattformen. Entscheidend ist deshalb, wie gut digitale Angebote mit Marketing, Kundenservice und dem Geschäft vor Ort zusammenspielen.
1: Islamistische Gefährder sollen in Zukunft nach einer Haftstrafe weiterhin mit elektronischen Fußfesseln überwacht werden. Eine Expertengruppe aus dem Justiz- und Innenministerium will bis Herbst einen Gesetzesentwurf fertigstellen. Andreas Meyer-Bohusch berichtet.
4: Die Gefahr durch religiöse Fanatiker werde immer noch unterschätzt. Viele Täter seien nach dem Ende ihrer Haftstrafe sogar noch gefährlicher als vorher, warnt der Experte für Deradikalisierung Musa Al-Hassan Diaw.
5: Bei manchen würde ich auch heute schon sagen, das ist eigentlich Gefahr in Verzug. Also die könnten eigentlich jederzeit etwas machen bzw. kündigen das teilweise auch an.
4: Wegen Tatbegehungsgefahr könnten extremistische Fanatiker auch ohne Gerichtsurteil weggesperrt werden, empfiehlt der Verfassungsjurist Heinz Mayer.
6: Wenn jemand hochgradig gefährlich ist, dann wird die Fußfessel auch nicht reichen. Dann wird man dem Betreffenden die Freiheit entziehen müssen.
4: Das für kommenden Herbst geplante Gesetz betrifft nur die Überwachung durch neue Fußfesseln. Offen ist noch, woher Personal und Geld dafür kommen werden.
1: Operation erfolgreich. Der Außenknöchel des nordischen Kombinierers Johannes Lampater ist mit einer Platte fixiert und das Syndesmoseband genäht worden. Der Gesamtweltcupsieger hat sich vor 3 Tagen beim Sprungtraining den Knöchel gebrochen. Wie lange der Tiroler ausfällt, ist offen. Jetzt zum Wetter und zu Georg Brack.
7: Ein überwiegend sonniges und hochsommerlich warmes Wochenende steht uns bevor. Es ist aber nicht ungetrübt. Heute am Samstag halten sich zunächst noch ein paar Restwolken in der Osthälfte des Landes. Speziell über dem östlichen Bergland sind im Lauf des Tages außerdem ein paar Regenschauer und Gewitter dabei. Die Höchstwerte heute 25 bis 32 Grad. Überall mehr Sonnenschein gibt es dann morgen am Sonntag. Quellwolken entstehen nur ein paar und gewittrige Schauer bleiben die Ausnahme. Die Temperaturen legen noch einmal zu auf 27 bis 34 Grad.
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